0: Guten Morgen, es ist 5:30 Uhr. Jetzt gibt es Kurznachrichten aus der Region. Im Studio ist der Jimmy Salter. Die Schaffhauser SVP wird wahrscheinlich niemand für die Bundesratswahl im Dezember nominieren. Eine der profiliertesten Personen, die Schaffhauser Finanzdirektorin Cornelia Stammhurter, will nicht in den Bundesrat. Sie will sich auf ihr Amt als Regierungsrätin konzentrieren. Die aktuelle Saison der Schifffahrtsgesellschaft UH dauert noch bis zum 18. Oktober. Schon jetzt ist aber klar, dass es finanziell gesehen keine gute Saison ist. Der Hauptgrund dafür ist der tiefe Pegelstand vom Rhein und vom Untersee. Weil die Finanzlage angespannt ist, sollen die Gemeinden in Zukunft höhere Beiträge an die UH zahlen. Und die Kadetten bestreiten heute ihr zweites Spiel in der European League. Sie treffen zuhause in der BBC Arena auf Izvicac aus Bosnien. Beide Mannschaften haben ihr erstes Spiel gewonnen. Abpfiff ist heute am 6:45.
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0: Heute Dienstag soll Schaffhausen den ganzen Tag lang trocken sein. Am Morgen kann es noch ab und zu ein paar Wolken am Himmel haben. Am Nachmittag soll es dann sehr sonnig sein. Bei den Temperaturen können wir heute Nachmittag so etwa 21 Grad erwarten. Momentan ist es noch einiges kühler. Zurzeit haben wir zu Schaffhausen 10 Grad. So viel von Wetter und News aus der Region Schaffhausen für den Moment. Jetzt gibt's noch ein bisschen Musik, bis dann am 6 Uhr die Morgenshow mit dem Jonas Mielsch losgeht. Ich wünsche einen schönen Dienstagmorgen.

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1: Am Mikrofon ist Philipp Bürgi. Guten Morgen. Ein 21-jähriger Mann ist gestern Nachmittag in Biasca im Tessin schwer verletzt worden. Laut einer Mitteilung der Tessiner Kantonspolizei schwebt der Mann in Lebensgefahr. Kurz vor 15 Uhr sei bei der Einsatzzentrale eine Meldung eingegangen. Rettungskräfte hätten den 21-jährigen italienischen Staatsbürger vor Ort erste Hilfe geleistet, hieß es. Ermittlungen zur Klärung von Ursachen, Umständen und Verantwortlichkeiten sowie eine Fahndung nach Tätern sei im Gange. Bislang sei jedoch unklar, wie es zu den lebensbedrohlichen Verletzungen gekommen ist. Frankreich steht einem Höhepunkt der landesweiten und teils gewalttätigen Schülerproteste bevor. Im Zuge der seit einer Woche andauernden Proteste für eine bessere Ausstattung der Schulen und bessere Lernbedingungen ist heute ein frankreichweiter Aktionstag geplant. Schülervertreter haben zu Kundgebungen und Protesten im ganzen Land aufgerufen. Seit Beginn der Proteste vor einer Woche wurden nach Angaben des Justizministeriums über 5'000 Menschen festgenommen. 87% davon Minderjährige. Zum dritten Jahrestag des Massakers der islamistischen Terrororganisation Hamas in Israel setzt UN-Generalsekretär Antonio Guterres auf eine friedliche Zukunft für die Menschen in der Region. «Diese Gräuel dürfen sich niemals wiederholen», sagte Guterres in New York. Am 7. Oktober 2023 hatten Kämpfer der Hamas und andere extremistischen Organisationen rund 1200 Menschen in Israel getötet und mehr als 250 weitere als Geiseln nach Gaza verschleppt. Der beispiellose Überfall löste dann den Gaza-Krieg aus. Zum Sportfußball. Frankreich und Italien haben ihre letzten Partien in diesem Nations League-Zusammenzug gewonnen. Mit diesen Erfolgen schließen beide Top-Nationen die Serie von 4 Spielen erfolgreich ab und festigen ihre Ambitionen auf den Einzug in die nächste Runde. Die französische Nationalmannschaft bekundete gegen Belgien zunächst Mühe. Die Wende für die Blues brachte die Einwechslung von Michael Olise in der 60. Minute. Durch seine beiden Vorlagen und seine beiden Tore konnte Frankreich am Ende 4:1 gewinnen. Italien seinerseits gewinnt gegen die Türkei ungefährdet mit 3:1.
2: Jetzt haben wir es 3 Minuten ab der 6. Die News aus der Region gibt es in der Kurzfassung vom Jimmy Sauto.
3: Die Schaffhauser SVP wird wahrscheinlich niemand für die Bundesratswahl im Dezember nominieren. Eine der profiliertesten Personen, die Schaffhauser Finanzdirektorin Cornelia Stammhorter, will nicht in den Bundesrat. Sie will sich auf ihr Amt als Regierungsrätin konzentrieren. Die aktuelle Saison der Schifffahrtsgesellschaft UAH dauert noch bis zum 18. Oktober. Schon jetzt ist aber klar, dass es finanziell gesehen keine gute Saison ist. Der Hauptgrund dafür ist der tiefe Pegelstand vom Rhein und vom Untersee. Weil die Finanzlage angespannt ist, sollen die Gemeinden in Zukunft höhere Beiträge an die UAH zahlen. Und die Kadetten bestreiten heute ihr zweites Spiel in der European League. Sie treffen zuhause in der BBC Arena auf Izvidac aus Bosnien. Beide Mannschaften haben ihr erstes Spiel gewonnen. Abpfiff ist heute am 6:45.
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5: Das Wetter heute in der Region Schaffhausen. Es kann am Morgen noch teils ein bisschen Nebel haben. Sonst ist das Wetter wieder mehrheitlich trocken und ziemlich sonnig. Temperaturen aktuell noch frisch mit rund 10 Grad. Maximal gibt es heute rund 21 Grad. Dann schauen wir auf die Straße im Radio Munot Sendegebiet. Aktuell im Sendegebiet keine Meldung, aber vielleicht sind ihr ja auch ein bisschen weiter außerhalb unterwegs. Zum Beispiel auf der A1 St. Gallen Richtung Zürich zwischen Uzwil und Wil. Dort stauen es wegen einem Unfall. Zudem ist die Fahrbahn verengt auf einen Fahrstreifen. Es gibt einen Zeitverlust von rund 10 Minuten. Kommen gut und sicher an. 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Ja, es geht noch eine Weile, bis der nächste Lohn kommt. Bis zum 25. Dort sind ja die meisten Auszahlungen. Aber wir kommen immer näher auch an 13. Monatslohn. Bei den meisten Unternehmen kommt er im November, bei anderen im Dezember. Und damals gibt es eben auch da ja zum ersten Mal eine 13. AHV, also für die, die eine überkommen. Aber geklärt ist immer noch nicht, wie das gezahlt werden soll. Wir schauen nochmal auf gestern. Da hat Bundesrätin Elisabeth Baumschneider nochmal verteidigt, dass man doch die Mehrwertsteuer erhöhen, um die 13. AHV zu finanzieren. Schauen wir uns genauer an, nach einem Song mit dem Miles Smith. Stay am Mikrofon heute Morgen, Jonas Milsch. Schön, dass ihr noch mit dabei seid.

0: Miles Smith mit Stay da bei Radio Monat in der Morgenshow. Mehr Geld, das bekommen Rentnerinnen und Rentner in der Schweiz. Sie bekommen den Dezember das erste Mal eine 13. AHV-Rente auszahlt. Schön für die Rentnerinnen und Rentner, also so ein 13. Das nimmt man doch einfach. Doch wie zahlt man das? Gesundheitsministerin Elisabeth Baumschneider hat gestern die Erhöhung der Mehrwertsteuer für die Finanzierung der 13. AHV-Rente verteidigt. Inlandredaktorin Mia Schirmer, um was geht es da genau?
1: Die AHV wird ohne zusätzliche Einnahmen immer mehr finanzielle Probleme haben, sagt Bundesrätin Elisabeth Baumschneider. Am 29. November stimmen wir darum über die Finanzierung der AHV mit der Mehrwertsteuer ab. Ein Nein hätte gravierende Folgen, warnt Bundesrätin.
2: Defizite von bis zu 5 Milliarden Franken pro Jahr, rasch sinkende Reserven, Druck auf die Renten. Bundesrat und Parlament wollen nicht, dass die AHV in eine Defizitspirale gerät. Der AHV-Kompromiss hilft, unser wichtigstes Sozialwerk zu stabilisieren.
1: Der Bundesrat und eine Mehrheit vom Parlament sehen in der Vorlage eine sozialverträgliche Lösung fürs Problem. Mehrwertsteuer zahlen alle, so Elisabeth Baumschneider.
2: Dieser Kompromiss ist überzeugend. Alle Generationen beteiligen sich an der Finanzierung der 13. Rente und weil der reduzierte Mehrwertsteuersatz nicht erhöht wird, fällt die zusätzliche Belastung für Familien und Menschen mit kleinen Einkommen geringer aus.
1: Trotzdem ist die Vorlage umstritten. Die FDP hat schon Ende September eine Gegenkampagne lanciert. Die FDP ist der Ansicht, dass der Erhöhung Haushalt und KMU stark belasten würden und fordert stattdessen einen Sparkurs. Trotz dem Gegenwind bleibt die Bundesrätin optimistisch.
2: Jetzt ist es auch die Zeit, die AHV zu verstärken. Und die Leute verstehen, dass die AHV eine wichtige Sozialversicherung für unser Land ist und muss bleiben.
1: Am 29. November wird sich dann herausstellen, ob das Schweizer Stimmvolk genauso überzeugt von der Vorlage ist.

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0: Der Mark Ronson mit dem Bruno Mars Uptown Funk hier am 20 ab 6. Und jetzt gibt es den ausführlichen Blick aufs Wetter.
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0: Und das machen wir natürlich mit dem Mario Rindlisbacher vom Meteotest. Mario, jetzt der Blick aus dem Studiofenster, der ist schwarz, weil es eben noch dunkel ist. Aber man kann sagen, heute es kann vereinzelt ein paar so Nebelfelder haben.
2: Ja, heute Morgen ist das nicht ganz ausgeschlossen, dass da und dort ein paar Nebelbänke rum sind im Rheinocher und im Kleckau. Aber sonst scheint die Sonne heute schon vom Morgen an und auch über Mittag und Nachmittag. Da ist es meistens sonnig. Es gibt dann am Nachmittag da und dort ein paar kleine Quellwolken. Regen bringen die nicht. Es bleibt den ganzen Tag trocken. Die Temperatur heute Morgen recht frisch, um die 10 Grad. Stellenweise sogar knapp drunter Richtung Kleckau raus. Und am Nachmittag da ist es dann wieder recht mild mit etwa 21 bis 22 Grad.
0: Also heute ist es nochmal sonnig und trocken, das sage ich in dem Zusammenhang, weil morgen gibt es so ein bisschen wie eine Pause, kann man sagen, vor der Sonne.
2: Ja, genau. Morgen kommen dann ein bisschen mehr Wolken auf. Am Morgen ist das Wetter allerdings noch recht freundlich. Dort scheint noch zeitweise die Sonne bis am Mittag. Am Nachmittag da nehmen dann die Wolken langsam zu. Und so gegen Abend da kann es hier und dort schon ein bisschen Regen geben. Am Morgen da haben wir etwa 10 Grad. Am Nachmittag ist es nochmal ziemlich mild mit etwa 21 Grad.
0: Dann haben wir da ja so schön, schicken uns ja mal so einen Wetterbericht und da steht zum Beispiel am Donnerstag, bringt eine Zäsur in den bisherigen Wetterverlauf, aber so schlimm ist es ja nicht. So eine Zäsur.
2: Genau, es kommt eine Front rein und die bringt dann schon von morgen an viel Bewölkung. Und es gibt dann mal trübes Herbstwetter. Am Donnerstag da ist das Wetter meistens stark bewölkt und vor allem am Vormittag und Mittag. Da gibt es dann relativ häufig Regen. Am Nachmittag und gegen Abend da kann es dann da und dort kurze Aufhellungen geben, aber auch dann noch ab und zu mal kurze Regenguss. Und die Temperaturen die gehen dann deutlich zurück. Wir haben dann am Donnerstag über den Tag aus noch so zwischen 12 und 14 Grad. Am Freitag da ist das Wetter dann sehr wahrscheinlich wieder ein bisschen freundlicher. Es hat zwar noch recht viele Wolken rum, ganz vereinzelt kann es ein bisschen regnen, aber sonst gibt es meistens trockenes Wetter mit ein paar Aufhellungen, aber die Temperaturen sind dann deutlich tiefer. Am Morgen haben wir so 6 bis 7 Grad und am Nachmittag etwa 14 Grad.
0: Und dann würde ich doch, wenn ihr das so schön geschrieben habt, nochmal mit eurem Wetterbericht kommen. Ihr habt es schön abgeschlossen. Der Herbst ist definitiv auch am Rhein angekommen. Kann man das so stehen, Mario?
2: Das kann man definitiv so stehen lassen. Genau, Temperaturen gehen zurück und es gibt auch Wind und Regen.
0: Also, in dem Fall auch der Herbst in Schaffhausen. Auch das die Wetteraussichten von Mario Rindlisbacher vom Meteotest.
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0: Der Bruce Springsteen mit Born in the USA und mit ihm wird's 6:30. Das ist Zeit für die Regionalnachrichten, die gibt's vom Jimmy Sauter.
1: Schaffhauser Hausbesitzerinnen und Hausbesitzer müssen möglicherweise mit höheren Prämien für die Gebäudeversicherung rechnen. Einer der Gründe dafür sind die hohen Schäden durch den Sturm von Ende August. Das sagt der Direktor der kantonalen Gebäudeversicherung, Andreas Rickenbach, im Interview mit Radio Monat.
2: Unser Problem ist, dass wir eigentlich ein Jahr nach dem anderen schlechte Jahr hatten. Wir hatten höhere Feuerschäden, außergewöhnlich in den letzten Jahren. Wir haben jetzt wieder so ein enormes Schadenereignis, das für sich selber, der 28.8., etwas ganze Prämienaufkommen von diesem Jahr einfach wegfrisst.
1: Der Sturm vom 28. August hat im Kanton Schaffhausen rund 1.800 Schäden an Liegenschaften verursacht. Die Schadenssumme liegt bei 8 Millionen Franken. Das ist mehr als im Jahr 1999, als Sturm Lothar durch Schaffhausen zog. Ob die Prämien erhöht werden, muss der Schaffhauser Kantonsrat entscheiden. Die Schaffhauser SVP-Regierungsrätin Cornelia Stamm-Hurter will nicht für den frei werdenden Bundesratssitz von Guy Parmelin kandidieren. Das sagt die SVP-Politikerin gegenüber den Schaffhauser Nachrichten. Sie wolle sich auf das Regierungsratsamt konzentrieren. Die SVP Schweiz habe aber genug fähige Politikerinnen und Politiker, die für eine Nachfolge in Frage kommen, so Stamm-Hurter weiter. Ähnlich sieht das der Löninger SVP-Kantonsrat Markus Müller. Für ihn zählen Esther Friedli und Nathalie Rickli zu den fähigen Kandidatinnen. Weiter geht Müller davon aus, dass die Schaffhauser SVP keine Person nominieren wird. Damit wird der Kanton Schaffhausen voraussichtlich weiter auf einen Sitz im Bundesrat warten. Noch nie war eine Schaffhauserin oder ein Schaffhauser Mitglied der Schweizer Landesregierung. Die Bundesratswahl ist voraussichtlich am 9. Dezember. Die Schifffahrtsgesellschaft Untersee und Rhein, kurz UH, zieht eine negative Bilanz der laufenden Saison. Im Interview mit Radio Monat sagt Geschäftsführer Remo Rey, dass er ein negatives Jahresergebnis erwartet.
3: Es war kein gutes Jahr. Das spüren wir enorm. Es spürt vor allem auch unsere Burggastronomie, die viel weniger Umsatz hat. Wir werden einen schlechten Jahresabschluss präsentieren müssen. Das habe ich auch schon zu einer früheren Gelegenheit mal gesagt. Das hat sich nicht verbessert.
1: Gründe seien unter anderem die hohen Temperaturen, der tiefe Wasserstand und Ablagerungen der Quaggamuscheln. Diese haben die Schifffahrt beeinträchtigt. Die aktuelle Saison läuft noch bis zum 18. Oktober. Für das nächste Jahr hofft die UH darauf, dass die Gemeinden mit einer Landestelle die Schifffahrtsgesellschaft stärker unterstützen. Sie sollen ihre jährlichen Beiträge verdoppeln. Unklar ist zurzeit auch, wer die Nachfolge von Rey antreten wird. Rey verlässt die UH im Februar 2027. Zum Schluss noch zum Sport Handball. Heute Abend spielen die Kadetten Schaffhausen zum zweiten Mal europäisch in der laufenden Spielzeit. Sie treffen zu Hause auf den HC Izvicac aus Bosnien. Ihren ersten europäischen Auftritt der Saison konnten die Schaffhauser erfolgreich bestreiten. Gegen Bukarest konnten die Kadetten zu Hause gewinnen. Das heutige Spiel gegen Izvicac beginnt um 18.45 Uhr in der BBC Arena.
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5: Das Wetter heute in der Region Schaffhausen. Es ist noch dunkel von außen, aber falls ihr es doch seht, setzt der ein oder andere Nebelbank schon am Himmel. Die lösen sich dann im Verlauf vom Vormittag auf und dann ist es im Tag oder im Verlauf vom Tag wieder recht sonnig und trocken. Temperaturen aktuell noch frisch bei rund 10 Grad. Maximal gibt es heute 21 Grad. Dann schauen wir auf die Straße im Radiomonat Sendegebiet. Da sieht es weiterhin gut aus. Keine Störung oder Stocker bei mir auf dem Schirm. Aber ich habe es schon am 6. gesagt, da hat es immer noch Stau auf der A1 St. Gallen Richtung Zürich zwischen Uzwil und Wil. Stau hat es wegen einem Unfall. Der Zeitverlust der hat sich erhöht auf bis zu 45 Minuten. Müsst ihr dort mehr Zeit einrechnen. Auf der A1 St. Gallen Richtung Zürich zwischen Uzwil und Wil. Wegen einem Unfall Stau hat es dort und es gibt einen Zeitverlust von bis zu 45 Minuten. Ja, aktuell da laufen die letzten Spiele der Nations League-Kampagne, sage ich jetzt einmal. Es gibt dann nochmal ein Fenster. Gestern Frankreich souverän gewonnen 4-1 gegen Belgien und Italien gewinnt gegen die Türkei 3-1. Und heute ist auch vorläufig im vierten Spiel die Schweiz nochmal am Schutten, und zwar zu Luzern heute Abend am 8:45 gegen Nordmazedonien. Da könnte man im vierten Spiel den vierten Sieg holen. Und auch Kadetten sind heute am Start. Und warum das für den Spielmacher von der Kadetten Schaffhausen, der Josip Peric, heute ganz ein spezielles Spiel ist. Das hören wir von ihm gerade nach einem Song von der Alice Merton mit No Roots. Das ist Radio Monat, morgen schon am Mikrofon. Der Jonas Mielsch, schön sind damit dabei.

Chris Merton mit «No Roots» hier bei Radio Monat in der Morgenshow. Ist auch schon wieder 10-jährig, der Song.

0: Traum von der Musik kommen wir zum Handball. Im ersten Spiel in der dreijährigen European League-Kampagne haben die Kadetten Schaffhausen können überzeugen. Im ersten Heimspiel gegen CSM Bukarest haben sie mit 39 zu 32 gewonnen. Heute Abend kommt es zum zweiten Spiel in der European League wieder zuhause. Damals gegen den HC Isvičač aus Bosnien. Und das ist vor allem für den Kadettenspieler der Josip Peric ganz speziell, wie er auf dem Instagram-Kanal von der Kadetten Schaffhausen erzählt hat.
1: Wir waren zusammen in einem Kaffee in unserer Stadt, ich und mein Freund und er und ich und noch ein paar Spiele von diesem Verein. Und war große Freude, weil wie groß war die Chance, dass wir zusammen spielen. Aber es ist passiert und ich freue mich riesig gegen meinen Verein zu spielen.
0: Ja, der Josip Peric kommt aus der Nähe von Isvičač und hat selber auch schon für den Club gespielt. Und darum doch speziell, dass es zu der Auslosung dazu gekommen ist, dass er eben gegen seinen Jugendverein spielt, wo auch ganz viele Freunde dort spielen oder wohnen. So ist unter anderem zum Beispiel sein bester Kollege, der Trainer vom HC Isvičač.
1: Besonders in der gegen diese Mannschaft gespielt. Das ist meine Stadt. Ich bin dort aufgewachsen und macht mir große Freude, gegen diesen Verein zu spielen. Ich habe dort meine ersten Handballschritte gemacht und mein bester Freund ist jetzt Trainer von dieser Mannschaft. Und noch eine von besten Freunden ist jetzt mein Spieler bei diesem Verein.
0: So, der Josip Peric aber über seinen Heimatverein, der HC Isvičač. Und das bosnische Team ist auch sehr gut in die Kampagne gestartet, hat im ersten Spiel gegen das französische Team Champéry mit 34 zu 33 gewonnen. Darum braucht es auch heute Abend den Support der Kadettenfans der Ring, sagt der Josip Peric.
1: Es ist immer schön, in diesem Fall zu spielen, aber noch besonders, wenn voll mit Leuten ist. Und gegen CSM war echt gute Atmosphäre. Und ich denke, das war noch ein Grund für uns, wieso haben wir so gut, besonders zweite Halbzeit gespielt und dieses Spiel gewonnen.
0: Ja, und los geht's in der BBC Arena heute Abend am 6:45 mit dem European League Spiel zwischen der Kadetten Schaffhausen und dem HC Isvičač. Und Radio Monat ist auch mit dabei, mit Live-Schaltungen ebenfalls ab dem 6:45. Der Kollege Danny Kobolinger kommentiert das Spiel.

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0: Saxophonklang im aktuellsten Song von James Blunt heisst Takes Like Summer. Und jetzt haben wir es 10 vor 7. Das ist immer Zeit in der Radio Monat Morgenshow für den Gedanken zum Tag. Der kommt in dieser Woche von der Irina Zender mit Unterstützung von anderen.
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2: Weil mir für diese Woche die Einfälle für den Gedanken zum Tag gefehlt haben, habe ich meinem Umfeld grosse Fragen vom Leben gestellt. Von meiner Tante, bald 60, wollte ich wissen, was für sie Glück ist. Sie hat zuerst gesagt, das sei jetzt aber keine leichte Frage. Je älter sie wird, desto schneller kommen ihre Glücksmomente. Sie hat in ihrem Leben noch nie Gewalt müssen erleben. Kein richtig schlimmes Ereignis. Das sei Glück. Sie hätte ein gesundes Kind, einen lieben Partner. Sie könne laufen, schnaufen, hätte keine Einschränkungen. Auch das sei ein riesiges Glück für sie. Heute ist sie im Wald gelaufen. Die Sonne hat geschonnen und trotzdem war es angenehm kühl gewesen. Sie könne ohne Angst rausgehen und machen, was sie möchte. Für sie sei das einfach das grösste Glück von dieser Welt. Und was ist Glück für Sie, liebe Radio Monat-Hörerinnen und Hörer? Ich wünsche Ihnen einen guten Start in die Dienstag.
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1: Am Mikrofon ist Philipp Bürgi. Guten Morgen. Ein 21-jähriger Mann ist gestern Nachmittag in Biasca im Tessin schwer verletzt worden. Laut einer Mitteilung der Tessiner Kantonspolizei schwebt der Mann in Lebensgefahr. Kurz vor 15 Uhr sei bei der Einsatzzentrale eine Meldung eingegangen. Rettungskräfte hätten den 21-jährigen italienischen Staatsbürger vor Ort erste Hilfe geleistet, hieß es. Ermittlungen zur Klärung von Ursachen, Umständen und Verantwortlichkeiten sowie eine Fahndung nach Tätern sei im Gange. Bislang sei jedoch unklar, wie es zu den lebensbedrohlichen Verletzungen gekommen ist. Frankreich steht einem Höhepunkt der landesweiten und teils gewalttätigen Schülerproteste bevor. Im Zuge der seit einer Woche andauernden Proteste für eine bessere Ausstattung der Schulen und bessere Lernbedingungen ist heute ein frankreichweiter Aktionstag geplant. Schülervertreter haben zu Kundgebungen und Protesten im ganzen Land aufgerufen. Seit Beginn der Proteste vor einer Woche wurden nach Angaben des Justizministeriums über 5'000 Menschen festgenommen, 87% davon Minderjährige. Zum dritten Jahrestag des Massakers der islamistischen Terrororganisation Hamas in Israel setzt UN-Generalsekretär Antonio Guterres auf eine friedliche Zukunft für die Menschen in der Region. «Diese Gräuel dürfen sich niemals wiederholen», sagte Guterres in New York. Am 7. Oktober 2023 hatten Kämpfer der Hamas und andere extremistischen Organisationen rund 1'200 Menschen in Israel getötet und mehr als 250 weitere als Geiseln nach Gaza verschleppt. Der beispiellose Überfall löste dann den Gaza-Krieg aus. Zum Sportfußball. Frankreich und Italien haben ihre letzten Partien in diesem Nations League-Zusammenzug gewonnen. Mit diesen Erfolgen schließen beide Top-Nationen die Serie von 4 Spielen erfolgreich ab und festigen ihre Ambitionen auf den Einzug in die nächste Runde. Die französische Nationalmannschaft bekundete gegen Belgien zunächst Mühe. Die Wende für die Blues brachte die Einwechslung von Michael Olise in der 60. Minute. Durch seine beiden Vorlagen und seine beiden Tore konnte Frankreich am Ende 4:1 gewinnen. Italien seinerseits gewinnt gegen die Türkei ungefährdet mit 3:1.
2: Jetzt haben wir es 3 Minuten ab der 7. Die News aus der Region gibt es jetzt in der Kurzfassung von Jimmy Sauter.
3: Die Schaffhauser SVP wird wahrscheinlich niemand für die Bundesratswahl im Dezember nominieren. Eine der profiliertesten Personen, die die Schaffhauser SVP hat, ist die Finanzdirektorin Cornelia Stammhurter. Sie will allerdings nicht im Bundesrat. Sie will sich auf ihr Amt als Regierungsrätin konzentrieren. Wer im Kanton Schaffhausen ein Haus besitzt, muss möglicherweise in Zukunft mehr für die Gebäudeversicherung zahlen. Allein ein Unwetter von Ende August hat Schaffhausen zu Schäden von 8 Millionen Franken geführt. Damit die Gebäudeversicherung auch langfristig genug Geld hat, um alle Schäden zu decken, sind vielleicht höhere Prämien nötig. Ob es da dazu kommt, muss der Schaffhauser Kantonsrat entscheiden. Und die Kadetten bestreiten heute ihr zweites Spiel in der European League. Sie treffen die Hai in der BBC Arena auf Izvijač aus Bosnien. Beide Mannschaften haben ihr erstes Spiel gewonnen. Anpfiff ist heute am 6:45.
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5: Es wird langsam heller im Raum Schaffhausen und darum sieht man auch die vereinzelten Nebelfelder, die es am Himmel hat. Die sind aber harmlos, lösen sich dann auch im Verlauf des Tages auf. Und es gibt im Verlauf des Tages auch recht wieder viel sonniges und trockenes Wetter. Temperaturen aktuell immer noch bei 10 Grad. Maximal gibt es heute rund 21 Grad. Dann schauen wir auf die Straße im Radio Mono Sendegebiet. Da haben wir aktuell keine Meldungen aus der Region. Wir haben immer noch den Unfall auf der A1 St. Gallen Richtung Zürich zwischen Uzwil und mittlerweile der Raststätte Thurau Nord. Dort stauen es noch wegen dem Unfall, sollte sich dann aber demnächst auflösen. Die Blätter haben sich verfärbt, die Buddys sind zu und die Leute laufen auch wieder in Bullis und Jacken um. Der Herbst, der ist da und somit auch das kühlere Wetter. Trotz immer noch zu warmen Temperaturen für die Jahreszeit heisst es ab dem 18. Oktober Saisonschluss für die Schifffahrtsgesellschaft Untersee und Rhein, kurz UEH. Das, obwohl es eigentlich nicht zufrieden sind, wie die Saison gelaufen ist, so der Geschäftsführer von der UEH, der Remo Reh.
6: Nein, es war kein gutes Jahr gewesen, das wissen wir. Es ist passagierseitig, vor allem auch der August, sehr schlecht gewesen. Das hat auch mit den Hitzetagen zu tun, wo die Leute schon gar nicht mehr anreisen und aufs Schiff gehen, sondern lieber ins Wasser rein oder an kühlen Ort bleiben.
5: Sie machen wegen dem aber noch nicht Pfust in den Sack, sondern müssen halt nochmal über die Bücher, weil die Hitzetage, die sollen auch in den nächsten Jahren nicht weniger werden. Was neben der Hitze sonst noch nicht so gut gelaufen ist und wie es die nächsten Jahre weitergehen soll, das schauen wir gerade an nach einem Song von Teddy Swims mit Mr. Know It All. Das ist Radio Monat Morgenshow und am Mikrofon bin ich, der Jonas Milch. Schön, sind ihr mit dabei.

Eddie Swims mit Mr. Know-It-All und seine sanfte Stimme passt eigentlich gar nicht so ein bisschen zu ihm. Er nämlich eher so ein bisschen Rauch mit Jeans gekleidet. Ihr seht eher aus ein bisschen wie ein Rocker. Ist ja auch voll tätowiert.

0: Schon im letzten Jahr hat es nicht so gut ausgesehen für die Schifffahrtsgesellschaft Untersee und Rhein, kurz URH. Dieses Jahr haben sie mit noch mehr zu kämpfen gehabt, nebst einem tiefen Wasserstand und der Quakermuschelproblematik war dieses Jahr auch einfach viel zu heiss gewesen. Der Nico Bollinger hat schon mal nach einem Fazit gefragt. Jennifer Gisela berichtet.
1: Noch ist die Saison noch nicht ganz vorbei. Der Geschäftsführer der Schifffahrtsgesellschaft Untersee und Rhein URH, der Remo Reh, sagt aber schon ganz klar, es sei wirtschaftlich kein gutes Jahr gewesen.
2: Das war ja ein wunderbarer Sommer gewesen, privat. Aber für alle die auf Wasser angewiesen sind, auch die Bauern und eben die Schifffahrt, ist es eher ein bisschen desaströs gewesen.
1: Gründe gibt es diverse, zu heisse Temperaturen, die Quakermuschelablagerungen und vor allem zu wenig Wasser. Der tiefe Wasserpegel hat der URH das Jahr besonders zu schaffen gemacht.
2: Vor allem die Streckenabschnitte, die so von Steimerig, die über das ganze Jahr, abgesehen von 9 Saisontagen, gesperrt war. Das ist natürlich nicht gut. Und es ist dazu gekommen, jetzt im September, dass wir auch nicht mehr auf Steimerig fahren konnten, weil an der Seekante das Wasser auch gefehlt hat, um mit dem Schiff drüber zu kommen. Dort haben wir aber Ersatzbus angeboten und so das Erlebnis Steimerig kombiniert mit dem Schifffahrt können ermöglichen.
1: Entsprechend schauen Sie auch schon kritisch führen auf das Jahresergebnis.
2: Es ist passagierseitig vor allem auch der August sehr schlecht gewesen. Das hat auch mit den Hitzetagen zu tun. Es spürt vor allem auch unsere Bordgastronomie, die viel weniger Umsatz hat. Also wir werden einen schlechten Jahresabschluss müssen präsentieren, aber es gibt trotzdem auch Lichtblick, dass wir doch sehen, dass der September jetzt mit den milderen Temperaturen in der zweiten Hälfte etwa ähnlich viel Passagier gebracht hat wie in der ersten Hälfte. Also die Produktivität kann doch sehr hochgehalten werden, wenn das Wetter stimmt.
1: Die Saison ist noch nicht ganz fertig. Die Schiffe fahren noch bis zum 18. Oktober. Trotzdem ist die URH aber jetzt schon auf die nächste Saison am Führen schauen.
2: Wir haben einen konkreten Plan, wo wir wissen, wir brauchen Schiffe, die etwa 80 cm Tiefgang maximal haben, statt 1,15, wie wir aktuell haben. Und wir müssen damit umgehen, dass es längere trockene Abschnitte gibt in unserem Einzugsgebiet und vor allem auch mehr Hitzeperioden. Und wir schauen die Finanzierungsseiten an, wie können wir in Zukunft gehen mit dem Unternehmen. Und es gibt sehr positive Zeichen von unseren Landesstellengemeinden und den Kantonen, dass sie uns da auch unterstützen wollen.
1: So werden zum Beispiel die Landesstellengemeinden ihren jährlichen Beitrag in Zukunft verdoppeln, um die URH zu unterstützen. Das rette ein Unternehmen zwar nicht, würde aber sicherlich helfen, sagt der Remo Reh, Geschäftsführer der URH, weiter. Am nächsten Jahr wird sich bei der URH auch intern einiges verändern. Der Geschäftsführer Remo Reh verlässt das Unternehmen per Februar 2027. Wer seine Nachfolge übernehmen wird, ist noch offen.

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0: Sehnsucht, Herz aus Gold, der Neil Young, mit ihm wird es 20 ab 7.
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0: Es wird langsam heller und darum sehen wir jetzt auch so ein bisschen die Nebelbänke, die über Schaffhausen hängen. Mario Rindesbacher vom Meteotest.
2: Ja, heute Morgen ist das nicht ganz ausgeschlossen, dass da und dort ein paar Nebelbänke rum sind im Rheinochen und im Kleckau. Aber sonst scheint die Sonne heute schon vom Morgen an und auch über Mittag und Nachmittag. Da ist es meistens sonnig. Es gibt dann am Nachmittag da und dort ein paar kleine Quellwolken. Regen bringen die nicht. Es bleibt den ganzen Tag trocken. Die Temperatur heute Morgen recht frisch, um die 10 Grad, stellenweise sogar knapp runter Richtung Kleckau raus und am Nachmittag ist dann wieder recht mild mit etwa 21 bis 22 Grad.
0: Betonung auf eben ziemlich sonnig und trocken heute am Nachmittag, das ist nämlich nur noch heute der Fall, morgen ändert sich das.
2: Ja genau, morgen kommen dann ein bisschen mehr Wolken auf, am Morgen ist das Wetter allerdings noch recht freundlich, dort scheint noch zeitweise die Sonne bis am Mittag, am Nachmittag da nehmen dann die Wolken langsam zu und so gegen Abend kann es hier und dort schon ein bisschen Regen geben. Am Morgen da haben wir etwa 10 Grad, am Nachmittag ist noch mal ziemlich mild mit etwa 21 Grad.
0: Jetzt schickt ihr ja mal so Wettertext, um uns auch informieren, wie das Wetter wird. Und da schaut unter anderem bei den Aussichten, der Donnerstag bringt eine Zäsur in den bisherigen Wetterverlauf. Wird sie so schlimm, Mario?
2: Kommt der Front rein und die bringt dann schon von morgen an viel Bewölkung. Und es gibt dann mal trübes Herbstwetter. Am Donnerstag da ist das Wetter meistens stark bewölkt und vor allem am Vormittag und Mittag. Da gibt es dann relativ häufig Regen. Am Nachmittag und gegen Abend da kann es dann da und dort kurze Aufhellungen geben. Aber auch dann noch ab und zu mal kurze Regenguss und Temperaturen, die gehen dann deutlich zurück. Wir haben dann am Donnerstag über den Tag aus noch so zwischen 12 und 14 Grad. Am Freitag da ist das Wetter dann sehr wahrscheinlich wieder ein bisschen freundlicher. Es hat zwar noch recht viele Wolken rum, ganz vereinzelt kann es ein bisschen regnen, aber sonst gibt es meistens trockenes Wetter mit ein paar Aufhellungen, aber die Temperaturen sind dann deutlich tiefer. Am Morgen haben wir so 6 bis 7 Grad und am Nachmittag etwa 14 Grad.
0: Also wir fassen zusammen, heute hat es ein bisschen Nebel am Vormittag, es bleibt dann aber mehrheitlich trocken und sonnig am Nachmittag. Morgen starten wir ebenfalls mit Nebel in den Tag rein. Es kann dann aber nass werden und der Donnerstag, der wird dann sehr nass. Und zum nochmal einen Wetterzettel ins Spiel bringen, er schreibt da noch am Schluss, der Herbst ist definitiv auch am Rhein angekommen. Mario, kann man das sagen, der Herbst ist jetzt auch Schaffhausen?
2: Das kann man definitiv so stehen lassen, genau. Temperaturen gehen zurück und es gibt auch Wind und Regen.
0: Also der Herbst kommt definitiv auch auf Schaffhausen. Das war die Wetteraussicht vom Mario Rindlisbacher vom Meteotest.
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0: Jetzt ist es 7:30 Uhr, das heisst, es gibt Regionalnachrichten vom Jimmy Sauter.
1: Die Schifffahrtsgesellschaft Untersee und Rhein, kurz UH, zieht eine negative Bilanz der laufenden Saison. Im Interview mit Radio Monat sagt Geschäftsführer Remo Rey, dass er ein negatives Jahresergebnis erwartet.
2: Es war kein gutes Jahr. Das spüren wir enorm. Es spürt vor allem auch unsere Burggastronomie, die viel weniger Umsatz hat. Wir werden einen schlechten Jahresabschluss präsentieren müssen. Das habe ich auch schon zu einer früheren Gelegenheit mal gesagt. Das hat sich nicht verbessert.
1: Gründe seien unter anderem die hohen Temperaturen, der tiefe Wasserstand und Ablagerungen der Quaggamuscheln. Diese haben die Schifffahrt beeinträchtigt. Die aktuelle Saison läuft noch bis zum 18. Oktober. Für das nächste Jahr hofft die UH darauf, dass die Gemeinden mit einer Landestelle die Schifffahrtsgesellschaft stärker unterstützen. Sie sollen ihre jährlichen Beiträge verdoppeln. Unklar ist zurzeit auch, wer die Nachfolge von Rey antreten wird. Rey verlässt die UH im Februar 2027. Die Schaffhauser SVP-Regierungsrätin Cornelia Stamm-Hurter will nicht für den frei werdenden Bundesratssitz von Guy Parmelin kandidieren. Das sagt die SVP-Politikerin gegenüber den Schaffhauser Nachrichten. Sie wolle sich auf das Regierungsratsamt konzentrieren. Die SVP Schweiz habe aber genug fähige Politikerinnen und Politiker, die für eine Nachfolge in Frage kommen, so Stamm-Hurter weiter. Ähnlich sieht das der Löninger SVP-Kantonsrat Markus Müller. Für ihn zählen Esther Friedli und Nathalie Rickli zu den fähigen Kandidatinnen. Weiter geht Müller davon aus, dass die Schaffhauser SVP keine Person nominieren wird. Damit wird der Kanton Schaffhausen voraussichtlich weiter auf einen Sitz im Bundesrat warten. Noch nie war eine Schaffhauserin oder ein Schaffhauser Mitglied der Schweizer Landesregierung. Die Bundesratswahl ist voraussichtlich am 9. Dezember. Schaffhauser Hausbesitzerinnen und Hausbesitzer müssen möglicherweise mit höheren Prämien für die Gebäudeversicherung rechnen. Einer der Gründe dafür sind die hohen Schäden durch den Sturm von Ende August. Das sagt der Direktor der kantonalen Gebäudeversicherung, Andreas Rickenbach, im Interview mit Radio Monat.
3: Unser Problem ist, dass wir eigentlich ein Jahr nach dem anderen schlechte Jahr hatten. Wir haben höhere Feuerschäden gehabt, außergewöhnlich in den letzten Jahren. Wir haben jetzt wieder so ein enormes Schadenereignis, das für sich selber, der 28.8., etwas ganze Prämienaufkommen von diesem Jahr einfach wegfrisst.
1: Der Sturm vom 28. August hat im Kanton Schaffhausen rund 1.800 Schäden an Liegenschaften verursacht. Die Schadenssumme liegt bei 8 Millionen Franken. Das ist mehr als im Jahr 1999, als Sturm Lothar durch Schaffhausen zog. Ob die Prämien erhöht werden, muss der Schaffhauser Kantonsrat entscheiden. In Eschenz muss eine neue Person für das Präsidium der Sekundarschulgemeinde gesucht werden. Der amtierende Präsident der Behörde, Christoph Schnieder, hat seinen Rücktritt angekündigt. Schnieder ist seit fast 7 Jahren Präsident der Sekundarschulgemeinde. Sein Rücktrittsschreiben ist heute im Boten vom Untersee und Rhein veröffentlicht worden. Einer der Gründe für seinen Rücktritt ist, dass Schnieder seine beruflichen Belastungen reduzieren will. Seine Nachfolge wird voraussichtlich am 28. Februar 2027 gewählt. Schnieder wird sein Amt dann per Anfang April abgeben.
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5: Es ist aktuell im Raum Schaffhausen neblig, bei Temperaturen von aktuell 10 Grad. Der Nebel, der löst sich aber immer mehr auf und es gibt im Verlauf des Tages wieder recht viel Sonnenschein und auch trockenes Wetter bei maximal 21 Grad. Dann schauen wir auf den Verkehrsradar. Da sieht es gut aus. Keine Störung oder Stocker bei mir auf dem Schirm. Falls ihr doch irgendwo gerade anstehen, dann meldet es doch auf der Gratis-Verkehrs-Hotline 0800 91 5 und 3x0. 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Der finnische Rocksänger Samu Haber ist bis im Jahr 2022 vor allem als Frontsänger bekannt gewesen von der Band Sunrise Avenue. Die Band hat sich aber aufgelöst und seitdem ist der Samu Haber solo unterwegs und unter anderem am 12. Oktober in Zürich in der Hall. Und ihr habt die Chance mit dabei zu sein. Am 10 vor 8 verlosen wir einmal zwei Billets für das Konzert vom Samu Haber. Vorher, da gibt es dann aber noch den Veranstaltungstipp. Und jetzt gibt es Musik aus der Schweiz von den Le Touristes mit Tutto Bene am Mikrofon. Heute Morgen, der Jonas Miesch, schön, dass ihr noch mit dabei seid.

0: Wildfire vom Gentleman Feed Michael Patrick Kelly haben wir da gehört. Mittlerweile sind wir schon in der zweiten Herbstferienwoche und da kann sein, dass das Ferienprogramm für Kinder, ja, vielleicht ein bisschen langsam, ein bisschen langweilig wird. Also, was machen?
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0: In der Kreis heisst, da könnte man jetzt ein bisschen Stein umschieben. Na, klingt jetzt nicht so spannend auf den ersten Blick, wenn man aber sagt, dass man auf dem Eis schlittern und eine olympische Sportart lernen kann, dann ist doch das schon ganz eine andere Hausnummer. Der Nico Bollinger gibt einen Einblick in Girling-Schnupperkurs für die Kinder.
2: Eine Stunde lang eintauchen auf dem Eis in eine neue Sportart. In der Girlinghalle hinter der KSS auf der Schaffhauser Breite könnte das Kind ab 7 Uhr morgen am Morgen machen. Girling lernen sei gar nicht so schwierig, meinte Michael Stäuble, Präsident vom Girling Schaffhausen.
3: Man nimmt einfach einen Stein und den Stein muss man möglichst gut platzieren dann im gegenüberliegenden Haus. Das ist das Ziel, das man muss erreichen muss. Man kann aber den Stein ziemlich schnell einmal bewegen und ziemlich gleich mal darf man auch schon ein Match machen. Und es ist sehr einfach zum Spielen.
2: Zum den aber noch alles meistern und dass der Stein auch genau dort liegen bleibt, wo er sollte, braucht es aber doch noch ein bisschen mehr Übung. Darum geht es morgen in erster Linie um eins.
3: Dass man Spass hat und das habe ich schon gesehen bei diesen Kindern. Die rutschen dann halt nicht immer einfach auf dem Slider-Fuß, sondern eben kreuz und quer und auf dem Hosenboden und einfach auf dem Eis rutschen, rumgleiten und den Plausch haben. Und das Verletzungsrisiko ist ja bei Kindern vor allem sehr, sehr gering.
2: Darum sollen sich da Kinder und Jugendliche in die Eishalle einfach mal austoben dürfen. Morgen vom 9:30 bis um 10:30. Mitbringen müssen sie gar nichts.
3: Vorbeikommen, reinschneiden, es hat alles dort. Man braucht auch keine Girlingschuhe, da werden auch zu teuer. Besser hat es auch, Stein sowieso. Vielleicht noch ein bisschen elastische Hosen und Winterkleidung ist natürlich jetzt vor allem, muss man darauf achten, also in der Halle ist dann schon ein bisschen kühler als von außen.
2: Meinte Michael Stäuble. Und zum auf Nummer sicher gehen beim Girlingkurs, gibt es auch noch Helm vor Ort. Ansonsten sagt der Kurs vor allem eins, eine gute Unterhaltung in der Ferien.
3: Ein bisschen abkühlen und vor allem etwas Neues erleben und vor allem den Spass spüren. Es macht wirklich riesig Spass und es ist ja ein Teamsport. Der Spassfaktor ist einfach das meiste und wenn man es dann schon ein bisschen besser kann, man merkt relativ schnell, man macht Fortschritte und das ist dann ein richtig tolles Erfolgserlebnis.
2: Spass haben und sich einfach mal am ungewohnten Sport Girling ausprobieren. Das könnt morgen alle Kinder und Jugendliche ab 7 Uhr machen. Und wer weiss, vielleicht ist auch der oder die nächste Spitzenskip für die Schweiz mit dabei.

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Prayer in C vom Robin Schulz da am 10 vor 8 in der Radio Monat Morgenshow. Und jetzt gibt es etwas zu gewinnen.

0: Festival-Saison ist vorbei. Die Konzerte, die finden jetzt wieder drin statt. So zum Beispiel am 12. Oktober in der Halls Zürich. Da gibt es das Konzert vom Samu Haber, ehemaliger Frontsänger von der Sunrise Avenue. Seit dem 2022 ist er solo unterwegs und kommt eben auf Zürich. Ich durfte mit dem Samu Haber über seine Konzerttour reden per Zoom und er freut sich eben, dass er bald wieder Konzert drinnen stattfindet.
1: Well, now I love it that we're actually going indoors and that we have our own production, because festivals, you can't bring everything with you, you know, like screens and your own cameraman, like doing the live things on the screens and stuff. So I'm really, really looking forward to kind of like giving the whole show for the fans and for the people.
0: Ja, bei der eigenen Tour, da können sie eben mehr vom eigenen Zeug mitnehmen, wie eben die Screens oder auch mehr Lichtshow. Und darum freut er sich drauf. Seine Tour, die läuft seit dem 18. September und er ist schon zu Helsinki und zu Wien auftreten. Aktuell schon in Deutschland unterwegs, spielt unter anderem heute Abend in Hamburg. Und er hat so ein bisschen auf meine Frage, wo er denn am liebsten spielt, hat er natürlich allgemein geantwortet und hat gesagt, er liebt es an allen Orten, wo er auftritt.
1: Also, like talking to you to Zurich at the moment or to Switzerland, wherever you are. It's always super special coming there. But every city, you know, I have so many friends in Berlin from the music industry. They're coming to the show. No, I'm just happy. It's actually a great tour, 13 shows. So it's not too long. So nobody will be tired during the show, during the tour.
0: Ja, also 13 Shows gibt es, das ist auch nicht zu lang für sein Team rundherum. Und der Samu Haber sagt, bei seinem Konzert geht es eben auch darum, dass die Fans, die eben ans Konzert kommen, einen Moment lang können ein bisschen vergessen, was in der Welt passiert oder auch im eigenen Leben, Stress beim Arbeiten und so, dass man das kurz kann vergessen kann. Seine Konzerte, die sollen ein happy place sein.
1: And they give me and us their whole day. They travel from even from different cities and countries to see the show. And I hope they leave, you know, happy that they joined us, and maybe they forget about their everyday lives, and maybe they forget about the crazy world around us for a few hours with us, and we can have some time together. And if they like it, then I and we have done a good job.
0: Ja, so, also sie sollen geniessen, ein bisschen vergessen, was passiert. Und wenn sie alle genossen haben, dann hat er und sein Team eben einen guten Job gemacht an dem Konzert. 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Und jetzt lassen wir seinen aktuellsten Song vom Samu Haber, heisst Good Boy.

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1: Am Mikrofon ist Philipp Bürgi. Die Preise für Wohneigentum in der Schweiz haben sich im September im Vergleich zum Vormonat insgesamt kaum bewegt. Nach dem kräftigen Anstieg im August hätten Anbieter von Einfamilienhäusern ihren Preiserwartungen im September wieder etwas zurückgenommen, heißt es in einer veröffentlichten Auswertung von ImmoScout. Konkret lagen die mittleren Angebotspreise um 0,1% unter dem Vormonatswert. Bei den Eigentumswohnungen hingegen habe sich der moderate Preisanstieg mit einem Plus von 0,2% fortgesetzt. Insgesamt seien damit die Preise für Wohneigentum weitgehend stabil, allerdings gäbe es deutliche regionale Unterschiede. Frankreich steht ein neuer Höhepunkt der landesweiten und teils gewalttätigen Schülerproteste bevor. Im Zuge der seit einer Woche andauernden Proteste für eine bessere Ausstattung der Schulen und bessere Lernbedingungen ist heute ein frankreichweiter Aktionstag geplant. Schülervertreter haben zu Kundgebungen und Protesten im ganzen Land aufgerufen. Seit Beginn der Proteste vor einer Woche wurden nach Angaben des Justizministeriums über 5000 Menschen festgenommen, 87% davon Minderjährige. Die bei Ausschreitungen entstandenen Schäden an Schulgebäuden und im öffentlichen Raum beziffert das Justizministerium auf mehrere Millionen Euro. Zum dritten Jahrestag des Massakers der islamistischen Terrororganisation Hamas in Israel setzt UN-Generalsekretär Antonio Guterres auf eine friedliche Zukunft für die Menschen in der Region. Diese Gräuel dürften sich niemals wiederholen, sagte Guterres in New York. Künftig sollten Israelis und Palästinenser in Frieden und Sicherheit Seite an Seite leben können. Am 7. Oktober 2023 hatten Kämpfer der Hamas und anderer extremistischer Organisationen rund 1200 Menschen in Israel getötet und mehr als 250 weitere als Geiseln nach Gaza verschleppt. Der beispiellose Überfall löste den Gaza-Krieg aus. Zum Sportfußball. Frankreich und Italien haben ihre letzten Partien in diesem Nations League-Zusammenzug gewonnen. Mit diesen Erfolgen schließen beide Top-Nationen die Serie von 4 Spielen erfolgreich ab und festigen ihre Ambitionen auf einen Einzug in die nächste Runde. Die französische Nationalmannschaft bekundete gegen Belgien zunächst Mühe. Die Wende für die Blues brachte die Einwechslung von Michael Olise in der 60. Minute. Durch seine Vorlagen und seine beiden Tore konnte Frankreich am Ende 4:1 gewinnen. Italien seinerseits gewinnt gegen die Türkei ungefährdet mit 3:1.
2: Jetzt haben wir es 3 Minuten ab 8. Die News aus der Region gibt es in der Kurzfassung vom Jimmy Salto.
3: Schaffhauser SVP wird wahrscheinlich niemand für die Bundesratswahl im Dezember nominieren. Eine der profiliertesten Personen, die Schaffhauser Finanzdirektorin Cornelia Stammhurter, will nicht im Bundesrat. Sie will sich auf ihr Amt als Regierungsrätin konzentrieren. Die aktuelle Saison der Schifffahrtsgesellschaft UAH dauert noch bis zum 18. Oktober. Schon jetzt ist aber klar, dass es finanziell gesehen keine gute Saison ist. Der Hauptgrund dafür ist der tiefe Pegelstand vom Rhein und vom Untersee. Weil die Finanzlage angespannt ist, sollen die Gemeinden in Zukunft höhere Beiträge an die UAH zahlen. Und die Kadetten bestreiten heute ihr zweites Spiel in der European League. Sie treffen zuhause in der BBC Arena auf Izvicac aus Bosnien. Beide Mannschaften haben ihr erstes Spiel gewonnen. Abpfiff ist heute am 6:45.
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5: Das Wetter heute in der Region Schaffhausen. Es kann noch vereinzelt ein paar Nebelfelder umhaben. In der Stadt Schaffhausen sieht es aber schon recht gut aus. Blauer Himmel, trockenes Wetter und vor allem viel Sonne. Die Temperaturen, die sind aktuell noch frisch bei rund 10 Grad. Maximal gibt es heute rund 21 Grad. Dann schauen wir auf die Straße im Radio Monat Sendegebiet. Da haben wir noch die Meldung von der A4 Schaffhausen Richtung Winterthur zwischen Adlikre und Winterthur Nord. Dort stockt der Verkehr. Wegen Verkehrsüberlastung auf mehreren Abschnitten. Wir müssen also mit Zeit rechnen. Ich wünsche euch ganz eine gute Fahrt. Nach einem rekordmäßigen heißen Sommer hat es auf Ende der Saison auch gerade noch ein rekordmäßiges Unwetter gegeben. Am 28. August ist in rund 15 Minuten ein Haufen Wasser abgekommen und gewindet hat es auch noch wie blöd. Was nicht nur der Natur ordentlich geschadet hat, sondern eben auch den Gebäuden im Kanton Schaffhausen. Wie verheerend der Sturm für die wirklich war und was für finanzielle Auswirkungen das für Hauseigentümerinnen und Hauseigentümer haben könnte, das ist das Thema gerade nach einem Song. Und wenn das Haus nicht mehr steht, dann kommt vielleicht eben sie mit ihrer Abrissbirne. Miley Cyrus, Wrecking Ball.

Miley Cyrus mit Raking Ball, also mit der Abrissbirne. Hoffe ich jetzt nicht, dass da im Kanton Schaffhausen gebraucht hat nach dem Sturm vom 28. August.

0: Keller und Tiefgaragen sind überlaufen worden mit Wasser, Bäume sind umgeknickt und kaputt gegangen. Z Beringen hat sogar ein Dach weggewindet. Der Sturm Ende August war kein harmloser gewesen. Sogar jetzt spürt man noch Teil von diesen Auswirkungen. Ich durfte bei der Gebäudeversicherung vom Kanton Schaffhausen nachfragen, wie viel der Sturm an den Liegenschaften im Kanton angerichtet hat. Kollegin Jennifer Giseler berichtet.
1: Die Schaffhauser Gebäudeversicherung hat im Jahr 2025 rund 80 Gebäudeschäden durch Naturereignisse wie zum Beispiel Hochwasser oder Sturmschäden gehabt. Dieses Jahr sind es alleine bis jetzt mehr als 20 Mal so viel gewesen. Der Auslöser, der Sturm vom 28. August, so der Direktor der kantonalen Gebäudeversicherung Schaffhausen, Andreas Rickenbach.
2: Das sind sämtliche Schadenmeldungen, die von Gebäudeeigentümerinnen und Gebäudeeigentümern kommen. Mittlerweile sind es 1800 und es tröpfelt immer noch weitere Meldungen ein bei uns. Also es gibt gewisse, die sind vielleicht im Ausland gewesen oder sonst fort. Vielleicht sagt der Nachbar, hast du schon mal bei dir aufs Dach raufgeschaut? Sie selber haben vielleicht gar noch nicht. Darum kann das schon sein, dass sie das erst jetzt gemerkt haben und dann uns die Schadenmeldung abgeben.
1: Das bringt unter anderem einen Haufen Arbeit für Schadenschätzerinnen und Schadenschätzer. So müssen die alle Hagel- und Wasserschäden wie auch die grösseren Sturmschäden einzeln anschauen, um die effektive Schadenssumme zu definieren. Bei den kleineren lange müssen die Eigentümerinnen und Eigentümer ihnen ein Viertel und die Rechnung von der Reparatur zukommen lassen. Stand jetzt sind noch nicht alle Schäden definiert. Trotzdem hat der Andreas Rickenbach schon mal eine Einschätzung von der Schadenssumme insgesamt geben können.
2: Jetzt mit diesen Beträgen sind wir jetzt bei rund 8 Millionen. Und das ist natürlich ein enormer Betrag. Auch 1999 der Lothar hat einen deutlich geringeren Schaden zur Folge gehabt.
1: Und das geht nicht spurlos an der kantonalen Gebäudeversicherung vorbei. Die Schäden würden von Jahr zu Jahr zu und ihre finanziellen Reserven abnehmen.
2: Im Grundsatz sind wir natürlich gerüstet. Unser Problem ist, dass wir eigentlich ein Jahr nach dem anderen schlechte Jahr hatten. Wir haben hohe Feuerschäden gehabt, außergewöhnlich in den letzten Jahren. Wir haben jetzt wieder so ein enormes Schadenereignis, das für sich selber, der 28.8. etwas Ganze Prämienaufkommen von diesem Jahr einfach wegfrisst.
1: So kann es wohl oder übel bald einmal der Fall sein, dass eine Prämienerhöhung für die Gebäudeversicherung im Kanton Schaffhausen ansteht. Das wäre dann zuerst aber ein Fall für die Politik.
2: Also faktisch ist es ja so, dass die Verwaltungskommission, also der Verwaltungsrat von der Gebäudeversicherung, die Finanzlage von diesem Unternehmen kritisch muss prüfen. Natürlich unterstütze ich dort die Verwaltungskommission bei ihrem Entscheid. Sie kann entscheiden, dass sie Prämienerhöhung beantragt. Aber letztlich entscheidet dann der Kantonsrat, ob es zu einer Prämienerhöhung kommt oder nicht.
1: So der Direktor von der kantonalen Gebäudeversicherung Schaffhausen, der Andreas Rickenbach. Der 28. August ist für viele in der Region ein Tag, der ihnen in Erinnerung bleiben wird. Neben aktuell 1800 gemeldeten Schadensfällen an Liegenschaften mit einer Schadenssumme von aktuell 8 Millionen Franken sind auch diverse Fahrzeuge, Verkehrsschilder, die Natur und Bäume und noch viel mehr in die Mitleidenschaft gezogen worden. Das hat Folgen, die heute noch spürbar sind.

0: Beach Boys mit Surfing in the USA. Ja, wettertechnisch vielleicht ein bisschen schwierig zum Surfen, da braucht es ein bisschen Wind.
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0: Stattdessen haben wir in der Region Schaffhausen heute Vormittag Nebel. Also zwar in der Stadt Schaffhausen ist er, glaube ich, schon wieder aufgelöst. Aber es hätte noch Mario Rindlisbacher vom Meteortest.
2: Ja, heute Morgen ist das nicht ganz ausgeschlossen, dass da und dort ein paar Nebelbänke rum sind im Rheinochen und im Kleckau. Aber sonst scheint die Sonne heute schon vom Morgen an und auch über Mittag und Nachmittag. Da ist es meistens sonnig. Es gibt dann am Nachmittag da und dort ein paar kleine Quellwolken. Regen bringen die nicht. Es bleibt den ganzen Tag trocken. Die Temperatur heute Morgen recht frisch, um die 10 Grad. Stellenweise sogar knapp drunter Richtung Kleckau raus. Und am Nachmittag ist es dann wieder recht mild mit etwa 21 bis 22 Grad.
0: Du hast so schön gesagt, eben trocken und sonnig ist es heute Nachmittag. Morgen, da starten wir ähnlich in den Tag rein, aber am Nachmittag ist es eben anders. Da wird es nass.
2: Ja, genau. Morgen kommen dann ein bisschen mehr Wolken auf. Am Morgen ist das Wetter allerdings noch recht freundlich. Dort scheint noch zeitweise die Sonne bis am Mittag. Am Nachmittag da nehmen dann die Wolken langsam zu. Und so gegen Abend, da kann es hier und dort schon ein bisschen Regen geben. Am Morgen da haben wir etwa 10 Grad, am Nachmittag ist es nochmal ziemlich mild mit etwa 21 Grad.
0: Und dann schreibt ihr so schön in eurem Wetterzettel, wo wir einmal überkommen. Der Donnerstag bringt eine Zäsur in den bisherigen Wetterverlauf. Wird es wirklich so schlimm, Mario?
2: Kommt der Front rein und die bringt dann schon von morgen an viel Bewölkung. Und es gibt dann mal trübes Herbstwetter. Am Donnerstag da ist das Wetter meistens stark bewölkt. Und vor allem am Vormittag und Mittag da gibt es dann relativ häufig Regen. Am Nachmittag und gegen Abend kann es dann hier und dort kurze Aufhellungen geben. Aber auch dann noch ab und zu mal kurze Regenguss. Und Temperaturen, die gehen dann deutlich zurück. Wir haben dann am Donnerstag über den Tag aus noch so zwischen 12 und 14 Grad. Am Freitag, da ist das Wetter dann sehr wahrscheinlich wieder ein bisschen freundlicher. Es hat zwar noch recht viele Wolken rum, ganz vereinzelt kann es ein bisschen regnen, aber sonst gibt es meistens trockenes Wetter mit ein paar Aufhellungen, aber die Temperaturen sind dann deutlich tiefer. Am Morgen haben wir so 6 bis 7 Grad und am Nachmittag etwa 14 Grad.
0: Und zum einen Wetterbericht nochmal aufnehmen, aber du schreibst auch oder ihr schreibt, der Herbst ist definitiv auch am Rhein angekommen. Ist das so? Kann man jetzt sagen, es ist offiziell Herbst, Mario?
2: Das kann man definitiv so stehen lassen. Genau, Temperaturen gehen zurück und es gibt auch Wind und Regen.
0: Das also die Wetteraussichten vom Mario Rindlisbacher vom Meteortest. Heute da ist es noch trocken und sonnig. Die nächsten beiden Tage kann es dann nass werden.
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0: Queen und Somebody to Love wird 8:30. Und das ist Zeit für die Regionalnachrichten, die gibt es vom Jimmy Sauto.
1: Schaffhauser Hausbesitzerinnen und Hausbesitzer müssen möglicherweise mit höheren Prämien für die Gebäudeversicherung rechnen. Einer der Gründe dafür sind die hohen Schäden durch den Sturm von Ende August. Das sagt der Direktor der kantonalen Gebäudeversicherung, Andreas Rickenbach, im Interview mit Radio Monat.
2: Unser Problem ist, dass wir eigentlich ein Jahr nach dem anderen schlechte Jahr hatten. Wir haben höhere Feuerschäden gehabt, außergewöhnlich in den letzten Jahren. Wir haben jetzt wieder so ein enormes Schadenereignis, das für sich selber, der 28.8., etwas ganze Prämienaufkommen von diesem Jahr einfach wegfrisst.
1: Der Sturm vom 28. August hat im Kanton Schaffhausen rund 1.800 Schäden an Liegenschaften verursacht. Die Schadenssumme liegt bei 8 Millionen Franken. Das ist mehr als im Jahr 1999, als Sturm Lothar durch Schaffhausen zog. Ob die Prämien erhöht werden, muss der Schaffhauser Kantonsrat entscheiden. Die Schaffhauser SVP-Regierungsrätin Cornelia Stamm-Hurter will nicht für den frei werdenden Bundesratssitz von Guy Parmelin kandidieren. Das sagt die SVP-Politikerin gegenüber den Schaffhauser Nachrichten. Sie wolle sich auf das Regierungsratsamt konzentrieren. Die SVP Schweiz habe aber genug fähige Politikerinnen und Politiker, die für eine Nachfolge in Frage kommen, so Stamm-Hurter weiter. Ähnlich sieht das der Löninger SVP-Kantonsrat Markus Müller. Für ihn zählen Esther Friedli und Nathalie Rickli zu den fähigen Kandidatinnen. Weiter geht Müller davon aus, dass die Schaffhauser SVP keine Person nominieren wird. Damit wird der Kanton Schaffhausen voraussichtlich weiter auf einen Sitz im Bundesrat warten. Noch nie war eine Schaffhauserin oder ein Schaffhauser Mitglied der Schweizer Landesregierung. Die Bundesratswahl ist voraussichtlich am 9. Dezember. Die Schifffahrtsgesellschaft Untersee und Rhein, kurz UHA, zieht eine negative Bilanz der laufenden Saison. Im Interview mit Radio Monat sagt Geschäftsführer Remo Rey, dass er ein negatives Jahresergebnis erwartet.
3: Es war kein gutes Jahr. Das spüren wir enorm. Es spürt vor allem auch unsere Burggastronomie, die viel weniger Umsatz hat. Wir werden einen schlechten Jahresabschluss präsentieren müssen. Das habe ich auch schon zu einer früheren Gelegenheit mal gesagt. Das hat sich nicht verbessert.
1: Gründe seien unter anderem die hohen Temperaturen, der tiefe Wasserstand und Ablagerungen der Quaggamuscheln. Diese haben die Schifffahrt beeinträchtigt. Die aktuelle Saison läuft noch bis zum 18. Oktober. Für das nächste Jahr hofft die UHA darauf, dass die Gemeinden mit einer Landestelle die Schifffahrtsgesellschaft stärker unterstützen. Sie sollen ihre jährlichen Beiträge verdoppeln. Unklar ist zurzeit auch, wer die Nachfolge von Rey antreten wird. Rey verlässt die UHA im Februar 2027. Zum Schluss noch zum Sport Handball. Heute Abend spielen die Kadetten Schaffhausen zum zweiten Mal europäisch in der laufenden Spielzeit. Sie treffen zu Hause auf den HC Izvicac aus Bosnien. Ihren ersten europäischen Auftritt der Saison konnten die Schaffhauser erfolgreich bestreiten. Gegen Bukarest konnten die Kadetten zu Hause gewinnen. Das heutige Spiel gegen Izvicac beginnt um 18.45 Uhr in der BBC Arena.
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5: Das Wetter in der Region Schaffhausen heute. Es kann stellenweise noch so ein paar Nebelbänke haben. Jetzt hier aus dem Studiofenster raus sehe ich jetzt in der Stadt Schaffhausen jetzt eher keine mehr. Aber im Klecki hinein hat es vielleicht noch ein paar Nebelfelder. Temperaturen aktuell bei 10 Grad. Im Verlauf des Tages wird es ziemlich sonnig und es bleibt trocken bei maximal 21 Grad. Dann schauen wir noch auf die Straße im Radio Monat Sendegebiet. Da sieht es gut aus, keine Störung oder Stocker bei mir auf dem Schirm. Falls ihr doch irgendwo gerade ansteht, dann meldet euch doch auf der Gratis-Verkehrshotline 0800 91 5 und 3x0. Ich wünsche euch ganz eine gute Fahrt. Radio Monat, Und in der nächsten halben Stunde, da wird es nochmal richtig musikalisch. Zum einen in unserer Rubrik Swiss Made mit neuer Musik von ihm da. So come on and jump right into new waters. 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Synthesizer-Musik vom Clark S. Zuerst gibt es aber unsere Rubrik Song of My Life. Und zwar der Lukas, er wünscht sich von Klangkarussell Sonnentanz. Müssen wir jetzt heute nicht aufführen, die Sonne kommt also, aber die Musik passt trotzdem. Am Mikrofon heute Morgen der Jonas Mielsch.
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7: Hallo zusammen.
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9: Der Song, der erinnert mich immer an meine Trainingseinheiten zuhause.
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0: Klangkarussell mit Sonnentanz. The Song of My Life vom Lukas. Lasst da gerne an einem frischen Wintermorgen, wenn er gerade auf die Piste geht. Und in dem Fall über Skipiste tanzt mit seinen Ski oder einem Snowboard.
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0: Unter dem Einfluss von elektronischer Tanzmusik, aber auch der Garage- und der Baumusik aus England hat der Schweizer Musiker der Clark S. sich seinen eigenen Stil so ein bisschen zusammengemischt. Und dass auf die Kombination und die verschiedenen musikalischen Einflüsse gekommen ist, ist im Endeffekt einfach durch einen Zufall zu England entstanden, hat uns verraten.
2: Wir haben dann mal ein DJ-Set in London gesehen und das hat mich irgendwie infiziert bei den High und hat den Laptop aufgemacht und einfach gerade einen Two-Step-Song gemacht und das ist genau die erste Single geworden. Und genau, auch ihre älteren Songs ist schon immer ein bisschen drin gewesen, das Elektronische.
0: Jetzt macht er denn seit über 7 Jahren macht der Clark S. professionell Musik und bringt auch regelmäßig immer wieder neue Songs raus. Angefangen hat aber alles im Jahr 2019 mit seiner ersten Single Blue Escape. 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Walking down the streets that my mind sees in you. Ja, und seitdem hat der Clark S. seine musikalischen Fähigkeiten, seinem Style und auch seine technischen Fähigkeiten gefehlt. Mittlerweile sind seine Songs praktisch eine One-Man-Show.
2: Seit 2 Jahren habe ich angefangen selber zu produzieren und mache mittlerweile mein Zeug selber zum grossen Teil und gebe, wenn ich etwas nicht mehr schaffe, dann einfach den kleinen Teil, der noch fehlt, ab, die letzten 20% oder so. Genau, aber mache eigentlich mittlerweile alles selber, was hure viel Freiheit gibt zum kreativen Prozess. Kannst du von Anfang an halt steuern, wie das, in welche Richtung der Song geht und das gefällt mir mega gut, ja.
0: So jetzt auch bei seiner neuen Single Memory Drive und im Song, da geht es darum, dass man gescheiterte Beziehung am liebsten würde ich so einen verschachtelten Ort auf einer x-fernen Festplatte wegsperren, dann aber merkt, dass eben Verdrängen keine Option ist. Es begleitet Ungewissheit, ob die Zeit vergeht oder vielleicht auch eine neue Partnerschaft alle ungeklärten Fragen kann beseitigen oder ob vielleicht doch ein klärendes letztes Gespräch das Beste ist, weil es ja doch omnipräsent ist. Das ist der heutige Swissmade aus dem St. Galler Rintal, der Clark S. mit Memory Drive.
2: Guten Morgen, Schaffhausen, da ist der Clark S. Ihr hört gerade Morgenshow auf Radio Munot und ich wünsche euch mit meinem nächsten Song ganz viel Spass und einen super Start in den Tag.

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Taylor Swift mit Elizabeth Taylor haben wir gerade gehört. Es ist 10 vor 9 und wir schauen auf ein kommendes Konzert.

0: Ja, die Festivalsaison ist vorbei. Das heisst, es gibt wieder Konzerte, die vor allem drinnen stattfinden. So zum Beispiel am 12. Oktober in der Halls Zürich. Da gibt es ein Konzert vom Samu Haber, dem ehemaligen Frontsänger von Sunrise Avenue. Seit dem 2022 ist er solo unterwegs und kommt eben auf Zürich. Und ich durfte im Vorfeld von dieser Tour mit dem Samu Haber reden. Und er freut sich vor allem darum, dass das Konzert wieder drinnen ist und er oder sein Team selber organisiert.
1: Well, now I love it that we're actually going indoors and that we have our own production, because festivals, you can't bring everything with you, you know, like screens and your own cameraman, like doing the live things on the screens and stuff. So I'm really, really looking forward to kind of like giving the whole show for the fans and for the people.
0: Ja, das fehlt eben an den Festivals. Da könnt ihr nicht den ganzen Zirkus mitnehmen. Bei der eigenen Tour da kann man eben den ganzen Zirkus mitnehmen, wie die eigenen Screens oder auch mehr Lichtshow. Darum freut er sich drauf. Seine Tour, die läuft seit dem 18. September und er ist unter anderem schon zu Helsinki und zu Wien auftreten. Aktuell ist er eben zu Deutschland unterwegs. Heute spielt er unter anderem heute Abend in Hamburg. Und er hat gesagt, bei seinem Konzert geht es ihm darum, dass die Fans so ein bisschen einen Moment lang können vergessen, was in der Welt draussen und auch in der eigenen Welt passiert. Seine Konzerte, die sollen ein happy place sein.
1: And they give me and us their whole day. They travel from even from different cities and countries to see the show. And I hope they leave, you know, happy that they joined us. And maybe they forget about their everyday lives. And maybe they forget about the crazy world around us for a few hours with us. And we can have some time together. And if they like it, then I and we have done a good job.
0: Und jetzt habt ihr da die Chance da draussen, um so einen Abend mit dem Samu Haber zu verbringen. Ich darf nämlich für das Konzert vom Samu Haber im Konzert am 12. Oktober einmal zwei Tickets verlosen für das Konzert in der Holz Zürich. Einfach ins Studio anrufen auf 052 633 44 22 und ihr könnt schon dabei sein beim Konzert vom Samu Haber am 12. Oktober in der Holz Zürich. Anrufen auf 052 633 44 22 und an dieser Stelle lassen wir noch ein bisschen Musik vom Samu Haber und ich tue mich gleichzeitig verabschieden. Das war nämlich in der Radio Monat Morgenshow. Nachher gibt es die Musikbox und ab 11 Uhr gibt es die Mittagsshow mit der Marcia Strom. Aber zuerst, da gibt es noch mal Musik vom Samu Haber und Leute da.

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1: Am Mikrofon ist Philipp Bürgi. Die Preise für Wohneigentum in der Schweiz haben sich im September im Vergleich zum Vormonat insgesamt kaum bewegt. Nach dem kräftigen Anstieg im August hätten Anbieter von Einfamilienhäusern ihre Preiserwartungen im September wieder etwas zurückgenommen, heißt es in einer veröffentlichten Auswertung von ImmoScout. Konkret lagen die mittleren Angebotspreise um 0,1% unter dem Vormonatswert. Bei den Eigentumswohnungen hingegen habe sich der moderate Preisanstieg mit einem Plus von 0,2% fortgesetzt. Insgesamt seien damit die Preise für Wohneigentum weitgehend stabil. Allerdings gäbe es deutliche regionale Unterschiede. Künstliche Intelligenz verändert zunehmend auch die Personalvermittlung. In diesem hart umkämpften Markt suchen die Firmen nach der richtigen Balance zwischen Digitalisierung und persönlichem Kontakt. Martin Zbinden mit den Einzelheiten.
2: Laut Benjamin Hügli, Direktor bei Manpower Schweiz, braucht sein Unternehmen KI für erste Gespräche zu den fachlichen Kompetenzen in einem schriftlichen Austausch. Effizienz und Geschwindigkeit seien beim Grossteil der Rekrutierung entscheidend. Ein weiterer Vorteil von KI-gestützten Interviews sei, dass die Bewerbenden den Austausch mit dem Personalvermittler problemlos ausserhalb der Bürozeiten führen können. Für Manpower Schweiz sei KI mit den knapp 500'000 Bewerbungen pro Jahr unverzichtbar, so der Benjamin Hügli.
1: Die Vereinigten Staaten haben ihre Langstreckenbomber aus Sorge vor einem möglichen iranischen Drohnenangriff von einem Militärstützpunkt in Großbritannien abgezogen. Dies berichten US-Medien. Demnach habe es dringende Bedenken vor einem potenziellen komplexen Angriff gegeben. Der geplante Angriff war demnach Teil eines vielschichtigen iranischen Komplotts, der darauf abzielte, die Flugzeuge anzugreifen und Personal auf dem Stützpunkt Fairford zu töten, darunter auch US-Piloten. Zum Sport NHL. Nach zwei Niederlagen zum Saisonauftakt in der NHL kommen die Dallas Stars mit Leon Bixel gegen die San Jose Sharks zu einem 5:0-Sieg. Der Solothurner Verteidiger blieb wie bereits in den ersten zwei Partien der Saison ohne Scorerpunkte. Ebenfalls ohne Tor und ohne Assist blieb Janis Moser beim 4:1-Erfolg von Tampa Bay gegen die Philadelphia Flyers. Auch die Winnipeg Jets kamen zu einem Sieg. Gegen die Pittsburgh Penguins setzten sie sich mit 3:2 durch. Nino Niederreiter, der seine 16. Saison in der NHL bestreitet, stand jedoch nicht im Kader für die Partie, sondern war überzählig.
3: Jetzt haben wir es 3 Minuten ab der 9 Uhr. 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
4: Schaffhauser SVP wird wahrscheinlich niemand für die Bundesratswahl im Dezember nominieren. Eine der profiliertesten Personen, die Schaffhauser Finanzdirektorin Cornelia Stammhorter, will nicht in den Bundesrat. Sie will sich auf ihr Amt als Regierungsrätin konzentrieren. Die aktuelle Saison der Schifffahrtsgesellschaft UH dauert noch bis zum 18. Oktober. Schon jetzt ist aber klar, dass es finanziell gesehen keine gute Saison ist. Der Hauptgrund dafür ist der tiefe Pegelstand vom Rhein und vom Untersee. Weil die Finanzlage angespannt ist, sollen die Gemeinden in Zukunft höhere Beiträge an die UAH zahlen. Und die Kadetten bestreiten heute ihr zweites Spiel in der European League. Sie treffen zu Hause in der BBC Arena auf Izvicac aus Bosnien. Beide Mannschaften haben ihr erstes Spiel gewonnen. Abpfiff ist heute am 6:45.
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6: Das Wetter heute in der Region Schaffhausen. Es kann vereinzelt noch ein paar Nebelfelder umhaben. In der Stadt Schaffhausen sieht es aber schon relativ gut aus. Recht sonnig und trocken. Und zwar das den ganzen Tag. Temperaturen haben wir aktuell bei rund 10 Grad. Maximal gibt es heute 21 Grad. Dann schauen wir auf die Straße im Radio Monat Sendegebiet. Da sieht es gut aus. Keine Störungen oder Stocker bei mir auf dem Schirm. Ihr kommt also störungsfrei vorwärts. Falls ihr doch was seht, meldet euch auf die Gratis-Verkehrshotline 0800 915 und 3x0. Also, gute Fahrt.

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1: Am Mikrofon ist Philipp Bürgi. Die Preise für Wohneigentum in der Schweiz haben sich im September im Vergleich zum Vormonat insgesamt kaum bewegt. Nach dem kräftigen Anstieg im August hätten Anbieter von Einfamilienhäusern ihre Preiserwartungen im September wieder etwas zurückgenommen, heißt es in einer veröffentlichten Auswertung von ImmoScout. Konkret lagen die mittleren Angebotspreise um 0,1% unter dem Vormonatswert. Bei den Eigentumswohnungen hingegen habe sich der moderate Preisanstieg mit einem Plus von 0,2% fortgesetzt. Insgesamt seien damit die Preise für Wohneigentum weitgehend stabil. Allerdings gäbe es deutliche regionale Unterschiede. Künstliche Intelligenz verändert zunehmend auch die Personalvermittlung. In diesem hart umkämpften Markt suchen die Firmen nach der richtigen Balance zwischen Digitalisierung und persönlichem Kontakt. Martin Zbinden mit den Einzelheiten.
2: Laut Benjamin Hügli, Direktor bei Manpower Schweiz, braucht sein Unternehmen KI für erste Gespräche zu den fachlichen Kompetenzen in einem schriftlichen Austausch. Effizienz und Geschwindigkeit seien beim Grossteil der Rekrutierung entscheidend. Ein weiterer Vorteil von KI-gestützten Interviews sei, dass die Bewerbenden den Austausch mit dem Personalvermittler problemlos ausserhalb der Bürozeiten führen können. Für Manpower Schweiz sei KI mit den knapp 500'000 Bewerbungen pro Jahr unverzichtbar, so der Benjamin Hügli.
1: Die Vereinigten Staaten haben ihre Langstreckenbomber aus Sorge vor einem möglichen iranischen Drohnenangriff von einem Militärstützpunkt in Großbritannien abgezogen. Dies berichten US-Medien. Demnach habe es dringende Bedenken vor einem potenziellen komplexen Angriff gegeben. Der geplante Angriff war demnach Teil eines vielschichtigen iranischen Komplotts, der darauf abzielte, die Flugzeuge anzugreifen und Personal auf dem Stützpunkt Fairford zu töten, darunter auch US-Piloten. Zum Sport NHL. Nach zwei Niederlagen zum Saisonauftakt in der NHL kommen die Dallas Stars mit Leon Bixel gegen die San Jose Sharks zu einem 5:0-Sieg. Der Solothurner Verteidiger blieb wie bereits in den ersten zwei Partien der Saison ohne Scorerpunkte. Ebenfalls ohne Tor und ohne Assist blieb Janis Moser beim 4:1-Erfolg von Tampa Bay gegen die Philadelphia Flyers. Auch die Winnipeg Jets kamen zu einem Sieg. Gegen die Pittsburgh Penguins setzten sie sich mit 3:2 durch. Nino Niederreiter, der seine 16. Saison in der NHL bestreitet, stand jedoch nicht im Kader für die Partie, sondern war überzählig.
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4: Es hat in der Region Schaffhausen heute. Es kann vereinzelt noch ein paar wenige Nebelfelder rum haben. Ansonsten ist es wieder recht sonnig und trocken. Blauer Himmel, Temperaturen aktuell noch frisch bei rund 13 Grad. Im Verlauf vom Tag steigt das Thermometer noch bis auf 21 Grad.

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1: Am Mikrofon ist Philipp Bürgi. Die Arbeitslosenversicherung hat das Jahr 2025 mit einem Verlust von 249 Millionen Franken abgeschlossen. Die Arbeitslosenquote sei im Jahresdurchschnitt 2025 auf 2,8% gestiegen, teilt das Staatssekretariat für Wirtschaft SECO zum Rechnungsabschluss der Arbeitslosenversicherung mit. Im Vorjahr betrug die Quote noch 2,4%. Die Zahl der registrierten Arbeitslosen erhöhte sich im Jahresdurchschnitt von 112.500 auf 133.700 Personen. Ein weiterer Grund für das negative Ergebnis waren die gekürzten Leistungen des Bundes. Für das Jahr 2025 entfiel der Bundesbeitrag in Höhe von rund 600 Millionen Franken vollständig. Am vergangenen Sonntag sind so viele Flugpassagiere von Zürich abgeflogen oder dort gelandet wie noch nie an einem einzelnen Tag. Am 4. Oktober seien mehr als 123.000 Passagiere über den Flughafen abgewickelt worden, bestätigte der Flughafen gegenüber der Nachrichtenagentur AWP. Gemäß den noch provisorischen Zahlen würde dies einem Passagierhöchstwert entsprechen, erklärte ein Sprecher. Der Sprecher führte die hohe Zahl an Passagieren auf den Umstand zurück, dass die Herbstferien in mehreren Kantonen bereits liefen und in weiteren Kantonen an diesem Wochenende begonnen hätten. US-Präsident Donald Trump hat die erste Militärhinrichtung seit mehr als 60 Jahren genehmigt. Es handelt sich um die Hinrichtung eines früheren Armeepsychiaters, der 2009 ein Massaker auf einem Militärstützpunkt verübte. Der damalige Armeemajor hatte auf der Militärbasis Fort Hood im Bundesstaat Texas 13 Menschen getötet und 32 verletzt. Der heute 56-Jährige solle durch ein Erschießungskommando der US-Armee hingerichtet werden, schreibt ein Pentagon-Sprecher auf der Plattform X. An zahlreichen französischen Gymnasien und einigen Universitäten haben zum Start eines nationalen Protesttages Blockadeaktionen von Schülern und Studenten begonnen. Denn seit einer Woche andauernden, teils gewaltsamen Protesten für eine bessere Ausstattung der Schulen und bessere Lernbedingungen haben sich erstmals auch die Gewerkschaften angeschlossen. Auch Lehrkräfte und Eltern sind bei den Protesten dabei. Die Polizei hat ein Großaufgebot mobilisiert. Zu einer Demonstration in Paris werden 20.000 bis 40.000 Teilnehmer erwartet. Auch in anderen Großstädten wie Lyon, Marseille, Toulouse und Bordeaux soll es Versammlungen geben.
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3: Sobald sich der Nebel überall verzogen hat, und das ist zum grössten Teil jetzt schon der Fall, da kommt die Sonne zum Vorschein. Es bleibt trocken und sonnig heute den ganzen Tag. Im Moment da messen wir um die 14 Grad in der Region Schaffhausen. Bis zu 21 Grad liegen heute im Maximum drin. Im Moment ist die Strasse ruhig im Radio Monat Sendegebiet und bei uns sind keine Meldungen eingegangen. Allen, die unterwegs sind, wünsche ich ganz gute Fahrt. Passt gut auf und kommt sicher an euer Ziel. Mittagsshow. 30 Jahre Musik, 50 Jahre alt, der blickt auf seine Karriere zurück, verarbeitet persönliche Momente und wagt gleichzeitig den Blick auch ins Neuland.
4: Früher selber noch nachdenkt, heute fragt man ChatGPT. Sehr liebt auf der Datenbank, dann vorkommt in Highspeed. Wir scrollen zu.
3: Gerade als nächstes, da hören wir, was hinter seinem neuen Album The Big Picture steckt und was Musik für ihn überhaupt noch bedeutet. Mein Name ist Marcel Strom, eure Begleitung an dem Dienstagvormittag mit dem

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0: Mittag Show auf Radio Monat hat reingeschaltet am Dienstag, am 6. Oktober. 30 Jahre auf der Bühne, 18 Studioalben und jetzt auch noch 50. Der Blick kann auf eine lange und intensive Zeit zurückschauen.
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0: Am 2. Oktober ist sein neues Album «The Blick Picture» rausgekommen und der Titel des Programms «The Blick» zeichnet ein persönliches Bild von seinem Leben, von der Musik und von den letzten 30 Jahren. Den Tag vom Release hat er aber doch noch Klasse genommen. Ja, er ist ja mittlerweile noch Profi.
9: Ja, es sauert schon ein bisschen, wenn man so ein Album hat, das gerade frisch rausgekommen ist, aber ich nehme es gelassen.
0: Hat er uns letzten Freitag erzählt. Zu den Männern ist er am 30. September 50 geworden. Sicher auch noch speziell?
9: Nein, zurück nicht. Ich bin jemand, ich schaue gerade und muss aber schon sagen, schon ein Milestone. Also der 30er war mir jetzt egal gewesen, bei 40 auch noch, aber so 50 ist ein Milestone. Aber ich habe zurückgeschaut auf 30 Jahre Musikgeschichte, die ich machen durfte. Ich bin Familienvater und so mitten im Leben. Also ich bin eigentlich in einer komfortablen Balance, kann man sagen.
0: Und auf seinem neuen Album, da wird es persönlich. Es geht um Familie, Herkunft, die Schweizer Identität, aber auch um einen Neuanfang und Veränderung. Im Song «Galerie», da schaut der Blick auf seine Karriere zurück.
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0: Ja, und «Hallo Neuland», das tönt schon ziemlich nach Aufbruch.

0: Blick auf sein Jahr fängt zurückzuschauen. Ja, schon noch mal eine andere Zeit gewesen.
1: Jung, wild und naiv. Es war eine andere Zeit gewesen, natürlich, die 90er. Also jetzt heutzutage war nicht alles so technologisch behaftet gewesen. Vieles hat für Aussenstehen gefunden, auf der Straße, in Clubs. Und wir haben gestartet mit Rap damals. Das hat die Leute zusammengeführt. Die einen haben Beats gemacht, die anderen einen Text geschrieben. Das ist über der Rüstung gerade hinaus. So habe ich damals zum Beispiel den Stress kennengelernt, in jungen Jahren, bevor er noch bekannt wurde, schweizweit. Und das war eine Szene, die kreativ brodelt hat. Man hat nichts ausgelassen, viele Erfahrungswerte gesammelt, viele Dummheiten gemacht. Und ich habe in meinem Fall das Fundament gelegt für alles, was nachher gekommen ist.
0: Ja, die Bedeutung von der Musik selber ist ziemlich die gleiche geblieben, beziehungsweise weiss er sie zu schätzen, schon seit Anfang an.
1: Sehr ein grosser. Es hat mir eine Identität gegeben. Ich komme aus sehr einfachen Verhältnissen. Also ich hatte jetzt nicht die Möglichkeit gehabt, elterlicherseits grosse Karrieresprünge machen oder auch finanziell und alles. Und das war für mich eine Plattform gewesen, um mich auszuleben, um meine Kreativität auszuleben und wo die ersten Erfolge auch gekommen sind.
0: Das ganze Interview mit dem Blick findet ihr auf unserer Webseite radiomonat.ch und in unserer Radiomonat-App und könnt ihr dort natürlich auch noch in voller Länge nachlesen. Der Blick Picture ist also nicht ein End, sondern eher ein Übergang. Er will in Zukunft ein bisschen kürzer treten und Platz machen für einen neuen Lebensabschnitt. Zuerst aber kommt jetzt ein Jubiläumsjahr. Am 5. Dezember, da steht er zum 30-jährigen Bühnenjubiläum im Zürcher Hallenstadion auf der Bühne. Und warum machen wir uns jetzt schon mal mit seinem Song «Hallo Neuland», ganz neu ab seinem 18. Studioalbum, unserem Album von der Woche.

0: Houston tut Mittagsshow. Und die Musik, die macht jetzt eine kurze Pause. Es ist 11:30 Uhr, Zeit für unsere regionalen Nachrichten und die gibt es jetzt mit dem Maximilian Wickerhauser.
1: Der Thurgauer Regierungsrat will das Gebäudeversicherungsgesetz anpassen, das schreibt er in einer Medienmitteilung. Das geltende Gebäudeversicherungsgesetz stammt aus dem Jahr 1976. Es sei deshalb in gewissen Bereichen nicht mehr zeitgemäß. Neu soll beispielsweise den Elementarereignissen, die wegen des Klimawandels häufiger auftreten, besser Rechnung getragen werden. Zudem wird neu ein kostenloses Einspracheverfahren eingeführt. Eine Vernehmlassung wurde bereits durchgeführt. Als nächstes wird das Kantonsparlament über die Vorlage diskutieren. Im Kanton Schaffhausen sind im September fast 1400 Personen als arbeitslos gemeldet gewesen. Das entspricht einer Arbeitslosenquote von 3,1%. Wie das kantonale Arbeitsamt mitteilt, ist die Arbeitslosenquote gegenüber dem Vormonat somit unverändert. Im Vergleich zum September 2025 ist die Arbeitslosigkeit allerdings um 0,3% gestiegen. Etwas tiefer als in Schaffhausen ist die Arbeitslosenquote im Kanton Zürich. Dort lag die Quote im September gegenüber dem Vormonat unverändert bei 2,9%. Noch tiefer ist die Arbeitslosenquote im Thurgau. Dort liegt sie ebenfalls unverändert zum Vormonat bei 2,2%. Die Fake-Störche in Thalheim an der Thur haben bisher noch nicht den gewünschten Erfolg erzielt. Das berichtet der Landbote. Seit letztem Jahr steht an der Thur ein Nistplatz mit zwei Storchattrappen. Ziel der Konstruktion sei es, richtige Störche anzulocken. In Berg am Irchel habe diese Methode bereits funktioniert. Dort siedelte sich scheinbar wegen solcher Attrappen ein Storchenpärchen an. Gegenüber dem Landboten sagt Margrit Engist von Storch Schweiz, dass es keine Studien gibt, die belegen, dass solche Attrappen zum Erfolg führen. Ausschließen könne man es aber nicht. Der Storchbestand in der Schweiz wächst rasant. Laut Daten von Storch Schweiz ist der Bestand des Zugvogels in den letzten 10 Jahren von knapp 400 Exemplaren auf über 1900 Störche gestiegen. In der Region Schaffhausen ist der Vogel aber noch immer verhältnismäßig selten.
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0: Der Nebel der hat sich mittlerweile überall verzogen und jetzt kommt die Sonne zum Vorschein. Es bleibt heute den ganzen Tag trocken und sonnig. Im Moment haben wir rund 15 Grad in der Region Schaffhausen. Im Tagesverlauf wird es noch wärmer. Bis zu 21 Grad sind heute möglich. Ein Blick auf die Strasse. Im Moment geht es ruhig zu und her im Radiomonat-Sendegebiet. Es liegen uns keine Verkehrsmeldungen vor. Allen, die unterwegs sind, wünsche ich ganz eine gute und sichere Fahrt. Er hat seinen Traum nie aus den Augen verloren und heute da lebt er drin mit der Musik auf der Bühne und unterwegs der Rintaler Sänger, der Jim Thomas, nimmt uns mit auf seine Reise. Ja, was wäre, wenn plötzlich die Musik nicht mehr da wäre?
3: Vielleicht wäre ich Dachdecker, vielleicht wäre ich wieder Lehrer, ich weiß es nicht. Ich mache mir eigentlich nicht so Gedanken darüber. Ich sage, es ist einfach, ich bin glücklich über meinen Weg, den ich gemacht habe. Und es war die richtige Entscheidung. Ja, ich bin heute selbstständiger Musiker und bin unterwegs als selbstständige Musik.
0: Ja, zum Glück müssen wir uns das nicht vorstellen, wenn die Musik nicht mehr wäre für den Jim Thomas. Da ist der Song «Old Ferry Road» aus dem 2022 am Mikrofon für euch, Marcia Strom, eingeschaltet haben, dort die Mittagsshow.

0: Why Don't You Say, die aktuelle Single von Nico Santos in der Mittagsshow. Rund um die Rosenbergstrasse zu Neuhausen gibt es zu viel Lärm durch den Verkehr. Dieser Meinung ist der Neuhauser GLP-Einwohnerrat Fabian Bolli. Dazu kommt noch ein weiterer Aspekt.
1: Andererseits ist es ein Schulweg, das heisst, viele Kinder sind dort unterwegs. Und wenn man dort 50 fährt, gibt es auch viele unübersichtliche Stellen. Und das ist relativ gefährlich.
0: Eine Möglichkeit, um

Petition für Tempo 30 eingereicht worden und der Gemeinderat hat vor ein paar Jahren auch schon Pläne dazu vorgestellt. Mit Hintergründen zu möglichen Temporeduktionen auf der Rosenbergstrasse zu Neuhausen erfahren ihr nach der 12 Uhr im Infomittag.

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0: In der Mittag schon musikalisch sind wir unterwegs. Der Baschi mit der Stefanie Heinzmann bei dir ab Malbum Bürgin.
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0: Der Euro kostet 93 Rappen 45. Der US-Dollar hat einen Wert von 83 Rappen 12. Der Kurs für ein Kilo Gold notiert aktuell bei 111.051 Franken. Und zum Schluss noch der SMI, der ist um 1,33% gestiegen und liegt im Moment bei 13.884 Punkten. So viel von der Börse. Das Schlussresultat gibt es dann heute Abend am 10.06 Uhr.

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1: Am Mikrofon ist Philipp Bürgi. Die Arbeitslosenversicherung hat das Jahr 2025 mit einem Verlust von 249 Millionen Franken abgeschlossen. Die Arbeitslosenquote sei im Jahresdurchschnitt 2025 auf 2,8% gestiegen, teilt das Staatssekretariat für Wirtschaft SECO zum Rechnungsabschluss der Arbeitslosenversicherung mit. Im Vorjahr betrug die Quote noch 2,4%. Die Zahl der registrierten Arbeitslosen erhöhte sich im Jahresdurchschnitt von 112.500 auf 133.700 Personen. Ein weiterer Grund für das negative Ergebnis waren die gekürzten Leistungen des Bundes. Für das Jahr 2025 entfiel der Bundesbeitrag in Höhe von rund 600 Millionen Franken vollständig. Am vergangenen Sonntag sind so viele Flugpassagiere von Zürich abgeflogen oder dort gelandet wie noch nie an einem einzelnen Tag. Am 4. Oktober seien mehr als 123.000 Passagiere über den Flughafen abgewickelt worden, bestätigte der Flughafen gegenüber der Nachrichtenagentur AWP. Gemäß den noch provisorischen Zahlen würde dies einem Passagierhöchstwert entsprechen, erklärte ein Sprecher. Der Sprecher führte die hohe Zahl an Passagieren auf den Umstand zurück, dass die Herbstferien in mehreren Kantonen bereits liefen und in weiteren Kantonen an diesem Wochenende begonnen hätten. US-Präsident Donald Trump hat die erste Militärhinrichtung seit mehr als 60 Jahren genehmigt. Es handelt sich um die Hinrichtung eines früheren Armeepsychiaters, der 2009 ein Massaker auf einem Militärstützpunkt verübte. Der damalige Armeemajor hatte auf der Militärbasis Fort Hood im Bundesstaat Texas 13 Menschen getötet und 32 verletzt. Der heute 56-Jährige solle durch ein Erschießungskommando der US-Armee hingerichtet werden, schreibt ein Pentagon-Sprecher auf der Plattform X. An zahlreichen französischen Gymnasien und einigen Universitäten haben zum Start eines nationalen Protesttages Blockadeaktionen von Schülern und Studenten begonnen. Denn seit einer Woche andauernden, teils gewaltsamen Protesten für eine bessere Ausstattung der Schulen und bessere Lernbedingungen haben sich erstmals auch die Gewerkschaften angeschlossen. Auch Lehrkräfte und Eltern sind bei den Protesten dabei. Die Polizei hat ein Großaufgebot mobilisiert. Zu einer Demonstration in Paris werden 20.000 bis 40.000 Teilnehmer erwartet. Auch in anderen Großstädten wie Lyon, Marseille, Toulouse und Bordeaux soll es Versammlungen geben.
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3: 60 Grad zeigt das Thermometer an in der Region Schaffhausen und die Sonne hat noch einiges vor mit uns. Der Nachmittag ist vor allem sonnig mit noch weniger Wolken am Himmel. Trocken bleibt das bei maximal 21 Grad. In Mittwochmorgen starten wir wieder freundlich. Einzig am Rhein und im Klickau kann es am Morgen vereinzelt noch ein bisschen Nebel haben. Im Verlauf des Tages nehmen dann aber die Wolken zu und am Abend wird es nass. Der Regen kommt. Die Temperatur am Abend liegt zwischen 10 und maximal 21 Grad. Zu den Dienstagmittag kommen wir soweit störungsfrei. Es liegen uns keine Verkehrsmeldungen über Stau oder Störungen im Radio-Monat-Sendegebiet vor. Weiterhin ganz gut für Sie kommen. 4 Minuten ab der 12 Uhr wird es der Infomittag auf Radio-Monat. Gerade als nächstes mit dem Thema. Vor anderthalb Wochen da hat die Stimmbevölkerung vom Kanton Schaffhausen gesagt, dass sie keine neuen Einschränkungen für die Tempo-30-Zone will. Für den Neuhauser GLP-Einwohnerrat Fabian Bolli ist das ein Zeichen, um neue Tempo-30-Zonen zu prüfen. Konkret schlägt er Tempo-30 auf einigen Abschnitten von der Rosenbergstrasse zu Neuhausen vor. Wieso, dass eine Temporeduktion aus seiner Sicht Sinn macht, darüber berichten wir gerade als nächstes. Durch den Infomittag an dem Dienstag begleitet euch die Marcia Strom, wünsche ganz eine gute Mittagspause.

0: 11 ab 12 Uhr mit dem Infomittag auf Radio Monat und Musik aus den 70er Jahren von niemand geringerem als John Travolta und der Olivia Newton. You're the one that I want. Die Rosenbergstrasse zu Neuhausen ist eine Hauptverkehrsachse. Unter anderem fahren die Busse von der Linie 7 auf der Rosenbergstrasse. Gleichzeitig sind auch viele Schulkinder mit dem Velo oder zu Fuß auf dem Trottoir oder auf der Strasse unterwegs. Der Neuhauser GLP-Politiker Fabian Bolli hat jetzt einen politischen Vorstoss zu der Rosenbergstrasse eingereicht. Er fordert Massnahmen, damit der Schulweg in Zukunft sicherer wird. Der Jimmy Sauter berichtet.
1: Tempo 30 auf der Rosenbergstrasse zu Neuhausen, mindestens auf einigen Abschnitten der Strasse. Das sei sinnvoll, findet der Neuhauser GLP-Einwohnerrat Fabian Bolli. Einerseits soll durch Tempo 30 die Lärmbelastung für die Anwohnerinnen und Anwohner reduziert werden.
2: Andererseits ist ein Schulweg, das heisst, viele Kinder sind dort unterwegs. Und wenn man dort 50 fährt, gibt es auch viele unübersichtliche Stellen. Und das ist relativ gefährlich. Das ist ja nicht nur etwas, was ich sage, sondern das ist auch ein Anliegen gewesen. Es hat 2019 sogar eine Petition dazu gegeben, wo über 500 Unterschriften zusammengekommen sind, die genau das gefordert haben, oder dass man die Verkehrsberuhigung umsetzt.
1: Bis jetzt ist aber nichts passiert. Das unter anderem wahrscheinlich, weil bis vor anderthalb Wochen die Stimmung der Bevölkerung zu Temporeduktionen unklar war. Am 27. September hat sich dann aber gezeigt, in Neuhausen ist die sogenannte Verkehrsflussinitiative, die neue Einschränkungen für Tempo-30-Zonen im ganzen Kanton gefordert hätte, mit knapp 53% abgelehnt worden. Und auch der Gegenvorschlag vom Kantonsrat ist versenkt worden. Der Fabian Bolli sagt dazu:
2: Ich erhoffe mir durch den Volksentscheid, dass wir jetzt da mal Klarheit haben und können vorwärts machen.
1: Pläne zur Einführung von Tempo 30 auf gewissen Abschnitten der Rosenbergstrasse hat der Neuhauser Gemeinderat schon im Jahr 2021 mal veröffentlicht. Konkret hat er damals ein Betriebs- und Gestaltungskonzept herausgebracht.
2: Im Moment ist überall 50 und das Betriebs- und Gestaltungskonzept sieht dann auf Abschnitte Tempo 30 vor. Man kann noch darüber diskutieren, auf welchen Abschnitten, aber persönlich halte ich dafür eine verhältnismäßige Zwischenlösung. Es muss nicht überall Tempo 30 sein, aber zumindest dort, wo man näher an den Gebäuden ist, wo ein Schulweg ist, dort sollte Tempo 30 sein.
1: Temporeduktionen auf der Rosenbergstrasse zu Neuhausen könnten möglicherweise einen Einfluss auf die Busse der Linie 7 haben, die auf dieser Strasse fahren. Die Auswirkungen auf den Busbetrieb sind aber klein, sagt der GLP-Einwohnerrat Fabian Bolli.
2: Ich habe mir da nicht nur Gedanken gemacht, ich habe das sogar geprüft. Ich habe mich da wirklich besprochen mit der VBSH und wir haben da kein Problem in dem Sinn. Das ist mir sehr wichtig. Darum habe ich es auch abgeklärt, wenn man jetzt auf diesen Abschnitt würde Tempo 30 einführen, wie es 2021 ausgewiesen worden wäre, dann würde man mit dem neuen Angebotskonzept, das man ja jetzt aktuell planen tut, wäre man verlässlich und pünktlich unterwegs. Das ist dort berücksichtigt worden.
1: Ob und wenn auf der Rosenbergstrasse zu Neuhausen ein Tempo reduziert wird, das ist noch nicht klar. Fürs Erste muss jetzt der Neuhauser Gemeinderat Stellung nehmen zum politischen Vorstoss von Fabian Bolli. Mehr Infos gibt es dann, sobald die Antwort vom Gemeinderat vorliegt.
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0: Ein beliebtes Spiel bei den Kindern, Versteckis. Bei ihm der Titel von seinem neuen Song vom Winterthurer Musiker Dom Sweden. 9 Minuten noch und dann ist es 12:30.
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0: Das Wetter heute Nachmittag. Mario Rintisbacher vom Meteotest. Bleibt es länger sonnig in der Region Schaffhausen oder macht es schon gleich wieder zu?
2: Nein, macht nicht wieder zu. Heute am Mittag und Nachmittag da haben wir weiterhin ziemlich viel Sonnenschein zu erwarten im Raum Schaffhausen. Es gibt dann am Nachmittag hier und dort ein paar kleine Quellwolken, aber sonst scheint auch am späteren Nachmittag und gegen Abend die Sonne. Nacht auf Morgen ist dann meistens klar. Gegen Morgen gibt es ein bisschen Nebel und die Temperaturen heute am Nachmittag so um die 20 bis 21 Grad.
0: Und wie wird das Wetter morgen? Ist da Regen in Sicht?
2: Am Morgen sicher noch nicht. Da haben wir noch recht freundliche Verhältnisse. Ab und zu kann es noch ein bisschen Nebelfelder haben. Die lösen sich schnell mal auf. Und dann gibt es am Vormittag und Mittag noch zeitweise sonniges Wetter. Am Nachmittag da kommt dann langsam eine Störung näher. Die macht sich bemerkbar mit hohen Wolkenfeldern. Später werden die dann langsam ein bisschen dichter. Am Abend und in der Nacht auf den Donnerstag da kann es dann zeitweise regnen. Aber sonst ist es noch trocken über den Tag bei etwa 21 Grad am Nachmittag.
0: Ab dem Donnerstag und Freitag ist es dann nicht mehr ganz so warm. Ist das der definitive Start vom Herbst?
2: Ja, es gibt den Herbst, das Wetter am Donnerstag, da kommt dann die Störung rein und die bringt vom Morgen an viel Bewölkung und über den Tag aus auch immer wieder Regen. Es gibt eine recht trübe Angelegenheit beim Wetter und die Temperaturen, die gehen dann eben zurück. Wir haben am Morgen so etwa 13 bis 14 Grad, bis am Abend sinkt das Thermometer dann auf etwa 10 Grad oder knapp drunter. Aufhellungen sind kaum zu erwarten und auch am Freitag geht es dann eher kühl weiter. Das Wetter wird aber wieder ein bisschen freundlicher. Neben Wolken gibt es dann auch ein paar Auflockerungen. Da und dort ein bisschen Sonne, am Morgen 6 Grad, am Nachmittag maximal 14 Grad.
0: Der Mario Rintlisbacher vom Meteotest mit der Wetterprognose für die Region Schaffhausen.
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0: der Infomittag an den Dienstag, 6. Oktober. Jetzt Zeit für ein regionales News-Update. Es ist 12:30 Zeit für unsere regionalen Nachrichten und die gibt es jetzt mit dem Maximilian Wickhauser.
1: Der Thurgauer Regierungsrat will das Gebäudeversicherungsgesetz anpassen, das schreibt er in einer Medienmitteilung. Das geltende Gebäudeversicherungsgesetz stammt aus dem Jahr 1976. Es sei deshalb in gewissen Bereichen nicht mehr zeitgemäß. Neu soll beispielsweise den Elementarereignissen, die wegen des Klimawandels häufiger auftreten, besser Rechnung getragen werden. Zudem wird neu ein kostenloses Einspracheverfahren eingeführt. Eine Vernehmlassung wurde bereits durchgeführt. Als nächstes wird das Kantonsparlament über die Vorlage diskutieren. Im Kanton Schaffhausen sind im September fast 1400 Personen als arbeitslos gemeldet gewesen. Das entspricht einer Arbeitslosenquote von 3,1%. Wie das kantonale Arbeitsamt mitteilt, ist die Arbeitslosenquote gegenüber dem Vormonat somit unverändert. Im Vergleich zum September 2025 ist die Arbeitslosigkeit allerdings um 0,3% gestiegen. Etwas tiefer als in Schaffhausen ist die Arbeitslosenquote im Kanton Zürich. Dort lag die Quote im September gegenüber dem Vormonat unverändert bei 2,9%. Noch tiefer ist die Arbeitslosenquote im Thurgau. Dort liegt sie ebenfalls unverändert zum Vormonat bei 2,2%. Die Fake-Störche in Thalheim an der Thur haben bisher noch nicht den gewünschten Erfolg erzielt. Das berichtet der Landbote. Seit letztem Jahr steht an der Thur ein Nistplatz mit zwei Storchattrappen. Ziel der Konstruktion sei es, richtige Störche anzulocken. In Berg am Irchel habe diese Methode bereits funktioniert. Dort siedelte sich scheinbar wegen solcher Attrappen ein Storchenpärchen an. Gegenüber dem Landboten sagt Margrit Engist von Storch Schweiz, dass es keine Studien gibt, die belegen, dass solche Attrappen zum Erfolg führen. Ausschließen könne man es aber nicht. Der Storchbestand in der Schweiz wächst rasant. Laut Daten von Storch Schweiz ist der Bestand des Zugvogels in den letzten 10 Jahren von knapp 400 Exemplaren auf über 1900 Störche gestiegen. In der Region Schaffhausen ist der Vogel aber noch immer verhältnismäßig selten.
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0: Gute 17 Grad haben wir aktuell in der Region Schaffhausen und der Nachmittag der bringt noch viel Sonne mit sich. Nur ein paar Wolken zeigen sich heute am Himmel und es bleibt trocken. Die Temperatur heute die steigt bis auf maximal 21 Grad. Am Morgen Mittwoch starten wir zuerst mal freundlich. Am Rhein und im Klickau könnte es sich am Morgen noch ein bisschen Nebel rum haben. Später wird der Himmel aber immer wolkiger und am Abend ist der Regenschirm gefragt. Dann kommt der Regen. Temperaturmässig bleibt es mild. Heute wie am Morgen liegt der Wert zwischen 10 und maximal 21 Grad. Nach wie vor rollt der Verkehr einwandfrei im Radiomonat Sendegebiet. Sollten wir aber etwas nicht auf dem Schirm haben, als irgendwo stockt oder staut, meldet es gerne bei unserer gratis Verkehrshotline unter der Nummer 0800 915 und 3x0. Merci und weiterhin ganz eine gute Fahrt durch den Dienstagmittag. Und ab geht's übers Eis. Was erleben die Kinder, wenn sie zum ersten Mal selber einen Curlingstein schieben? In guten 7 Minuten zeigen wir euch, wie der Schnupperkurs für Kinder auf der Breite Schaffhausen in der KSS aussieht. Für all die, die noch eine Herbstferienbeschäftigung brauchen, aber natürlich auch für alle anderen. Durch den Infomittag begleitet euch heute die Marcia Strom. Schön, habt ihr Radio Monat eingeschaltet.

0: 18 Minuten vor der Eis. Du hast Mittagspause mit dem Infomittag auf Radio Muno. Und mittlerweile da sind wir in Schaffhausen schon in der zweiten Herbstferienwoche. Und da kann es gut sein, dass das Ferienprogramm für die Kinder langsam ausgeht. Wir kommen, Hilfe ist im Anmarsch.
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0: Lernen sind gar nicht so schwierig, meinte Michael Stäuble, Präsident vom Görling Schaffhausen.
1: Man nimmt einfach einen Stein und den Stein muss man möglichst gut platzieren dann im gegenüberliegenden Haus. Das ist ein Ziel, das man muss erreichen muss. Man kann aber den Stein ziemlich schnell einmal bewegen und ziemlich gleich mal darf man auch schon Matchli machen. Und es ist sehr einfach zum Spielen.
0: Um dann aber noch alles meistern und dass der Stein auch genau dort liegen bleibt, wo er sollte, braucht es aber doch noch ein bisschen mehr Übung. Darum geht es morgen in erster Linie um eins.
1: Dass man Spass hat. Und das habe ich schon gesehen bei diesen Kindern. Die rutschen dann halt nicht immer einfach auf dem Slider-Fuß, sondern eben kreuz und quer und auf dem Hosenboden und einfach auf dem Eis rutschen, rumgleiten und den Plausch haben. Und das Verletzungsrisiko ist ja bei Kindern vor allem sehr, sehr gering.
0: Darum sollen sich da Kinder und Jugendliche in die Eishalle einfach mal austoben dürfen. Morgen von 9:30 bis 10:30. Mitbringen müssen sie gar nichts.
1: Vorbeikommen, reinschneiden, es hat alles dort. Man braucht auch keine Görlingschuhe, da werden auch zu teuer. Besser hat es auch, Stein sowieso. Vielleicht noch ein bisschen elastische Hosen und Winterkleidung ist natürlich jetzt vor allem, muss man darauf achten, also in der Halle ist dann schon ein bisschen kühler als von außen,
0: meinte Michael Stäuble. Und zum auf Nummer sicher gehen beim Görlingkurs, gibt es auch noch Helm vor Ort. Ansonsten sagt der Kurs vor allem eins, eine gute Unterhaltung in der Ferien.
1: Ein bisschen abkühlen und vor allem etwas Neues erleben und vor allem den Spass spüren. Es macht wirklich riesig Spass. Und es ist ja ein Teamsport. Der Spassfaktor ist einfach das meiste. Und wenn man es dann schon ein bisschen besser kann, man merkt relativ schnell, man macht Fortschritte. Und das ist dann ein richtig tolles Erfolgserlebnis.
0: Spass haben und sich einfach mal am ungewohnten Sport Görling ausprobieren. Das können morgen alle Kinder und Jugendliche ab 7 Uhr machen. Und wer weiss, vielleicht ist auch der oder die nächste Spitzenskip für die Schweiz mit dabei.

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0: Hunger ist gestillt. Jetzt wäre noch das Verdauungsschläfli gäbig oder zumindest ein bisschen zurücklehnen am 9 Minuten vor der 1 mit unserem Infomittag. Am 27. September da haben wir auf nationaler Ebene über die Neutralität und Ernährungsinitiativen abgestimmt. Der nächste Abstimmungssonntag der kommt schon bald, am 29. November. Da geht es unter anderem auf nationaler Ebene um zwei Initiativen. Zum einen um die Einschränkung von Feuerwerken, zum anderen um die Initiative für faire Bundessteuern für Ehepaar. Dann um die Anpassung vom Kriegsmaterialgesetz und wie die 13. AHV soll künftig finanziert werden. Dafür hat Bundesrätin Elisabeth Baumschneider gestern den Abstimmungskampf lanciert. Das war unter anderem ein Thema in der Morgenshow beim Jonas Mielsch.
1: Im März 2024 ist über die 13. AHV-Rente schweizweit abgestimmt worden. Bis jetzt ist aber auch darüber gestritten worden, wie das Ganze soll finanziert werden. Und darüber wird jetzt aber am 29. November abgestimmt. Der Bundesrat schlägt vor, die Mehrwertsteuer zu erhöhen, um die 13. AHV zu finanzieren. Ein Nein hätte gravierende Folgen, warnt Bundesrätin Elisabeth Baumschneider.
2: Defizite von bis zu 5 Milliarden Franken pro Jahr, rasch sinkende Reserven, Druck auf die Renten. Bundesrat und Parlament wollen nicht, dass die AHV in eine Defizitspirale gerät. Der AHV-Kompromiss hilft, unser wichtigstes Sozialwerk zu stabilisieren.
1: Die FDP hat Gegenkampagne lanciert. Sie ist der Ansicht, dass die Erhöhung, die Haushalte und KMUs stark belastet werden. Noch bis zum 18. Oktober läuft die Saison von der Schifffahrtsgesellschaft Untersee und Rhein, kurz URH. Aber das Fazit wird jetzt schon gezogen. Die Saison war überhaupt nicht gut, sagt der Geschäftsführer der URH, der Remo Reh.
3: Nein, es war kein gutes Jahr, das wissen wir. Es war passagierseitig, vor allem auch der August, sehr schlecht. Das hat auch mit den Hitzetagen zu tun, wo die Leute schon gar nicht mehr anreisen und aufs Schiff gehen, sondern lieber ins Wasser rein oder an kühlen Ort bleiben.
1: Die Hitzesumme dürfte auch in der Zukunft die URH beschäftigen. Der ganze Beitrag zum Fazit von der Schifffahrtsgesellschaft Untersee und Rhein gibt es auf radiomonat.ch oder bequem auf der Radiomonat-App. Heute Abend treffen die Kadetten Schaffhausen in der European League auf der HC Izvicac aus Bosnien. Für den kroatischen Rückraumspieler Josip Peric ist das ganz ein spezielles Spiel.
4: Ich war zusammen in einem Café in unserer Stadt, ich und mein Freund und er und ich und noch ein paar Spiele von diesem Verein. Und war große Freude, weil wie groß war die Chance, dass wir zusammen spielen. Aber es ist passiert und ich freue mich riesig gegen meinen Verein zu spielen.
1: Das Spiel startet am 17:15 in der BBC Arena. Wir vom Radio Monat berichten mit Live-Schaltungen vom Spiel. Ich wünsche einen schönen Nachmittag.
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1: Am Mikrofon ist Philipp Bürgi. Der Schweizer Arbeitsmarkt zeigt sich trotz anhaltender Unsicherheiten weiterhin robust. Die Arbeitslosenquote verharrte im September bei 3%, während die Zahl der Arbeitslosen leicht zurückging. Dies zeigen die neuesten Zahlen des Staatssekretariates für Wirtschaft SECO. Seit April liegt die Arbeitslosenquote mit Ausnahme des Juni bei 3%. Die Zahl der beim RAV als arbeitslos gemeldeten Personen sank gegenüber dem August um 0,8% auf rund 140.000. Die Zahl der Armeeangehörigen wird bis 2030 voraussichtlich sinken. Der Bundesrat will mit verschiedenen Massnahmen gegensteuern. Mehr Frauen und eine neue Dienstpflicht sollen den Trend umkehren. Derzeit sei der Bestand der Schweizer Armee noch ausreichend, teilt die Gruppe Verteidigung heute mit. Per 1. März 2026 zählte die Armee 147.000 Angehörige. Damit sei der Sollbestand von 100.000 Personen für einen Einsatzfall sichergestellt. Bis zum Jahr 2030 werde der Bestand jedoch voraussichtlich auf unter 130.000 Personen sinken. Grund dafür sei die Entlassung der letzten Jahrgänge mit 12 Jahren Dienstpflicht in den Jahren 2028 und 2029. Die Feuerwerksinitiative sei unnötig. Das sagen die Gegner bei der heutigen Lancierung ihrer Nein-Kampagne. Die Initiative fordert ein landesweites Verkaufs- und Verwendungsverbot für Feuerwerkskörper, die Lärm erzeugen. Kantone und Gemeinden könnten aber bereits heute Feuerwerk einschränken und ein Verbot würde den illegalen Import aus dem Onlinehandel verstärken, sagt Jonas Lütti, Präsident der Jungfreisinnigen.
2: Ausgerechnet der kontrollierte Fachhandel würde verdrängt und das Feuerwerk aus unbekannter Quelle begünstigt.
1: Es brauche deshalb gezielte Regeln statt Verbote. Das Schweizer Stimmvolk entscheidet am 29. November über die Feuerwerksinitiative. Wegen steigender Zahlen von Maserninfektionen in ländlichen Gebieten des US-Bundesstaates New York hat die Gouverneurin den Notstand ausgerufen. Dies ermögliche dem Bundesstaat schneller auf den Ausbruch zu reagieren und ermögliche es, zusätzliche Massnahmen zu ergreifen, um mehr Einwohner New Yorks beim Bedarf impfen und testen zu lassen, heißt es in einer Mitteilung. Niemand sollte durch eine Krankheit schwerer kranken oder sterben, die durch eine Impfung vermeidbar wäre, heißt es von der Gouverneurin.
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4: 18 Grad haben wir aktuell in der Region Schaffhausen und auch am Nachmittag bleibt die Sonne unsere Begleiterin. Ein paar Wolken ziehen zwar am Himmel durch, aber der Regenschirm, den können wir heute noch daheim lassen. Die Temperatur steigt heute bis auf 21 Grad. Auch der Mittwochmorgen startet noch freundlich. Am Rhein und im Klickau könnte am Morgen vereinzelt Nebel über der Landschaft liegen. Im Verlauf des Tages zieht der Himmel immer mehr zu. Spätestens am Abend, da wird es nass, es kommt regnen. Die Temperaturen liegen morgen so wie heute zwischen 10 und maximal 21 Grad. Aktuell haben wir keine Verkehrsmeldungen vorliegen. Es staut soweit niemand im Radiomonat ein Sendegebiet und ihr kommt störungsfrei für sie. Es tönt doch gut, ganz eine gute und sichere Fahrt wünsche ich. Das Jahr ist so wenig Wasser, wird zuletzt im 1909 der Rheinfall abgeflossen. Auch der Bodensee ist mit tiefem Wasser am Kämpfen und die Insel Werd ist praktisch keine Insel mehr. Der Hitzesommer 2026 der hat nicht nur den Menschen den Alltag schwer gemacht, sondern auch den Boot. Entsprechend hat der Cäsar auch für die Schifffahrtsgesellschaft Untersee und Rhein UH nicht wirklich gut ausgesehen. Wir haben mit dem Geschäftsführer Remo Rey vorzeitig ein Fazit gezogen. Das gibt es bei uns gerade als nächstes am Gut zu sehen. Aber eins tut Mittag schon. Begleitet euch heute die Massenstrom. Ist mir eine Freude.

0: Musikausstritt von der Noemi Bissa in der Mittagsshow «You will find me there». Schon im letzten Jahr hat es nicht so gut ausgesehen für die Schifffahrtsgesellschaft Untersee und Rhein, kurz UH. Das Jahr hat sie mit noch mehr zu kämpfen gehabt. Nebst dem tiefen Wasserstand und der Quagga-Muschel-Problematik ist das Jahr auch einfach für viele ist es zu heiss gewesen. Der Nico Bollinger hat schon mal nach einem Fazit gefragt. Jennifer Gisela berichtet.
1: Noch ist die Saison noch nicht ganz vorbei. Der Geschäftsführer der Schifffahrtsgesellschaft Untersee und Rhein URH, der Remo Reh, sagt aber schon ganz klar, es sei wirtschaftlich kein gutes Jahr gewesen.
2: Das war ja ein wunderbarer Sommer gewesen, privat. Aber für alle die, die auf Wasser angewiesen sind, auch die Bauern und eben die Schifffahrt, ist es eher ein bisschen desaströs gewesen.
1: Gründe gibt es diverse, zu heisse Temperaturen, die Quagga-Muschel-Ablagerungen und vor allem zu wenig Wasser. Der tiefe Wasserpegel hat der UH das Jahr besonderes zu arbeiten gemacht.
2: Vor allem die Streckenabschnitte, die so von Steimring, die über das ganze Jahr, abgesehen von 9 Saisontagen, gesperrt war. Das ist natürlich nicht gut. Und es ist dazu gekommen, jetzt im September, dass wir auch nicht mehr haben können auf Steimring fahren können, weil an der Seekante das Wasser auch gefehlt hat, um mit dem Schiff drüber zu kommen. Dort haben wir aber Ersatzbusse angeboten und so das Erlebnis Steimring kombiniert mit dem Schifffahrt können ermöglichen.
1: Entsprechend schauen sie auch schon kritisch führen aufs Jahresergebnis.
2: Es ist passagierseitig vor allem auch der August sehr schlecht gewesen. Das hat auch mit den Hitzetagen zu tun. Es spürt vor allem auch unsere Bordgastronomie, die viel weniger Umsatz hat. Also wir werden einen schlechten Jahresabschluss müssen präsentieren, aber es gibt trotzdem auch Lichtblick, dass wir doch sehen, dass der September jetzt mit den milderen Temperaturen der zweiten Hälfte etwa ähnlich viel Passagier gebracht hat wie in der ersten Hälfte. Also die Produktivität kann doch sehr hochgehalten werden, wenn das Wetter stimmt.
1: Die Saison ist noch nicht ganz fertig. Die Schiffe fahren noch bis zum 18. Oktober. Trotzdem ist die URH aber jetzt schon auf die nächste Saison am Führen schauen.
2: Wir haben einen konkreten Plan, wo wir wissen, wir brauchen Schiffe, die etwa 80 cm Tiefgang maximal haben, statt 1,15, wie wir aktuell haben. Und wir müssen damit umgehen, dass es längere trockene Abschnitte gibt in unserem Einzugsgebiet und vor allem auch mehr Hitzeperioden. Und wir schauen die Finanzierungsseiten an, wie können wir in Zukunft gehen mit dem Unternehmen. Und es gibt sehr positive Zeichen von unseren Landesstellengemeinden und den Kantonen, dass sie uns da auch unterstützen wollen.
1: So werden zum Beispiel die Landesstellengemeinden ihren jährlichen Beitrag in Zukunft verdoppeln, um die URH zu unterstützen. Das rette ein Unternehmen zwar nicht, würde aber sicherlich helfen, sagt Remo Reh, Geschäftsführer der URH, weiter. Am nächsten Jahr wird sich bei der URH auch intern einiges verändern. Der Geschäftsführer Remo Reh verlässt das Unternehmen per Februar 2027. Wer seine Nachfolge übernehmen wird, ist noch offen.

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0: Boyband Take That mit dem Song You're a Superstar ab dem gleichnamigen Album, das die Herren dieses Jahr rausgebracht haben.
1: Hey zusammen. Hallo zusammen. Hallo zusammen. Der Song of My Life.
2: Song of My Life.
3: Song of My Life.
4: Der Song, der erinnert mich immer an meine Trainingseinheiten zu
3: 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Der zieht mich einfach auf die Tanzfläche.
1: Wenn ich das Lied höre, bin ich wieder voll da.
2: Ach, das schmilzt mir einfach immer aus Herz.
3: Song.
0: Draussen erscheint die Sonne und passend dazu gibt es jetzt den Song Sonnentanz. Der Song, der ist nicht etwa als klassisches Lied mit Strophe und Refrain entstanden. Klangkarussell haben eine Instrumentalversion produziert, wo sich dann immer mehr zum Hit entwickelt hat. Und genau der Sound passt jetzt doch perfekt zu diesen Herbst-Sonnenstrahlen. Oder für den Radiomonitor, den Lukas, einen, der am Morgen früh auf der Piste nicht fehlen darf.
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0: Mittagsshow in Ringschalter an dem Dienstagen Nachmittag. Und jetzt ist es 13:30 Uhr. Zeit für ein regionales News-Update. Und das gibt es jetzt mit dem Maximilian Wickhauser.
1: Der Thurgauer Regierungsrat will das Gebäudeversicherungsgesetz anpassen. Das schreibt er in einer Medienmitteilung. Das geltende Gebäudeversicherungsgesetz stammt aus dem Jahr 1976. Es sei deshalb in gewissen Bereichen nicht mehr zeitgemäß. Neu soll beispielsweise den Elementarereignissen, die wegen des Klimawandels häufiger auftreten, besser Rechnung getragen werden. Zudem wird neu ein kostenloses Einspracheverfahren eingeführt. Eine Vernehmlassung wurde bereits durchgeführt. Als nächstes wird das Kantonsparlament über die Vorlage diskutieren. Im Kanton Schaffhausen sind im September fast 1400 Personen als arbeitslos gemeldet gewesen. Das entspricht einer Arbeitslosenquote von 3,1%. Wie das kantonale Arbeitsamt mitteilt, ist die Arbeitslosenquote gegenüber dem Vormonat somit unverändert. Im Vergleich zum September 2025 ist die Arbeitslosigkeit allerdings um 0,3% gestiegen. Etwas tiefer als in Schaffhausen ist die Arbeitslosenquote im Kanton Zürich. Dort lag die Quote im September gegenüber dem Vormonat unverändert bei 2,9%. Noch tiefer ist die Arbeitslosenquote im Thurgau. Dort liegt sie ebenfalls unverändert zum Vormonat bei 2,2%. Die Fake-Störche in Thalheim an der Thur haben bisher noch nicht den gewünschten Erfolg erzielt. Das berichtet der Landbote. Seit letztem Jahr steht an der Thur ein Nistplatz mit zwei Storchattrappen. Ziel der Konstruktion sei es, richtige Störche anzulocken. In Berg am Irchel habe diese Methode bereits funktioniert. Dort siedelte sich scheinbar wegen solcher Attrappen ein Storchenpärchen an. Gegenüber dem Landboten sagt Margrit Engist von Storch Schweiz, dass es keine Studien gibt, die belegen, dass solche Attrappen zum Erfolg führen. Ausschließen könne man es aber nicht. Der Storchbestand in der Schweiz wächst rasant. Laut Daten von Storch Schweiz ist der Bestand des Zugvogels in den letzten 10 Jahren von knapp 400 Exemplaren auf über 1900 Störche gestiegen. In der Region Schaffhausen ist der Vogel aber noch immer verhältnismäßig selten.
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0: Der Regenschirm darf heute noch im Schrank bleiben. Der Nachmittag zeigt sich in der Region Schaffhausen freundlich und vor allem sonnig. Ein paar Wolken ziehen zwar über den Himmel, aber es bleibt trocken und auch die Temperatur macht noch ein paar Schritte nach oben bis auf 21 Grad. Heute Maximum. Aktuell sind es 18 Grad. Morgen am Mittwoch startet der Tag nochmal recht freundlich. Am Rhein und im Klettgau könnte morgen vereinzelt Nebel über der Landschaft hängen. Später wird der Himmel immer grauer und die Wolken nehmen zu. Am Abend macht der Himmel dann die Schleusen auf und es fängt an zu regnen. Temperaturen morgen so wie heute liegen zwischen 10 und maximal 21 Grad. Der Verkehr rollt soweit störungsfrei im Radiomonat ein Sendegebiet, zumindest auf der Straße. Von dort haben wir keine Verkehrsmeldungen vorliegen. Einzig auf den Gleis haben wir eine Meldung bekommen. Zwischen Schaffhausen und Neuhausen hat der eine Zug nicht fahren können wegen einem Personenunfall. Ganz eine gute und sichere Fahrt wünsche ich euch. Vom Rintel auf Zürich und musikalisch schon seit der Kindheit unterwegs. Mit Grammar 6 hat er Songs von Michael Jackson und Stevie Wonder am Schlagzeug gespielt, als Teenager die Gitarre entdeckt und selber Songs geschrieben. Jetzt arbeitet Clark S. an seinem bisher grössten Projekt, eine Trilogie von 3 zusammenhängenden EPs. Und einen Teil davon lassen wir drin, das machen wir gerade als nächstes. Die Mittagsshow an dem Dienstag ist das. Am Mikrofon für euch, Marcia Strom.

0: Musik aus Schaffhausen von der Band Mean King Blumenweg. Und mega weit gehen wir nicht, bleibt fast unserer Region. Ja, vom Rintel auf Zürich und musikalisch seit der Kindheit voll dabei. Aufgewachsen ist er in einer musikalischen Familie, der Clark Guess.
1: 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Das ist Swiss Made.
0: Mit 16 schon hat er Songs von Michael Jackson und Stevie Wonder am Schlagzeug gespielt.

0: dazukommen und mit dem dann auch ein Songwriting. Mittlerweile verbindet er Nostalgie mit modernen Sounds. Sein Album «Shell to Core», das ist in den letzten Jahren in nationalen und internationalen Radios gelaufen. Ja, und jetzt nimmt er sich das grösste Projekt vor, an dem er bis jetzt geschafft hat. Eine Trilogie von drei zusammenhängenden EPs. Also drei EPs, die musikalisch und inhaltlich miteinander verbunden sind. Vom kleinen Bub am Schlagzeug bis zum eigenen Sound, der heute im Radio läuft und jetzt zum bisher grössten musikalischen Projekt greift. Nostalgie trifft Moderne und ein Vorbote von diesem grossen Projekt ist der Song «Memory Drive» und tönt so.
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die Mittagsshow. An dem Dienstagnachmittag ist das. Schön, sind wir mit dabei und haben reingeschaltet. Und nach der zweiten geht es bei uns zurück in die 80er Jahre. Mit Our House for Madness im Mittelpunkt von diesem Song steht eine normale Durchschnittsfamilie, die in einem Einfamilien-Reihenhaus wohnt. Der Carl Smith, der hat es finanziell nicht so einfach gehabt und als Familie haben sie in kleinen Häusern zusammengelebt. Den Hit spielen wir in unserer Musikbox. Vorher aber gibt es noch einen anderen Klassiker.

0: es sind in einem Club zu New York entstanden und im Kern ist der Song darum auch ein Dance-Track. Auch den gibt es in unserer Musikbox nach der 2, also gerade als nächstes. Und ein bisschen später ist der Martin Harzenmoser, Schaffhauser Nachtwächter, an der Reihe, erzählt von einem Metzgermeister und seinem besoffenen Mitarbeiter, der über den Durst getrunken hat und darum nicht ganz so glimpflich rausgekommen ist. Am Mikrofon war und dort Mittag schon begleitet, hat heute Marcel Strom. Ich wünsche weiterhin ganz gute Unterhaltung.
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1: Am Mikrofon ist Philipp Bürgi. Der Schweizer Arbeitsmarkt zeigt sich trotz anhaltender Unsicherheiten weiterhin robust. Die Arbeitslosenquote verharrte im September bei 3%, während die Zahl der Arbeitslosen leicht zurückging. Dies zeigen die neuesten Zahlen des Staatssekretariates für Wirtschaft SECO. Seit April liegt die Arbeitslosenquote mit Ausnahme des Juni bei 3%. Die Zahl der beim RAV als arbeitslos gemeldeten Personen sank gegenüber dem August um 0,8% auf rund 140.000. Die Zahl der Armeeangehörigen wird bis 2030 voraussichtlich sinken. Der Bundesrat will mit verschiedenen Massnahmen gegensteuern. Mehr Frauen und eine neue Dienstpflicht sollen den Trend umkehren. Derzeit sei der Bestand der Schweizer Armee noch ausreichend, teilt die Gruppe Verteidigung heute mit. Per 1. März 2026 zählte die Armee 147.000 Angehörige. Damit sei der Sollbestand von 100.000 Personen für einen Einsatzfall sichergestellt. Bis zum Jahr 2030 werde der Bestand jedoch voraussichtlich auf unter 130.000 Personen sinken. Grund dafür sei die Entlassung der letzten Jahrgänge mit 12 Jahren Dienstpflicht in den Jahren 2028 und 2029. Die Feuerwerksinitiative sei unnötig. Das sagen die Gegner bei der heutigen Lancierung ihrer Nein-Kampagne. Die Initiative fordert ein landesweites Verkaufs- und Verwendungsverbot für Feuerwerkskörper, die Lärm erzeugen. Kantone und Gemeinden könnten aber bereits heute Feuerwerk einschränken und ein Verbot würde den illegalen Import aus dem Onlinehandel verstärken, sagt Jonas Lütti, Präsident der Jungfreisinnigen.
2: Ausgerechnet der kontrollierte Fachhandel würde verdrängt und das Feuerwerk aus unbekannter Quelle begünstigt.
1: Es brauche deshalb gezielte Regeln statt Verbote. Das Schweizer Stimmvolk entscheidet am 29. November über die Feuerwerksinitiative. Wegen steigender Zahlen von Maserninfektionen in ländlichen Gebieten des US-Bundesstaates New York hat die Gouverneurin den Notstand ausgerufen. Dies ermögliche dem Bundesstaat schneller auf den Ausbruch zu reagieren und ermögliche es, zusätzliche Massnahmen zu ergreifen, um mehr Einwohner New Yorks beim Bedarf impfen und testen zu lassen, heißt es in einer Mitteilung. Niemand sollte durch eine Krankheit schwerer kranken oder sterben, die durch eine Impfung vermeidbar wäre, heißt es von der Gouverneurin.
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4: Das Wetter zeigt sich einmal mehr von der schönen Seite. Viel Sonnenschein und noch wenig Wolken gibt es auch am Nachmittag in der Region Schaffhausen. Es bleibt dazu auch nicht trocken, das bei maximal 21 Grad. Morgen starten wir wieder freundlich in den Tag. Vereinzelt könnte es am Morgen noch ein bisschen Nebel am Rhein oder im Klickau haben. Ab Mittag tut es immer mehr zu und am Abend wird es nass. Dann kommt der Regen. Am Morgen liegen die Temperaturen zwischen 10 und maximal 21 Grad.

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1: Es ist schon lange her. Die makabre Geschichte hat sich im Jahr 1594 in Schaffhausen zugetragen. Ein Metzgermeister ist an einem Abend wieder mal fuchsteufelswild geworden, wo er seinen Gesell nicht zum ersten Mal besoffen unter einem Schlachtbank angetroffen hat. Kurzerhand hat der Meister den Bursch gepackt, ihn zum Schuppen geschleift und dort in den Sarg gelegt. Mino, er hat den Sarg zugenagelt. Offenbar hat er endlich Ruhe haben. Und tatsächlich, gleich darauf runter, hat er den Sarg mit der Garrette zum Friedhof gekarrt. Der war damals mal beim Spital an der Schwertgasse.
2: «Der Lump, den können wir hier gerade begraben»,
1: hat er dem Friedhofswächter noch zugerufen. Die üble Tat vom Metzgermeister hat Schaffhausen natürlich schnell die Runde gemacht und bald haben auch ein paar Ratsherren davon erfahren. Sofort haben sie zwei Mann von der Stadtwache losgeschickt und die haben den Sarg vom Friedhofswächter öffnen lassen. Gottlob, der Metzgergesell war noch am Leben. Allerdings immer noch Stockhagel besoffen. Statt aber den armen Mann medizinisch zu versorgen, haben die Männer ihn einfach im Sarg liegen lassen. Einer der Stadtknechte hat den Befehl bekommen, ihn zu bewachen, bis er wieder nüchtern sei. Aber der Metzgergesell ist nicht mehr zu sich gekommen. Kurz entschlossen hat man den Leichnam in eine offene Totengrube gerührt und den Sarg. Den wollte der geizige Metzgermeister noch anderweitig brauchen.
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1: Am Mikrofon ist Philipp Bürgi. Der Schweizer Arbeitsmarkt zeigt sich trotz anhaltender Unsicherheiten weiterhin robust. Die Arbeitslosenquote verharrte im September bei 3%, während die Zahl der Arbeitslosen leicht zurückging. Dies zeigen die neuesten Zahlen des Staatssekretariates für Wirtschaft SECO. Seit April liegt die Arbeitslosenquote mit Ausnahme des Juni bei 3%. Die Zahl der beim RAV als arbeitslos gemeldeten Personen sank gegenüber dem August um 0,8% auf rund 140.000. Die Zahl der Armeeangehörigen wird bis 2030 voraussichtlich sinken. Der Bundesrat will mit verschiedenen Massnahmen gegensteuern. Mehr Frauen und eine neue Dienstpflicht sollen den Trend umkehren. Derzeit sei der Bestand der Schweizer Armee noch ausreichend, teilt die Gruppe Verteidigung heute mit. Per 1. März 2026 zählte die Armee 147.000 Angehörige. Damit sei der Sollbestand von 100.000 Personen für einen Einsatzfall sichergestellt. Bis zum Jahr 2030 werde der Bestand jedoch voraussichtlich auf unter 130.000 Personen sinken. Grund dafür sei die Entlassung der letzten Jahrgänge mit 12 Jahren Dienstpflicht in den Jahren 2028 und 2029. Die Feuerwerksinitiative sei unnötig. Das sagen die Gegner bei der heutigen Lancierung ihrer Nein-Kampagne. Die Initiative fordert ein landesweites Verkaufs- und Verwendungsverbot für Feuerwerkskörper, die Lärm erzeugen. Kantone und Gemeinden könnten aber bereits heute Feuerwerk einschränken und ein Verbot würde den illegalen Import aus dem Onlinehandel verstärken, sagt Jonas Lütti, Präsident der Jungfreisinnigen.
2: Ausgerechnet der kontrollierte Fachhandel würde verdrängt und das Feuerwerk aus unbekannter Quelle begünstigt.
1: Es brauche deshalb gezielte Regeln statt Verbote. Das Schweizer Stimmvolk entscheidet am 29. November über die Feuerwerksinitiative. Wegen steigender Zahlen von Maserninfektionen in ländlichen Gebieten des US-Bundesstaates New York hat die Gouverneurin den Notstand ausgerufen. Dies ermögliche dem Bundesstaat schneller auf den Ausbruch zu reagieren und ermögliche es, zusätzliche Maßnahmen zu ergreifen, um mehr Einwohner New Yorks beim Bedarf impfen und testen zu lassen, heißt es in einer Mitteilung. Niemand sollte durch eine Krankheit schwer erkranken oder sterben, die durch eine Impfung vermeidbar wäre, heißt es von der Gouverneurin.
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4: Das Wetter zeigt sich einmal mehr von der schönen Seite. Viel Sonnenschein und noch wenig Wolken gibt es auch am Nachmittag in der Region Schaffhausen. Es bleibt dazu nicht trocken, das bei maximal 21 Grad. Morgen starten wir wieder freundlich in den Tag. Vereinzelt könnte es am Morgen noch ein bisschen Nebel am Rhein oder im Klickau haben. Ab Mittag tut es immer mehr zu und am Abend wird es nass. Dann kommt der Regen. Am Morgen liegen die Temperaturen zwischen 10 und maximal 21 Grad.

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1: Eine aktuelle Meldung von der Strasse im Radio Monot Sendegebiet auf der A4 zwischen Winterthur und Schaffhausen kommt man aktuell nicht gut vorwärts. Der Grund ist ein Pannenfahrzeug. Sowohl der Fässerstaubtunnel als auch der Kohlfirsttunnel sind aktuell gesperrt. Wir wünschen viel Geduld allen, die es brauchen.

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1: Am Mikrofon ist Patricia Nagelin. Das Referendum gegen die Aufhebung des Neubauverbots für Atomkraftwerke kommt zustande. Das Bündnis Nein zu neuen AKW hat über 131.000 Unterschriften gesammelt, mehr als doppelt so viele wie nötig. Heute wurden die Unterschriften bei der Bundeskanzlei eingereicht. Ein neues AKW könne bis zu 43 Milliarden Franken kosten und der Bau Jahrzehnte dauern, sagt die Luzerner Mitte-Nationalrätin Priska Wismar-Felder.
2: Neue AKW sind sehr teuer, bergen ein riesiges finanzielles Risiko, wo man heute noch nicht weiss, wer das zahlt, wer das Risiko übernimmt. Das würde natürlich von jedem Stromzahler, von jeder Stromzahlerin müssen übernommen werden. Und das wollen wir nicht.
1: Neue AKW seien deshalb nicht sinnvoll. Zur Abstimmung dürfte es frühestens am 28. Februar kommen. Der Schweizer Arbeitsmarkt zeigt sich weiterhin robust. Die Arbeitslosenquote verharrte im September bei 3%, während die Zahl der Arbeitslosen leicht zurückging. Das meldet das Staatssekretariat für Wirtschaft, SECO. Seit April liegt die Arbeitslosenquote in der Schweiz bei 3%. Die Zahl der als arbeitslos gemeldeten Personen sank im September um 0,8% auf fast 140.500 Personen. Das SECO wertet den Rückgang als gutes Zeichen für den Schweizer Arbeitsmarkt, denn üblicherweise nehme die Arbeitslosigkeit ab Herbst bis in den Winter saisonbedingt zu. Im deutschen Bundesland Sachsen-Anhalt wurde erstmals ein Politiker der AfD als Präsident des Parlaments gewählt. Der 35-jährige Tobias Rausch wurde im ersten Wahlgang in das höchste Amt im ostdeutschen Bundesland gewählt. Die rechtspopulistische AfD hatte Anfang September die Landtagswahl in Sachsen-Anhalt mit 43,8% gewonnen. Die absolute Mehrheit im Parlament hat sie aber nicht. Bislang wurde keine neue Regierung gebildet. Die übrigen Parteien wollen mit den Rechtspopulisten keine Koalition bilden. 9 Jahre nach dem gescheiterten Abspaltungsversuch Kataloniens von Spanien ist der Haftbefehl gegen den damaligen Regierungschef Kataloniens, Carles Puigdemont, aufgehoben worden. Das teilte der Oberste Gerichtshof von Spanien mit. Damit kann der 63-Jährige jederzeit als freier Mann aus dem Exil in Belgien in die Heimat zurückkehren. Puigdemont wollte als Regierungschef von Katalonien die Region von Spanien unabhängig machen und führte dafür 2017 eine Abstimmung durch. Diese war aber widerrechtlich. Gegen ihn wurde ein Haftbefehl erlassen. Puigdemont und mehrere Verbündete flohen daraufhin ins Ausland.
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4: Das Wetter zeigt sich auch heute Nachmittag von der schönen Seite. Es gibt viel Sonnenschein und noch wenig Wolken. Dazu bleibt es trocken bei maximal 21 Grad. Morgen starten wir wieder freundlich in den Tag. Vereinzelt kann es am Morgen, am Rhein oder im Klick auch noch die Nebel haben. Ab Mittag geht es dann langsam zu und am Abend kommt es regnen. Die Temperaturen liegen am Morgen so wie heute zwischen 10 und maximal 21 Grad. Im Moment da haben wir keine Verkehrsmeldungen mehr vorliegen, die ein Radio Monat ein Sendegebiet betreffen. Wünsche ganz gute und sichere Fahrt. Radio Der Tag neigt sich langsam am Ende zu. Der Laptop ist hoffentlich bald zu. Der Feierabend winkt und irgendwo wartet noch der Wocheinkauf, die Nacht oder der Kampf mit dem Wäschberg. Aber bevor wir uns um all die kleinen Sorgen vom Alltag kümmern, gibt es jetzt mal ein bisschen musikalische Selbstfürsorge. Miley Cyrus mit Flowers. Der Song ist zu ihrem grössten Hit geworden und hat weltweit Charts im Sturm erobert. Also egal, was heute noch auf der To-Do-Liste steht. Jetzt können wir für ein paar Minuten einfach zurücklehnen, mitsingen zum Start unserer Abendshow. Am Mikrofon für euch, die Massenstrom. Schön, habt ihr Radio Monat eingeschaltet.

oder eben Because the Night, das sind alles Klassiker von der Patti Smith. Unterwegs mit Radio Monat und der Abendshow sind wir. Der Schweizer Fußball-Nazi steht heute das nächste Nations League-Spiel an. Sie empfängt Nordmazedonien in der Luzerner Arena. Abpfiff ist heute am Viertel vor 9 Uhr. Die Ausgangslage für die Schweiz ist ziemlich komfortabel, kann man sagen. Die Nazi hat alle 3 Gruppenspiele bis jetzt gewonnen und führt mit 9 Punkten. Nordmazedonien dagegen warten auf den ersten Punkt und sogar auf das erste Goal in dieser Nations League. Im Hinspiel hat die Schweiz mit 3:0 gewonnen. Der Trainer der Murat Yakin kann darum heute auch ein paar Spieler zum Zug holen, die bis jetzt vielleicht weniger Spielzeit hatten. Trotzdem, die Nazi will auch ein viertes Gruppenspiel gewinnen und Position an der Tabellenspitze weiter festigen, heisst im Artikel von SRF. Für Nordmazedonien wird es dagegen langsam eher eng. Nach 3 Niederlagen und noch keinem eigenen Treffer brauchen sie dringend ein Erfolgserlebnis. Die Schweiz startet also als Favoritin in diese Partie. Los geht's heute Abend am Viertel vor 9 in der Luzern.

0: Legt aktuelle Pause ein und ist gerade nicht am Umtouren. Die Band Coldplay Tour, die soll dann voraussichtlich im nächsten Jahr, im 2027, weitergehen. Bei uns geht es aber weiter, und zwar mit dem Fokusthema vom Infoabend heute. Der Angriffskrieg von Russland auf die Ukraine jährt sich nächstes Jahr zum fünften Mal. Der Krieg hat eine grosse Flüchtlingswelle innerhalb von Europa ausgelöst. Über 70'000 geflüchtete Ukrainerinnen und Ukrainer haben anfangs von diesem Jahr in der Schweiz gelebt. Mehrere hundert davon leben im Kanton Schaffhausen, so auch die 21-jährige Polina, die vor einem Jahr in die Schweiz gekommen ist. Aktuell lernt sie Deutsch, geht in die Schule und bekommt Asylsozialhilfe. Sie will da möglichst schnell unabhängig werden.
1: Ich bin der Meinung, dass ich, wie es möglichst schnell ist, eine Ausbildung beende und danach einen Job finden, und ich möchte selbstständig sein. Das ist am wichtigsten für mich, von niemandem so Hilfe brauchen.
0: Die Situation für die Geflüchteten mit dem Schutzstatus S in der Schweiz ist unklar. Beim Kriegsende wird erwartet, dass sie wieder zurück in die Ukraine müssen. Die Frage ist, wann ist das der Fall? Das hat laut dem Schweizerischen Arbeitshilfswerk Schaffhausen Auswirkungen auf die Jobsuche und die Integration. Viele Betriebe stellen darum keine Personen aus der Ukraine ein, sagt Elisa Frey von der Stabsstelle Kommunikation beim SAH.
2: Sie stellen Leute mit Schutzstatus S gar nicht ein, weil es eben so unklar ist, ob sie wieder gehen müssen, was passiert mit denen, wenn sie jetzt in die Personen investieren und die anstellen. Und in einem halben Jahr ist vielleicht der Krieg in der Ukraine vorbei und die Personen müssen gehen. Das machen die Betriebe auch nicht. Das ist für sie auch ein Verlust, wo sie dafür müssen in Kauf nehmen.
0: Die Integration der Ukrainerinnen und Ukrainer ist auch von der Asylsozialhilfe abhängig. Was das für die Betroffenen bedeutet und welche Rolle eine Gesetzesanpassung dabei spielt, das gehört im Vorabend gerade nach der 5.

0: Radio Monat und reingeschaltet mit der Abendshow an dem Dienstag, 6. Oktober. Es ist jetzt 16:30 Uhr, Zeit für unsere regionalen Nachrichten und die gibt es jetzt mit dem Maximilian Dickenhauser.
1: In Neuhausen soll auf einigen Abschnitten der Rosenbergstraße Tempo 30 eingeführt werden. Das fordert GLP-Einwohnerrat Fabian Bolli. Er hat deshalb einen entsprechenden politischen Vorstoß eingereicht. Im Interview mit Radio Monat sagt Bolli, dass dadurch die Sicherheit für Schulkinder erhöht wird.
2: Wenn man dort 50 fährt, gibt es auch viele unübersichtliche Stellen. Und das ist relativ gefährlich. Das ist ja nicht nur etwas, wo ich sage, sondern das ist auch ein Anliegen gewesen. Es hat 2019 sogar eine Petition dazu gegeben, wo über 500 Unterschriften zusammengekommen sind, die genau das gefordert haben, oder dass man die Verkehrsberuhigung umsetzt.
1: Zudem könne eine Temporeduktion auch die Lärmbelastung für Anwohnerinnen und Anwohner senken, so Bolli weiter. Der Neuhauser Gemeinderat hatte bereits im Jahr 2021 Pläne für eine Aufwertung der Rosenbergstraße veröffentlicht. Diese beinhalteten auch Temporeduktionen. Bolli will nun vom Gemeinderat wissen, wann diese umgesetzt werden. Der Gemeinderat muss sich nun zur Kleinen Anfrage des Neuhauser GLP-Politikers äußern. Der König von Schweden, Carl Gustav, hat gestern Zürich besucht. Das teilt der Kanton heute mit. Der Besuch fand im Rahmen der Royal Technology Mission statt. Dabei geht es um die Vertiefung internationaler Beziehungen in den Bereichen Innovation, Wettbewerbsfähigkeit und industrielle Transformation. Dem Mitglied der schwedischen Krone wurden unter anderem die ETH und der Innovationspark Zürich gezeigt. In diesem Sommer hat es 3 Todesfälle auf dem Rhein gegeben. Das sagt Martin Tanner, Chef der Schaffhauser Verkehrs- und Regionalpolizei, im Interview mit Radio Monat.
3: 2 da auf dem Hochrhein und einer unten dran zu Lurlingen. Wir probieren alles, um den Rhein sicher zu machen. Jetzt, bei 2 Fällen weiss man, es war medizinisch, das kann sein. Ja, und es ist halt nicht ein Plättlet-Schwimmbad.
1: Gegen Ende der diesjährigen Rheinsaison zieht die Polizei Bilanz. So habe es in diesem Jahr weniger Kollisionen mit Wiffen gegeben. Dafür kam es häufiger dazu, dass Kursschiffe andere Rheinnutzer wie Bötler aus dem Weg hupen mussten. Der Grund dafür sei wahrscheinlich, dass die Schifffahrtsrinne wegen des Niedrigwassers weniger Platz zum Ausweichen geboten habe.
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0: Nochmal ordentlich Sonne tanken, das ist heute möglich bei rund 22 Grad in der Region Schaffhausen. Vereinzelt hat es ein paar Wolken am Himmel, die sind aber harmlos. Es bleibt trocken heute. Anders sieht das morgen aus, also zuerst starten wir noch freundlich im Tag. Am Rhein und im Fleckau hat es zum Teil Nebel umeinander. Ab Mittag dann tut es zu und am Abend wird es nass, dann kann es regnen. Das bei Temperaturen so wie heute, die liegen auch morgen zwischen 10 und maximal 21 Grad. Der Verkehr rollt soweit störungsfrei im Radio Monat Sendegebiet. Wir haben keine Meldungen vorliegen, haben wir aber irgendetwas nicht auf dem Schirm und es stockt oder staut irgendwo, lasst es uns wissen, meldet bei unserer Gratis-Verkehrs-Hotline unter den Nummern 0800 91 5 und 3x0. Merci und ganz kurz für euch vom Rintel auf Zürich und musikalisch schon seit der Kindheit unterwegs. Mit 6 hat er Songs von Michael Jackson und Stevie Wonder am Schlagzeug gespielt, als Teenager die Gitarre entdeckt und selber Songs geschrieben. Jetzt arbeitet Clark S. an seinem bisher grössten Projekt, der Trilogie von 3 zusammenhängenden EPs. Und einen Teil davon lassen wir rein, dann machen wir gerade als nächstes auf Radio Monat. Die Abendshow an dem Dienstag ist das und am Mikro für euch die Bassestrom.

0: Hand Street Music Nights in der Stadthausgasse Schaffhausen ordentlich aufgemischt das Jahr. The Dessens, Should I Keep Speaking? Das ganze Interview mit Ihnen findet ihr auf unserer Webseite oder könnt ihr natürlich auch unsere App nachlesen. So, und er da vom Rintel auf Zürich und musikalisch schon seit der Kindheit voll dabei. Aufgewachsen ist er in einer musikalischen Familie, und zwar der Clark S.
1: Ein kleines Land mit grosser Musik. Das ist Swiss Made.
0: Mit 6 schon hat er Songs von Michael Jackson und Stevie Wonder am Schlagzeug gespielt.

und mit dem dann auch ein Songwriting. Mittlerweile da verbindet er Nostalgie mit modernen Sounds. Sein Album «Shell to Core», das ist in den letzten Jahren in nationalen und internationalen Radios gelaufen.

an dem er bis jetzt gearbeitet hat. Es ist eine Trilogie von drei zusammenhängenden EPs. Also drei EPs, die musikalisch und inhaltlich miteinander verbunden sind. Vom kleinen Bub am Schlagzeug bis zum eigenen Sound, der heute im Radio läuft und jetzt zu seinem bisher grössten musikalischen Projekt. Nostalgie trifft Moderne und ein Vorbote von dem grossen Projekt ist der Song «Memory Drive». Der tönt so und kommt vom Clark S.

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Die Abendshow auf Radio Monat ist das und in ziemlich genau 2 Stunden geht es bei uns Sport dazu. Und her am 6:45 gibt es Live-Schaltungen zum Spiel von den Kadetten gegen den HC Eiswitschatsch. Und vom Ton, da wechseln wir noch rasch auf ein Bildthema.

0: Schaffhauser Polizei die hat seit einem guten Jahr ein neues Polizeiboot. Das tuckert um die 3 Tage in der Woche auf dem Rhein herum. Langsam kehrt aber wieder ein bisschen Ruhe ein auf den Gewässern und auch für die Schaffhauser Polizei. Der Sommer ist durch. Darum hat das Schaffhauser Fernsehen heute einerseits ein neues Boot inspiziert, aber auch ein Fazit gezogen mit der Schaffhauser Wasserpolizei. So viel wird mit einem Einblick.
1: Jedes Jahr macht die Schaffhauser Polizei einen Malwettbewerb, wo es für die Kinder eine Klassenfahrt mit dem Polizeiboot zu gewinnen gibt. Sonst gibt es aber für Außenstehende nicht wirklich eine Möglichkeit, das Polizeischiff anzuschauen oder sogar damit zu fahren. Der Martin Tanner, Chef der Verkehrs- und Regionalpolizei, hat uns heute aber mitgenommen und einen Einblick gegeben, was auf dem Schiff alles neu ist.
2: Sicherheit, 2 Motoren. Dass wenn einer ausfällt, dass wir einen zweiten haben. Es ist brutal easy, ja, wenn man sagt, im alten Schiff würden wir jetzt wahrscheinlich nicht so reden miteinander. Ja, es ist wirklich cool. Es hat fast keinen Wellenschlag, wenn man normal fährt.
1: 500.000 Franken hat das Schiff gekostet. Darum hat es auch einen Haufen Features von Blaulicht über Funk, eine Bergungsplattform, Echolot und vieles mehr. Das aber natürlich nicht zum Spass. Fließende Gewässer wie der Rhein sind nicht zu unterschätzen.
2: Ja, wir haben da ja 3 Todesfälle gehabt, total. Wir probieren alles, um den Rhein sicher zu machen. Ja, und es ist halt nicht ein Plättchen-Schwimmbad.

0: wenn Sie meinen, Sie können wie im Schwimmbad einfach einlaufen. Nein, es kann ein Loch haben, es kann ein Stein haben, es ist etwas haben. Und wenn du nicht wirklich ein sehr gut geübter Schwimmer bist, dann kann es auch sehr, sehr schnell gefährlich werden. Und wir haben so ein bisschen die Regel, dass wir so lange vermisste Personen suchen gehen, bis wir es gefunden haben.
1: Den ganzen Rundgang auf dem Polizeiboot zusammen mit dem Sommerfazit gibt es bei uns im Schaffhauser Fernsehen in den News ab 6 Uhr. Daraufhin gibt es eine neue Folge vom Heute im Gespräch mit der Gesa Schneider, der Museumsdirektorin vom Schaffhauser Museum zu Allerheiligen. Sie ist seit 2 Jahren die Leiterin und in 2 Jahren steht 100 Jahre Jubiläum an. Sie schauen zurück und führen in der Tagsendung. Daraufhin gibt es noch eine Folge Tierisch und den SHF Musiktipp. Das alles bis 7 Uhr. Das Programm wird dann stündlich wiederholt.

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1: Am Mikrofon ist Patricia Nägelin. Das Referendum gegen die Aufhebung des Neubauverbots für Atomkraftwerke kommt zustande. Das Bündnis Nein zu neuen AKW hat über 131.000 Unterschriften gesammelt, mehr als doppelt so viele wie nötig. Heute wurden die Unterschriften bei der Bundeskanzlei eingereicht. Neue Atomkraftwerke seien ein Rückschritt für die erneuerbaren Energien, sagt die Luzerner Mitte-Nationalrätin Priska Wismar-Felder.
2: Das würde bedeuten, dass wir da weniger Unterstützung haben. Da sind wir überzeugt, dass sich die Kräfte, die wir eigentlich alle jetzt auf diesen Weg konzentrieren müssen, verzettelt würden. Und das würde den Ausbau der Erneuerbaren schwächen.
1: Zur Abstimmung dürfte es frühestens am 28. Februar kommen. Der Schweizer Arbeitsmarkt zeigt sich weiterhin robust. Die Arbeitslosenquote verharrte im September bei 3%, während die Zahl der Arbeitslosen leicht zurückging. Das meldet das Staatssekretariat für Wirtschaft, SECO. Seit April liegt die Arbeitslosenquote in der Schweiz bei 3%. Die Zahl der als arbeitslos gemeldeten Personen sank im September um 0,8% auf fast 140.500 Personen. Das SECO wertet den Rückgang als gutes Zeichen für den Schweizer Arbeitsmarkt, denn üblicherweise nehme die Arbeitslosigkeit ab Herbst bis in den Winter saisonbedingt zu. 9 Jahre nach dem gescheiterten Abspaltungsversuch Kataloniens von Spanien ist der Haftbefehl gegen den damaligen Regierungschef Kataloniens, Carles Puigdemont, aufgehoben worden. Das teilte der Oberste Gerichtshof von Spanien mit. Damit kann der 63-Jährige jederzeit als freier Mann aus dem Exil in Belgien in die Heimat zurückkehren. Puigdemont wollte als Regierungschef von Katalonien die Region von Spanien unabhängig machen und führte dafür 2017 eine Abstimmung durch. Diese war aber widerrechtlich. Gegen ihn wurde ein Haftbefehl erlassen. Puigdemont und mehrere Verbündete flohen daraufhin ins Ausland. Zum Sport: Tennis. Novak Djokovic gewinnt das ATP-500-Turnier in Peking. Die serbische Weltnummer 11 setzt sich im Finale gegen den Australier Alex de Minaur durch. Es ist der erste Turniersieg für Djokovic seit 11 Monaten. Der 39-Jährige hat bereits 102 ATP-Turniere gewonnen und hat damit nur noch einen Titel weniger als Roger Federer.
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4: Nochmal warm und sonnig ist der Tag heute in der Region Schaffhausen. Die Wolken am Himmel die sind harmlos. Es bleibt trocken heute bei rund 22 Grad im Moment. Morgen da starten wir zuerst mal freundliche Tage. Teils hat es einen Nebel umeinander. Ab Mittag dann aber gibt es immer mehr Wolken am Himmel. Und am Abend kommt der Regenschirm zum Einsatz, dann kommt es regnen. Am Morgen haben wir wieder so um die 10 Grad. Später klettert das Thermometer bis auf 21 Grad. Auf der A4 Winterthur Richtung Schaffhausen zwischen Uhrwiese und der Verzweigung Mutzentäli in Schaffhausen stockenden Verkehr und Verkehrsüberlastung auf mehreren Abschnitten. Dazu ist natürlich auch wieder der Feierabendverkehr zu spüren rund und in Schaffhausen. Also auch dort müsst ihr geduldig sein und mehr Zeit einplanen, bis ihr dann daheim ankommt. Ganz gute und sichere Fahrt wünsche ich. Sein Zuhause, der Beruf, vielleicht sogar ein Teil der Familie wegen Krieg müssen zurückzulassen und in ein anderes Land flüchten. Das können sich die, die in der Schweiz auf die Welt kommen und aufwachsen, gar nicht vorstellen. Für viele Ukrainerinnen und Ukrainer ist das vor bald 5 Jahren aber zur Realität geworden. Wie eine geflüchtete junge Ukrainerin dort Schaffhausen sich um die finanzielle Situation und auch die Sorgen von einer unsicheren Zukunft Gedanken macht, das gehört als nächstes zu unserem Infoabend. Der Tour begleitet euch zum Massenstrom. Schön, sind wir mit dabei.

11 ab 5 Uhr mit meinem Vorabend auf Radio Monat. Nach dem Arbeiten im Feierabend noch eins trinken, am Wochenende mal einen Ausflug machen oder sich einfach mal etwas Schönes kaufen. Das ist für viele im Kanton Schaffhausen, die arbeiten und Geld verdienen, ganz normal.

0: Anders sieht das bei Personen aus, die auf Sozialhilfe angewiesen sind. Die müssen mit weniger Geld auskommen. Und noch weniger bekommen zurzeit Ukrainerinnen und Ukrainer, die vor dem Krieg in die Schweiz geflüchtet sind. Der Maximilian Wickenhauser hat unter anderem mit einer betroffenen Ukrainerin über ein Leben als Geflüchtete im Kanton Schaffhausen geredet. Der Nicolas Valero berichtet.
1: Für den Grundbedarf bekommt eine Person in der ordentlichen Sozialhilfe im Kanton Schaffhausen etwa 1060 Franken. Eine Person mit Schutzstatus S bekommt etwa 440 Franken Asylsozialhilfe, also fast 2,5 Mal weniger. Mit dem Geld muss sich eine geflüchtete Person aus der Ukraine im Kanton Schaffhausen also unter anderem Essen, Trinken, Kleidung und Haushaltsartikel leisten. Dass es mit dem nicht für viel mehr als das Nötigste langt, spürt auch die Ukrainerin Polina. Sie ist, wie viele vor dem Krieg in der Ukraine, geflüchtet und lebt seit einem Jahr im Kanton Schaffhausen. 21 ist Polina. Zu der Asylsozialhilfe sagt sie:
2: Es ist schwierig zu genau sagen, ob es reicht oder nein. Seit einem Monat kann ich nur Spaghetti essen, aber ich leide mir eine neue Jacke oder etwas so. Aber wenn man nicht so viel braucht, man kann so überleben.
1: Personen mit Schutzstatus S, also hauptsächlich Leute aus der Ukraine, bekommen nach 5 Jahren in der Schweiz eine sogenannte Aufenthaltsbewilligung BS. Eigentlich wird es dann normale Sozialhilfe bekommen. Der Schaffhauser Regierungsrat will mit einem Gesetz, dass die tiefere Asylsozialhilfe um weitere 2 Jahre verlängert wird. Rund 330 Personen wären davon betroffen. Dass geflüchtete Ukrainerinnen und Ukrainer weniger Geld bekommen von der Sozialhilfe, mache auch die Integration schwieriger. Das sagt Elisa Frey vom Schweizerischen Arbeiterhilfswerk Schaffhausen.
3: Es gibt viele Bereiche, wo eben, wie schon gesagt, die Personen mit Schutzstatus S nicht können am gesellschaftlichen Leben so teilnehmen können, wie andere Personen, zum Beispiel B-Flüchtlinge, anerkannte Flüchtlinge in der Schweiz, die normale, reguläre Sozialhilfe bekommen, wo doch mehr am gesellschaftlichen Leben könnt teilnehmen.
1: Der Schaffhauser Regierungsrat geht davon aus, dass generell Personen aus der Ukraine bei einem Kriegsende zurück würden wollen gehen. Das sei nur bedingt der Fall, sagt Elisa Frey.
3: Gerade bei diesen jungen Leuten sehe ich nicht, dass sie sich das alles hier in der Schweiz erarbeiten, die Sprache lernen, 2 Jahre bei uns investieren, um die Sprache zu lernen, dass sie als BBZ gehen, nochmal ein Jahr investieren und sich vorbereiten auf die Lehre, dass sie dann eine Lehre machen und nachher das alles wie hinschmeissen und zurückgehen in die Ukraine. Also gerade bei den jungen Leuten sehe ich das nicht.
1: Was unklar bleibt, ist, wenn der Krieg in der Ukraine aufhört. Genau diese unsichere Situation beschäftigt auch die Ukrainerin Polina.
2: Ich habe immer Angst auf meine Zukunft, immer Angst wegen Status S. Es ist auch vorübergehender Status. Und ich weiß nicht, ob morgen bleibe ich noch hier. Und jetzt verstehe ich, dass ich muss mehr Stärke geben für Integration. Ich fühle immer einsam. Und das geht auch wegen Sozialamt und meiner Wohnsituation.
1: Aktuell lernt die junge Ukrainerin Deutsch und geht in die Schule. In der Ukraine hat sie im Bereich Videokunst und Kultur sich beruflich entwickeln. Da in der Schweiz könnte sie sich auch vorstellen, im Bereich Soziales mit anderen Menschen zusammenzuarbeiten. Polina wäre zwar von der geplanten Gesetzesanpassung und der Verlängerung von der Asylsozialhilfe für Personen mit Schutzstatus S nicht betroffen, dafür 330 andere Ukrainerinnen und Ukrainer, die bis Ende 2027 den Schutzstatus BS bekommen.
0: Der Nicolas Valero mit dem Beitrag über eine betroffene geflüchtete Ukrainerin vom Schutzstatus S, der Asylsozialhilfe und der unsicheren Zukunft. Über die geplante Gesetzesanpassung vom Schaffhauser Regierungsrat haben wir schon einen Beitrag ausgestrahlt. Den findet ihr online auf radiomonat.ch oder in unserer Radiomonat-App. Der Kantonsrat wird sich mit dieser Gesetzesvorlage noch auseinandersetzen.
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0: zurück in die 80er Jahre mit YouTube in unserem Infoabend an dem Dienstag, 6. Oktober 2005.
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0: Die Sonne, die gibt oder hat heute nochmal Vollgas gegeben in der Region Schaffhausen. Dazu bleibt es trocken. Das ist morgen nicht der Fall, auch wenn der Regenschirm noch nicht gerade am Morgen zum Einsatz kommt, so der Mario Rindlisbacher vom Meteortist.
2: Am Morgen sicher noch nicht. Da haben wir noch recht freundliche Verhältnisse. Ab und zu kann es noch ein bisschen Nebelfelder haben. Die löst sich schnell mal auf und dann gibt es am Vormittag und Mittag noch zeitweise sonniges Wetter. Am Nachmittag da kommt dann langsam eine Störung näher. Die macht sich bemerkbar mit hohen Wolkenfeldern. Später werden die dann langsam ein bisschen dichter. Am Abend und in der Nacht auf den Donnerstag kann es dann zeitweise regnen, aber sonst ist es noch trocken über den Tag bei etwa 21 Grad am Nachmittag.
0: Nicht mehr ganz so warm sind die Aussichten am Donnerstag und Freitag, dann geht der Herbst erst so richtig los, könnte man sagen.
2: Ja, es gibt den Herbst, das Wetter am Donnerstag, da kommt dann die Störung rein und die bringt vom Morgen an viel Bewölkung und über den Tag aus auch immer wieder Regen. Es gibt eine recht trübe Angelegenheit beim Wetter und die Temperaturen, die gehen dann eben zurück. Wir haben am Morgen so etwa 13 bis 14 Grad, bis am Abend sinkt das Thermometer dann auf etwa 10 Grad oder knapp drunter. Aufhellungen sind kaum zu erwarten und auch am Freitag geht es dann eher kühl weiter. Das Wetter wird aber wieder ein bisschen freundlicher. Neben Wolken gibt es dann auch ein paar Auflockerungen. Hier und dort ein bisschen Sonne, am Morgen 6 Grad, am Nachmittag maximal 14 Grad.
0: Zur Wetterprognose für die Region Schaffhausen vom Mario Rindlisbacher vom Meteortist.
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0: Radio Monat mit meinem Vorabend und jetzt schicke ich aber die Musik in eine kurze Pause. Es ist 17:30 Zeit für unsere regionalen Nachrichten und die gibt es jetzt mit dem Maximilian Wickerhauser.
1: In Neuhausen soll auf einigen Abschnitten der Rosenbergstraße Tempo 30 eingeführt werden. Das fordert GLP-Einwohnerrat Fabian Bolli. Er hat deshalb einen entsprechenden politischen Vorstoß eingereicht. Im Interview mit Radio Monat sagt Bolli, dass dadurch die Sicherheit für Schulkinder erhöht wird.
2: Wenn man dort 50 fährt, gibt es auch viele unübersichtliche Stellen. Und das ist relativ gefährlich. Das ist ja nicht nur etwas, was ich sage, sondern das ist auch ein Anliegen gewesen. Es hat 2019 hat es sogar eine Petition dazu gegeben, wo über 500 Unterschriften zusammengekommen sind, die genau das gefordert haben, oder dass man die Verkehrsberuhigung umsetzt.
1: Zudem könne eine Temporeduktion auch die Lärmbelastung für Anwohnerinnen und Anwohner senken, so Bolli weiter. Der Neuhauser Gemeinderat hatte bereits im Jahr 2021 Pläne für eine Aufwertung der Rosenbergstraße veröffentlicht. Diese beinhalteten auch Temporeduktionen. Bolli will nun vom Gemeinderat wissen, wann diese umgesetzt werden. Der Gemeinderat muss sich nun zur kleinen Anfrage des Neuhauser GLP-Politikers äußern. Der König von Schweden, Carl Gustav, hat gestern Zürich besucht. Das teilt der Kanton heute mit. Der Besuch fand im Rahmen der Royal Technology Mission statt. Dabei geht es um die Vertiefung internationaler Beziehungen in den Bereichen Innovation, Wettbewerbsfähigkeit und industrielle Transformation. Dem Mitglied der schwedischen Krone wurden unter anderem die ETH und der Innovationspark Zürich gezeigt. In diesem Sommer hat es 3 Todesfälle auf dem Rhein gegeben. Das sagt Martin Danner, Chef der Schaffhauser Verkehrs- und Regionalpolizei, im Interview mit Radio Monat.
3: 2 da auf dem Hochrhein und eine unten dran zu Lurlingen. Wir probieren alles, um den Rhein sicher zu machen. Jetzt, bei 2 Fällen weiss man, es war medizinisch, das kann sein. Ja, und es ist halt nicht ein Plättlet-Schwimmbad.
1: Gegen Ende der diesjährigen Rheinsaison zieht die Polizei Bilanz. So habe es in diesem Jahr weniger Kollisionen mit Wiffen gegeben. Dafür kam es häufiger dazu, dass Kursschiffe andere Rheinnutzer wie Bötler aus dem Weg hupen mussten. Der Grund dafür sei wahrscheinlich, dass die Schifffahrtsrinne wegen des Niedrigwassers weniger Platz zum Ausweichen geboten habe.
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0: Sonnig und warm geht es Richtung Feierabend. Bei 22 Grad in der Region Schaffhausen. Es hat zwar Wolken am Himmel, aber die sind harmlos. Es bleibt trocken heute. Morgen am Mittwoch starten wir freundliche Tag. Am Rhein und im Klickgau hat es zum Teil dann noch Nebel. Ab Mittag tut es aber immer mehr zu und am Abend kann es regnen. Das bei Temperaturen so wie heute, die liegen am Morgen zwischen 10 und maximal 21 Grad. Ein Blick auf die Strasse. Der Feierabendverkehr hat angezogen. In und rund um Schaffhausen kommen die noch stocken.

viel Geduld dort, wo es braucht, und kommt sicher an euer Ziel. Halb sechs war, langsam aber sicher kommt der Feierabend näher. Der Tag hat vielleicht schon ein paar Runden mit uns gespielt, Mails beantwortet, Termin abgehakt, noch schnell etwas erledigt. Und natürlich genau dann, wenn wir eigentlich fertig wären, kommt noch die eine Sache. Aber jetzt darf man den Alltag für einen Moment ein bisschen Alltag sein lassen, denn jetzt wird es musikalisch ganz warm. Und zwar mit der Schweizer Künstlerin Linda Ellis und ihrem Song «House on Fire». Am Mikrofon ist die Marcel Strom, begleitet euch heute durch den Infoabend.

0: 26 wird es mit meinem Vorabend auf Radio Monat. Und mittlerweile da sind wir in Schaffhausen schon in der zweiten Herbstferienwoche. Und da kannst du sehen, dass das Ferienprogramm für die Kinder langsam ausgeht. Was also machen?
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0: In der Kreises, da könnte man jetzt ein bisschen Stein rumschieben. Tönt nicht so spannend auf den ersten Blick. Wenn man aber sagt, dass man kann auf dem Eis unterwegs sein und einen olympischen Sport lernen, ja, dann ist doch das ganz eine andere Hausnummer. Der Nico Bollinger gibt einen Einblick in Curling-Schnupperkurs für Kinder.
2: Eine Stunde lang eintauchen auf dem Eis in eine neue Sportart. In der Curlinghalle hinter der Kreises auf der Schaffhauser Breite könnt das Kind ab 7 Uhr morgen am Morgen machen. Curling lernen sei gar nicht so schwierig, meinte Michael Stäuble, Präsident vom Curling Schaffhausen.
3: Man nimmt einfach einen Stein und den Stein muss man möglichst gut platzieren dann im gegenüberliegenden Haus. Das ist ein Ziel, das man muss erreichen muss. Man kann aber den Stein ziemlich schnell einmal bewegen und ziemlich gleich mal darf man auch schon ein Match machen. Und es ist sehr einfach zum Spielen.
2: Um dann aber noch alles meistern und dass der Stein auch genau dort liegen bleibt, wo er sollte, braucht es aber doch noch ein bisschen mehr Übung. Darum geht es morgen in erster Linie um eins.
3: Dass man Spass hat und das habe ich schon gesehen bei diesen Kindern. Die rutschen dann halt nicht immer einfach auf dem Slider-Fuß, sondern eben kreuz und quer und auf dem Hosenboden und einfach auf dem Eis rutschen, rumgleiten und plauschen. Und das Verletzungsrisiko ist ja bei Kindern vor allem sehr, sehr gering.
2: Darum sollen sich da Kinder und Jugendliche in die Eishalle einfach mal austoben dürfen. Morgen vom 9:30 bis 10:30. Mitbringen müssen sie gar nichts.
3: Vorbeikommen, reinschneiden, es hat alles dort. Man braucht auch keine Curling-Schuhe, da werden auch zu teuer. Besser hat es auch, Stein sowieso. Vielleicht noch ein bisschen elastische Hosen und Winterkleidung ist natürlich jetzt vor allem, muss man darauf achten, also in der Halle ist dann schon ein bisschen kühler als von außen.
2: Meinte Michael Stäuble. Und zum auf Nummer sicher gehen beim Curling-Kurs, gibt es auch noch Helm vor Ort. Ansonsten sieht der Kurs vor allem eins, eine gute Unterhaltung in der Ferien.
3: Ein bisschen abkühlen und vor allem etwas Neues erleben und vor allem den Spass spüren. Es macht wirklich riesig Spass und es ist ja ein Teamsport. Der Spassfaktor ist einfach das meiste und wenn man es dann schon ein bisschen besser kann, man merkt relativ schnell, man macht Fortschritte und das ist dann ein richtig tolles Erfolgserlebnis.
2: Spass haben und sich einfach mal am ungewohnten Sport Curling ausprobieren. Das könnte morgen alle Kinder und Jugendliche ab 7 Uhr machen. Und wer weiss, vielleicht ist auch der oder die nächste Spitzenskip für die Schweiz mit dabei.

0: Oktober schauen wir täglich bei Schaffhausen Musikerinnen und Musiker in ihren Proberäumen vorbei.
1: Hey zusammen.
2: Hallo zusammen.
1: Hallo zusammen.
2: Der Song of my life.
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4: Song of my life.
5: Der Song, der erinnert mich immer an meine Trainingseinheiten zu Hause.
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0: die letzten Sonnenstrahlen noch einfangen und dazu tanzen. Ganz passend zum Sonnentanz von Klang Karussell. Heute unseren Song of my life. Ich bin vor Abend. 9 Minuten vor der 6 ist es.
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0: Der Euro kostet 93,56 Rappen. Der US-Dollar hat einen Wert von 83,04 Rappen. Der Kurs für ein Kilo Gold notiert aktuell bei 111'233 Franken. Und dann noch der Schlusskurs vom SMI, der ist um 0,62% gestiegen und schließt bei 13'788 Punkten.

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1: Am Mikrofon ist Patrizia Nägelin. Guten Abend. Die Schweiz und europäische Länder stärken ihre Zusammenarbeit im Katastrophenschutz. Der Schweizer Zivilschutz und die Armee üben gemeinsam mit europäischen Partnern die Rettung nach einem Erdbeben. Die dreitägige Übung findet von heute bis am Freitag in Genf und Bayern im Kanton Waadt statt. Über 500 Personen sind an der Übung beteiligt, davon 250 ausländische Rettungskräfte. Ziel ist es, die Zusammenarbeit für einen Katastropheneinsatz zu trainieren. Es ist das erste Mal, dass die Schweiz eine solche Übung organisiert. Übergriffiges Verhalten gegenüber ÖV-Personal sei weniger tabuisiert als früher. Das sagt Benjamin Küchler, Mediensprecher von Postauto Schweiz. Täglich werden mehrere Vorfälle, die von Beleidigungen bis hin zu Drohungen reichen, gemeldet. Billettkontrolleure seien sich die raue Umgangsart von Passagieren jedoch schon gewohnt, sagt Küchler.
2: Ja, also wir beobachten bei der Fahrweisauskontrolle, dass die Hemmschwelle für Übergriffe gesunken ist. Und das gilt insbesondere für jüngere oder sogar minderjährige Fahrgäste.
1: Mehrere ÖV-Unternehmen stellten seit der Pandemie ein aggressiveres Verhalten der Passagiere fest, schreibt der Blick. Bei der SBB kommt es täglich zu 10 Attacken auf das Personal. Im Kanton Bern wurden 3 Schweinezuchtbetriebe geräumt, um die Ausbreitung der Lungenkrankheit enzootische Pneumonie einzudämmen. Wie die Berner Wirtschafts-, Energie- und Umweltdirektion mitteilte, wurden insgesamt 1700 Schweine und Ferkel getötet oder geschlachtet. Schweizweit mussten seit Anfang September bereits über 10.500 Tiere wegen der hoch ansteckenden Schweineseuche getötet werden. Betroffen sind 60 Zucht- und Mastbetriebe in 14 Kantonen. Für Menschen ist die Krankheit nicht gefährlich. Der Physik-Nobelpreis geht in diesem Jahr an den belgisch-amerikanischen Physiker Francis Holsen. Das teilte die Königlich-Schwedische Akademie der Wissenschaften in Stockholm mit. Der Forscher hat ein bedeutendes Forschungszentrum in der Antarktis aufgebaut, wo er zum ersten Mal kosmische Teilchen aufgespürt hat, sogenannte Neutrinos. Das sind kleinste Teilchen, die durchs All schweben. Auch Schweizer Forschende von der Universität Genf sind an einem Experiment beteiligt, für dessen entscheidende Beiträge Holsen mit dem Nobelpreis ausgezeichnet wird.
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4: 22 Grad, langsam geht die Sonne unter in der Region Schaffhausen. Es hat zwar Wolken am Himmel, aber die sind harmlos. Es bleibt trocken heute. Morgen am Mittwoch, da starten wir zuerst mal freundliche Tage, außer dem Rhein und im Klettgau könnte es am Morgen noch neblig sein. Ab Mittag tut es noch prima mehr zu und am Abend kann es regnen. Das bei Temperaturen so wie heute, die liegen morgen zwischen 10 und maximal 21 Grad. Ein Blick auf die Strasse, zum Teil da ist der Feierabendverkehr zu spüren in und rund um Schaffhausen. Sonst läuft es rund auf der Strasse. Im Radio Monat Sendegebiet müssen aktuell keine Verkehrsmeldungen vorliegen. Ganz gute und sichere Fahrt in wohlverdienten Feierabend wünsche ich.
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4: Informiert in Dienstagabend starten wir mit unserem Infokompakt. In den nächsten Minuten schauen wir zurück auf den Tag heute. Am Mikrofon ist Marcel Strom. Schönen guten Abend. Das Jahr ist so wenig Wasser wie zuletzt im 1909 der Rheinfall abgeflossen. Auch der Bodensee kämpft mit tiefem Wasser und die Insel Werd ist praktisch keine Insel mehr. Der Hitzesommer 2026 hat nicht nur den Menschen den Alltag schwer gemacht, sondern auch den Boot. Entsprechend hat die Saison auch für die Schifffahrtsgesellschaft Untersee und Rhein, kurz UH, nicht wirklich gut ausgesehen. Wir haben mit dem Geschäftsführer Remo Rey vorzeitig ein Fazit gezogen. Das gibt es gerade in gut 3 Minuten. Zuerst aber geht zum die Rosenbergstrasse zu Neuhausen. Die Strasse soll zu lärmig sein und für die Verkehrssicherheit müsste sich etwas ändern. Die Rosenbergstrasse zu Neuhausen ist eine Hauptverkehrsachse. Unter anderem fahren die Busse von der Linie 7 auf der Rosenbergstrasse. Gleichzeitig sind auch viele Schulkinder mit dem Velo oder zu Fuß auf dem Trottoir oder auf der Strasse unterwegs. Der Neuhauser GLP-Politiker Fabian Bolli hat jetzt einen politischen Vorstoss zu der Rosenbergstrasse eingereicht. Er fordert Massnahmen, damit der Schulweg in Zukunft sicherer wird. Der Jimmy Sauter berichtet.
5: Tempo 30 auf der Rosenbergstrasse zu Neuhausen, mindestens auf einigen Abschnitten der Strasse. Das sei sinnvoll, findet der Neuhauser GLP-Einwohnerrat Fabian Bolli. Einerseits soll durch Tempo 30 die Lärmbelastung für die Anwohnerinnen und Anwohner reduziert werden.
6: Andererseits ist ein Schulweg, das heisst, viele Kinder sind dort unterwegs. Und wenn man dort 50 fährt, gibt es auch viele unübersichtliche Stellen. Und das ist relativ gefährlich. Das ist ja nicht nur etwas, was ich sage, sondern das ist auch ein Anliegen gewesen. Es hat 2019 hat es sogar eine Petition dazu gegeben, wo über 500 Unterschriften zusammengekommen sind, die genau das gefordert haben, oder dass man die Verkehrsberuhigung umsetzt.
5: Bis jetzt ist aber nichts passiert. Das unter anderem wahrscheinlich, weil bis vor anderthalb Wochen die Stimmung der Bevölkerung zu Temporeduktionen unklar war. Am 27. September hat sich dann aber gezeigt, in Neuhausen ist die sogenannte Verkehrsflussinitiative, die neue Einschränkungen für Tempo-30-Zonen im ganzen Kanton gefordert hätte, mit knapp 53% abgelehnt worden. Und auch der Gegenvorschlag vom Kantonsrat ist versenkt worden. Der Fabian Bolli sagt dazu:
6: Ich erhoffe mir durch den Volksentscheid, dass wir jetzt hier mal Klarheit haben und können vorwärts machen.
5: Pläne zur Einführung von Tempo 30 auf gewissen Abschnitten der Rosenbergstrasse hat der Neuhauser Gemeinderat schon im Jahr 2021 mal veröffentlicht. Konkret hat er damals ein Betriebs- und Gestaltungskonzept herausgebracht.
6: Im Moment ist überall 50 und das Betriebs- und Gestaltungskonzept sieht dann auf Abschnitte Tempo 30 vor. Man kann noch darüber diskutieren, auf welchen Abschnitten, aber persönlich halte ich dafür eine verhältnismäßige Zwischenlösung. Es muss nicht überall Tempo 30 sein, aber zumindest dort, wo man näher an den Gebäuden ist, wo ein Schulweg ist, dort sollte Tempo 30 sein.
5: Temporeduktionen auf der Rosenbergstrasse zu Neuhausen könnten möglicherweise einen Einfluss auf die Busse der Linie 7 haben, die auf dieser Strasse fahren. Die Auswirkungen auf den Busbetrieb sind aber klein, sagt der GLP-Einwohnerrat Fabian Bolli.
6: Ich habe mir da nicht nur Gedanken gemacht, ich habe das sogar geprüft. Ich habe mich da wirklich besprochen mit der VBSH und wir haben da kein Problem in dem Sinn. Das ist mir sehr wichtig. Darum habe ich es auch abgeklärt, wenn man jetzt auf diesen Abschnitt würde Tempo 30 einführen, wie es 2021 ausgewiesen worden wäre. Dann würde man mit dem neuen Angebotskonzept, das man ja jetzt aktuell planen tut, wäre man verlässlich und pünktlich unterwegs. Das ist dort berücksichtigt worden.
5: Ob und wenn auf der Rosenbergstrasse zu Neuhausen ein Tempo reduziert wird, das ist noch nicht klar. Fürs Erste muss jetzt der Neuhauser Gemeinderat Stellung nehmen zum politischen Vorstoss von Fabian Bolli. Mehr Infos gibt es dann, sobald die Antwort vom Gemeinderat vorliegt.
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0: Schon im letzten Jahr hat es nicht so gut ausgesehen für die Schifffahrtsgesellschaft Untersee und Rhein, kurz UH. Das Jahr hat sie mit noch mehr zu kämpfen gehabt. Nebst einem tiefen Wasserstand und der Quagga-Muschelproblematik ist es das Jahr auch einfach für viele zu heiß gewesen. Der Nico Bollinger hat schon mal nach einem Fazit gefragt. Jennifer Gisela berichtet.
1: Noch ist die Saison noch nicht ganz vorbei. Der Geschäftsführer der Schifffahrtsgesellschaft Untersee und Rhein URH, der Remo Reh, sagt aber schon ganz klar, es sei wirtschaftlich kein gutes Jahr gewesen.
2: Das war ja ein wunderbarer Sommer gewesen, privat. Aber für alle die auf Wasser angewiesen sind, auch die Bauern und eben die Schifffahrt, ist es eher ein bisschen desaströs gewesen.
1: Gründe gibt es diverse, zu heisse Temperaturen, die Quagga-Muschelablagerungen und vor allem zu wenig Wasser. Der tiefe Wasserpegel hat der UH das Jahr besonders zu schaffen gemacht.
2: Vor allem die Streckenabschnitte, die so von Steimerig, die über das ganze Jahr, abgesehen von 9 Saisontagen, gesperrt war. Das ist natürlich nicht gut. Und es ist dazu gekommen, jetzt im September, dass wir auch nicht mehr haben können auf Steimerig fahren konnten, weil an der Seekante das Wasser auch gefehlt hat, um mit dem Schiff drüber zu kommen. Dort haben wir aber Ersatzbus angeboten und so das Erlebnis Steimerig kombiniert mit dem Schifffahrt können ermöglichen.
1: Entsprechend schauen Sie auch schon kritisch führen aufs Jahresergebnis.
2: Es ist passagierseitig vor allem auch der August sehr schlecht gewesen. Das hat auch mit den Hitzetagen zu tun. Es spürt vor allem auch unsere Burggastronomie, die viel weniger Umsatz hat. Also wir werden einen schlechten Jahresabschluss müssen präsentieren, aber es gibt trotzdem auch Lichtblick, dass wir doch sehen, dass der September jetzt mit den milderen Temperaturen in der zweiten Hälfte etwa ähnlich viel Passagier gebracht hat wie in der ersten Hälfte. Also die Produktivität kann doch sehr hochgehalten werden, wenn das Wetter stimmt.
1: Die Saison ist noch nicht ganz fertig. Die Schiffe fahren noch bis zum 18. Oktober. Trotzdem ist die URH aber jetzt schon auf die nächste Saison am Führen schauen.
2: Wir haben einen konkreten Plan, wo wir wissen, wir brauchen Schiffe, die etwa 80 cm Tiefgang maximal haben, statt 1,15, wie wir aktuell haben. Und wir müssen damit umgehen, dass es längere trockene Abschnitte gibt in unserem Einzugsgebiet und vor allem auch mehr Hitzeperioden. Und wir schauen die Finanzierungsseite an, wie können wir in Zukunft gehen mit dem Unternehmen. Und es gibt sehr positive Zeichen von unseren Landesstellengemeinden und den Kantonen, dass sie uns da auch unterstützen wollen.
1: So werden zum Beispiel die Landesstellengemeinden ihren jährlichen Beitrag in Zukunft verdoppeln, um die URH zu unterstützen. Das rette ein Unternehmen zwar nicht, würde aber sicherlich helfen, sagt der Remo Reh, Geschäftsführer der URH, weiter. Am nächsten Jahr wird sich bei der UAH auch intern einiges verändern. Der Geschäftsführer Remo Reh verlässt das Unternehmen per Februar 2027. Wer seine Nachfolge übernehmen wird, ist noch offen.
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0: Beide Beiträge könnt ihr auch online nachlesen auf radiomonat.ch oder in unserer Radiomonat-App. Und was heute sonst noch los war, da kommen unsere Kurznews.
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0: Schaffhauser SVP-Regierungsrätin Cornelia Stamm-Hurter will nicht für den frei werdenden Bundesratssitz vom Guy Parmelin kandidieren. Sie will sich auf ihr Amt im Regierungsrat konzentrieren. Der Löninger SVP-Kantonsrat Markus Müller erwähnt Esther Friedli und Nathalie Rickli als mögliche Kandidatinnen und glaubt, dass die Schaffhauser SVP niemand nominieren wird. Damit wartet Schaffhausen voraussichtlich weiter auf den ersten Bundesratssitz in der Kantonsgeschichte. Die Bundesratswahl, die ist voraussichtlich am 9. Dezember. Schaffhauser Hausbesitzerinnen und Hausbesitzer müssen möglicherweise mit höheren Prämien für die Gebäudeversicherung rechnen. Grund sind unter anderem die hohen Schäden vom Sturm Ende August. Rund 1'800 Liegenschaften sind beschädigt worden. Der Gesamtschaden belauft sich auf 8 Millionen Franken. Damit sind die Schäden sogar höher als nach dem Sturm Lothar 1999. Ob die Prämien tatsächlich erhöht werden, entscheidet der Schaffhauser Kantonsrat. Heute Abend spielen die Kadetten Schaffhausen zum zweiten Mal in dieser Saison europäisch. Sie treffen daheim in der BBC Arena auf den HC Izvicac aus Bosnien. Der erste europäische Auftritt war erfolgreich. Gegen Bukarest haben die Kadetten daheim gewonnen. Anfangen tut das Spiel heute in gut einer halben Stunde am 6:45.
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0: Das war es vom Infokompakt für heute. Ein nächstes News-Update gibt es um 6:30 mit unseren regionalen Nachrichten und am 6:45 gibt es dann Live-Schaltungen auf Radio Monat zum Spiel zwischen den Kadetten und dem HC Izvicac. Am Mikrofon war Massenstrom. Ich wünsche euch eine ganz gute Unterhaltung und einen schönen Abend.

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1: Im Studio ist der Maximilian Wickerhuser. In Neuhausen soll auf einigen Abschnitten der Rosenbergstraße Tempo 30 eingeführt werden. Das fordert GLP-Einwohnerrat Fabian Bolli. Er hat deshalb einen entsprechenden politischen Vorstoß eingereicht. Im Interview mit Radio Munot sagt Bolli, dass dadurch die Sicherheit für Schulkinder erhöht wird.
2: Wenn man dort 50 fährt, gibt es auch viele unübersichtliche Stellen. Und das ist relativ gefährlich. Das ist ja nicht nur etwas, was ich sage, sondern das ist auch ein Anliegen gewesen. Es hat 2019 sogar eine Petition dazu gegeben, wo über 500 Unterschriften zusammengekommen sind, die genau das gefordert haben, oder dass man die Verkehrsberuhigung umsetzt.
1: Zudem könne eine Temporeduktion auch die Lärmbelastung für Anwohnerinnen und Anwohner senken, so Bolli weiter. Der Neuhauser Gemeinderat hatte bereits im Jahr 2021 Pläne für eine Aufwertung der Rosenbergstraße veröffentlicht. Diese beinhalteten auch Temporeduktionen. Bolli will nun vom Gemeinderat wissen, wann diese umgesetzt werden. Der Gemeinderat muss sich nun zur Kleinen Anfrage des Neuhauser GLP-Politikers äußern. Der König von Schweden, Carl Gustav, hat gestern Zürich besucht. Das teilt der Kanton heute mit. Der Besuch fand im Rahmen der Royal Technology Mission statt. Dabei geht es um die Vertiefung internationaler Beziehungen in den Bereichen Innovation, Wettbewerbsfähigkeit und industrielle Transformation. Dem Mitglied der schwedischen Krone wurden unter anderem die ETH und der Innovationspark Zürich gezeigt. In diesem Sommer hat es 3 Todesfälle auf dem Rhein gegeben. Das sagt Martin Tanner, Chef der Schaffhauser Verkehrs- und Regionalpolizei, im Interview mit Radio Munot.
3: 2 da auf dem Hochrhein und eine unten dran zu Lurlingen. Wir probieren alles, um den Rhein sicher zu machen. Jetzt, bei 2 Fällen weiss man, es war medizinisch, das kann sein. Ja, und es ist halt nicht ein Plättlet-Schwimmbad.
1: Gegen Ende der diesjährigen Rheinsaison zieht die Polizei Bilanz. So habe es in diesem Jahr weniger Kollisionen mit Wiffen gegeben. Dafür kam es häufiger dazu, dass Kursschiffe andere Rheinnutzer wie Bötler aus dem Weg hupen mussten. Der Grund dafür sei wahrscheinlich, dass die Schifffahrtsrinne wegen des Niedrigwassers weniger Platz zum Ausweichen geboten habe.
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1: Es ist voraussichtlich noch der letzte freundliche Abend. Es gibt nochmal blauen Himmel und wenig Wolken am heutigen Dienstagabend. Ab morgen schaut das Wetter dann in der Region Schaffhausen. Zwar soll es am Morgen noch freundlich sein, aber Mittag tut es dann aber voraussichtlich zu und am Abend gibt es dann auch noch Regen dazu. Das alles bei die 21 Grad im Maximum.

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0: Smash Mouth mit All Star da bei Radio Munot und wir sind mit drin im Sport Live vom heutigen European League Spiel von der Kadette Schaffhausen gegen den HC Izvijač. Ich hoffe, ich habe es richtig gesagt. Ansonsten korrigiert mich.
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0: Aber ich weiß natürlich, dass der Name auch eine grosse Herausforderung ist für unseren Kommentator vor Ort in der BBC Arena, den Nico Bollinger. Nico, gib mal einen kleinen Test ab. Wie sagst du?
2: Ich bin sehr Izvijač gesagt, wie belehrt worden, das heisst Izvijač. Ich garantiere für gar nichts von der Aussprechung heute Abend her, aber ich garantiere dafür, dass es heute Abend sicher ein spannendes Spiel gibt. Gerade hat jetzt auch schon gut reingestartet, sind jetzt gerade mit 4-2 schon vorne gegen den bosnischen Meister. Jetzt da auch Kadette weiterhin gut, vor allem hinten, stark in der Defensive, ganz schön den Schuss blockt. Damit Kadette jetzt auch schon eine Chance, um noch weiter wegzuziehen. Sie haben ja auch schon gut vorgelegt und sich auch schon gut eingewärmt jetzt am Wochenende. Klar, Stefan ist jetzt nicht der grosse Gegner gewesen, aber trotzdem nimmt man dankend auch zum Aufbauen für so ein wichtiges Spiel. Die European League ist nämlich das Jahr so. Also da wo man mal wieder ein bisschen zeigen, was man könnte. Wirklich, muss man mal einfach wieder mal zeigen, so, wir können es doch eigentlich. HC Kirn Luzern steht ja aktuell in der Liga vor der Nase. Europa ist die letzte Saison gar nicht gelaufen. Kommen wir jetzt mal schauen. Eben, erstes Spiel gewonnen. Auftakt gelungen. Jetzt geht es weiter gegen Bosnien. Jetzt hier eine ganz starke Parade vom Leon Bergmann. Und jetzt gerade wieder der Konter. Kadette. Ja, nehmen Zeit. Nein, sie nehmen schnell. Schau mal, was zurückkommt. Schau, das Meister. Und so geht das doch. Simpel, einfach. So muss das funktionieren. Die Bosnien ja wohl bekannterweise, wie es auch sonst viele Länder im Balkan so spielen, rein von der Motivation her eher körperbetont und doch ordentlich zulangen können, müssen Kadetten heute da eben schaffen, um die Situationen, die schnellen Situationen einfach gnadenlos auszuspielen. Haben sie jetzt da gerade schon mal ein gutes erstes Mal gezeigt, auch vorher gerade schon einen guten Konter gefahren gehabt. Mittlerweile jetzt also 6-2 vorne, die Kadetten legen da schon mal los. Sag jetzt mal, Feuerwehr wäre jetzt, wenn es... Oh, ja, unglücklich. Jetzt da ganz schön. Oh, den Tor Rickardsson alleine vor dem gegnerischen Goal. Und der versenkt er. Das ist eine Einladung. Das ist für ihn ein Geschenk, das noch überkommt. Und man merkt, die Bosnier, die sind schon verzweifelt. Nach wenigen Minuten gespielt nehmen die schon das erste Timeout, weil es gar nicht gelaufen ist. 5 Goal haben Kadetten sich da Vorsprung ausarbeitet. Und wir haben das jetzt natürlich auch weiterhin beibehalten. Die Bosnier werden jetzt ihre Strategie verändern. Was genau? Jetzt können wir erst in ein paar Minuten sagen. Aktueller Stand in dem European Handball Gruppenphase Ligaspiel. 7-2 für die Kadetten Schaffhausen gegen den HC Izvijač.
0: Sehr schön, Nico. Das ist doch richtig gesagt. Genau. Also, Kadetten führen noch gut. Jetzt sehe ich den Spielstand nicht. Ja, es ist noch ein bisschen holprig bei beiden. Jetzt,

im Stream einfach die Wiederholung drin. Das ist jetzt nicht so da, was ich auch will. Ja, gut, doch. Knapp 6 Minuten gespielt, so ist es richtig. Und Kadette führen eben. Wir hören den Nico Bollinger nachher wieder. Jetzt gibt es zuerst nochmal Musik, dann ein News-Update und dann gehen wir nochmal raus in Richtung BBC Arena.

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1: Am Mikrofon ist Patrizia Nägelin. Guten Abend. Die Schweiz und europäische Länder stärken ihre Zusammenarbeit im Katastrophenschutz. Der Schweizer Zivilschutz und die Armee üben gemeinsam mit europäischen Partnern die Rettung nach einem Erdbeben. Die dreitägige Übung findet von heute bis am Freitag in Genf und Bayern im Kanton Waadt statt. Über 500 Personen sind an der Übung beteiligt, davon 250 ausländische Rettungskräfte. Ziel ist es, die Zusammenarbeit für einen Katastropheneinsatz zu trainieren. Es ist das erste Mal, dass die Schweiz eine solche Übung organisiert. Übergriffiges Verhalten gegenüber ÖV-Personal sei weniger tabuisiert als früher. Das sagt Benjamin Küchler, Mediensprecher von Postauto Schweiz. Täglich werden mehrere Vorfälle, die von Beleidigungen bis hin zu Drohungen reichen, gemeldet. Billettkontrolleure seien sich die raue Umgangsart von Passagieren jedoch schon gewohnt, sagt Küchler.
2: Ja, also wir beobachten bei der Fahrweisauskontrolle, dass die Hemmschwelle für Übergriffe gesunken ist. Und das gilt insbesondere für jüngere oder sogar minderjährige Fahrgäste.
1: Mehrere ÖV-Unternehmen stellten seit der Pandemie ein aggressiveres Verhalten der Passagiere fest, schreibt der Blick. Bei der SBB kommt es täglich zu 10 Attacken auf das Personal. Im Kanton Bern wurden 3 Schweinezuchtbetriebe geräumt, um die Ausbreitung der Lungenkrankheit enzootische Pneumonie einzudämmen. Wie die Berner Wirtschafts-, Energie- und Umweltdirektion mitteilte, wurden insgesamt 1700 Schweine und Ferkel getötet oder geschlachtet. Schweizweit mussten seit Anfang September bereits über 10.500 Tiere wegen der hoch ansteckenden Schweineseuche getötet werden. Betroffen sind 60 Zucht- und Mastbetriebe in 14 Kantonen. Für Menschen ist die Krankheit nicht gefährlich. Der Physik-Nobelpreis geht in diesem Jahr an den belgisch-amerikanischen Physiker Francis Holsen. Das teilte die Königlich Schwedische Akademie der Wissenschaften in Stockholm mit. Der Forscher hat ein bedeutendes Forschungszentrum in der Antarktis aufgebaut, wo er zum ersten Mal kosmische Teilchen aufgespürt hat, sogenannte Neutrinos. Das sind kleinste Teilchen, die durchs All schweben. Auch Schweizer Forschende von der Universität Genf sind an einem Experiment beteiligt, für dessen entscheidende Beiträge Holsen mit dem Nobelpreis ausgezeichnet wird.
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4: Es ist voraussichtlich noch der letzte freundliche Abend. Es gibt nochmal blauen Himmel und wenig Wolken am heutigen Dienstagabend. Aber morgen schaut das Wetter dann um in der Region Schaffhausen. Zwar soll es am Morgen noch freundlich sein, aber Mittag tut es dann aber voraussichtlich zu und am Abend gibt es dann auch noch Regen dazu. Das alles bei um die 21 Grad im Maximum.

0: Der Justin Bieber, richtig unschön geschnitten da mit seinem Song Daisies. Und wir sind mit drin, gut 17 Minuten gespielt zwischen der Kadette Schaffhausen und dem HC Iswi Judge im European League-Spiel.
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0: Und für uns vor Ort in der BBC Arena ist der Nico Bollinger. Nico, in der ersten Schaltung haben wir eigentlich gerade aufgehört mit einem Timeout von Iswi Judge. Da war der Trainer nicht einverstanden gewesen. Du hast auch gehört, wir schauen mal, ob die Teammaß oder die Teamansprache funktioniert hat. Sieht eher nicht danach aus.
2: Nein, wenn wir schon beim unschönen Geschnitten bleiben, ich würde sagen, die Auswärtsreise hier für die Bosnien vom HC Iswi Judge ist wahrscheinlich auch eher eine unschöne, bis jetzt zumindest. Gastfreundschaft kann man denen noch nicht sagen, weil das ist definitiv ein Feuerwerk, das Kadetten hier aktuell loslegen. 17:9 führen die aktuell 8 Goal Vorsprung, das geht noch gerade mal so plus minus 20 Minuten. Die haben wirklich da gerade ordentlich losgelegt und vor allem, weil halt einfach, und da dürfen wir doch auch mal immer das Ränzchen winden, der Leon Bergmann hinten in den Kisten in sackstarken Job gemacht. Hat bis jetzt die Hälfte von allen Bällen, die bei ihm auf die Kiste gekommen sind, gehalten. Und nachher dann eben auch immer schnell umgeschaltet. Vor allem dank Niklos Sarlos, der über links gekommen ist. Oder halt auch, wer kennt ihn nicht, der Odin Thor Rickardsson. Und beide halt einfach für einen langen Ball alleine vor dem Goal. Und die bis jetzt, glaube ich, 8 von 10 Fällen auch versenkt haben. Also die Kadetten sind da richtig gut. Und muss man auch sagen, wirklich souverän unterwegs. Da jetzt gerade der nächste Top. Josip Beric hat ja Vergangenheit, kennt den Verein in auswendig, macht aber trotzdem keine Anstalt, als gäbe es da irgendwelche Freundlichkeits-, Nettigkeits-, Erinnerungsbonus, sondern kurz, schmerzlos, unten links hineinverwandt. Gerade das sind auf gutem Weg bis jetzt. Es läuft wirklich gut, überraschend gut. Vor allem wird das gerade ja in den letzten Jahren auch international immer wieder von einer gewissen Anfangsschwäche, ja, ein bisschen problematisch unterwegs gewesen sind. Heute gar nichts von dem zu sehen. Gar keine Schwäche, gar keine Dings. Zwar ab und zu in der Verteidigung ein bisschen ungestimmt, 2 Zentimeter kassiert, aber auch das noch kein Weltuntergang. Aber das kann noch alles besser werden. Bis jetzt haben sie da ihre bosnischen Gegner gut im Griff. Ist ja auch wichtig aktuell. Das erste Spiel gegen Bukarest haben sie auch gewonnen gehabt. Heute ist noch ein bisschen umkämpfter gewesen wie bis jetzt. Dazu führt aktuell parallel Chambry eben auch gegen Bukarest. Das heisst, Kadetten hätten dann da schon mal einen guten Vorsprung. Und das würde ihnen sicher auch schon mal in Karten spielen, wenn man da schon mal 4 Punkte Vorsprung hat auf die hinten dran. Auf jeden Fall Kadetten weiterhin stark unterwegs. Zweites Europa-League-Spiel. Haben da die bosnische Offensive bis jetzt gut abgekocht. Stehen da jetzt auch ganz ordentlich gut. Schauen wir mal von hinten, zweiter an. Nein. Ja, also wir können gerade 2 Leute aufs Mal packen. Der Mikkel Matthias Olsen einfach gerade schnell beide Gegenspieler schnell umarmt und schön den Angriff abblockt. Jetzt nein, schade, gibt keine Kontermöglichkeit, aber auch wieder schön den Schuss oder den Wurf geblockt. Da auch wieder abgelenkt und jetzt Leon Bergmann. Nein, trotz Witz wird es lang. Es wird wieder rumgeschickt, Josip Beric. Macht sich als Spielmacher Luka Maros über links, wieder zurück zum Josip Beric, Eindrehung, draussen auf den Flügel, ah, das war ein bisschen zu hoch gewesen. Wieder Beric, ja, nein, schade. Am Goalie kleben geblieben, der Schuss von Milan Raphael Lutz hat es da probiert, aber zuerst am Arm und dann noch am Fuß hängen geblieben vom Goalie. Naja, kann ja auch nicht alles gerade reingehen bei den Kadetten. 9 Minuten noch sind sie in der ersten Halbzeit, ich würde sagen, bei dem erfolgreichen Start. Da gebe ich nochmal zurück. Die Kadetten führen nämlich aktuell in dem European Handball League Spiel gegen die bosnische Mannschaft HC Iswi Judge. Aktuell mit 18:9.
0: Dankeschön, Nico Bollinger in der BBC Arena. Ja, noch gut 10 Minuten geht das Spiel und dann haben wir Pause. Darum würden wir nochmal ein bisschen Musik hören von The Lord mit Green Light. Vielleicht ist ja der schön geschnitten, ich weiss nicht.
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0: Blindsided von der, nein, gesehen doch falsch, schon mal Blindsided, so heisst es, von der Dana Schweizer Musik hier bei Radio Munot. Wir sind kurz vor der Pause im European League Spiel zwischen der Kadetten Schaffhausen und dem HC Iswijdzjan.
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0: Puh, gerade noch Kurve bekommen beim Namen. Also HC Iswijdzjan heisst die. Und die sind in der letzten Einschaltung ordentlich rein gewesen. Nico Bollinger, so kurz vor der Pause ist eigentlich eher die Frage, wie viel Abstand haben wir dort schon?
2: Ja, also ich sehe es jetzt mal so. So wie die Kurve, die du jetzt vorher gerade noch bekommen hast. In dieser Kurve sind Bosnien mit 180 aber gerade ausgefahren. Wirklich, die haben sie bis jetzt noch gar noch nicht gefunden. Es sind mittlerweile 12 Goal hinten. Es sind noch gute Minuten zu spielen in der ersten Hälfte. Ich hätte es damit gerechnet gehabt, halt so wie es üblich ist. Kadetten nehmen vielleicht doch noch ein Timeout in der ersten Halbzeit, aber nö, gibt es keinen Bedarf. Kadetten macht das wirklich richtig gut. Vor allem Bosnien hat einfach noch kein Mittel gefunden gegen die schnellen Gegenstöße, die Turnovers von den Kadetten. Wirklich jedes Mal, Kadetten, Ball, Leon Bergmann holt, wenn er mal muss, den Ball aus dem Netz raus, zack, spielt den Führer im Kreis, also Mittelkreis, dann geht's, ein Pass und die sind schon vorne am Kreis. Und ich weiß nicht, was die Bosnier sich gedacht haben, wir machen heute mal ein bisschen gemütlich. Aber auf alle Fälle, sie können nicht mithalten mit dem Tempo, das die Kadetten hier an den Tag legen, zumindest mal in der ersten Hälfte. Und übrigens, ich korrigiere mich, der neue Trainer von der Kadetten hat jetzt doch noch gefunden, so, wir machen jetzt doch noch ein Timeout. Der Jonas Wille gibt jetzt da gerade für die letzten paar Sekunden auch noch seine Inputs. Mal schauen, ja, sie sind leider zu gross. Ariel Pietraschik war, denke ich mal, leider komplett Sicht aufs Brett von Jonas Wille. Ja, aber
0: Nico, hey, da können wir ja noch etwas anderes reinspielen. Jetzt ja, eben rund 11 Goal Vorsprung sind es, glaube ich.
2: 12, ja, jetzt, 12, genau, jetzt 11, Entschuldigung, jetzt wieder 11. Ja.
0: Und du hast ihn schon vorher erwähnt, der Milan Lutz zum Beispiel, der kommt ein bisschen zum Einsatz. Ist das jetzt auch die Möglichkeit, sage ich jetzt einmal, doch die vielen Jungen, die man ja aufgenommen hat in die erste Mannschaft, um denen vielleicht ein paar Minuten Spielzeit zu geben? Ich meine, 11 Goal ist ja doch ein ordentliches Brett, das man mitnehmen könnte. Also ja, noch mehr also, so Spieler einsetzen wie der Milan Lutz zum Beispiel, dass sie ein bisschen zum Spielen kommen.
2: Ja, absolut. Der ist sicher, ist eigentlich, ja, ich meine, es ist die grösste Bühne, die die Kadetten dieses Jahr haben. Und es ist auch die beste Chance, um gerade mal gegen gute Gegner eigentlich zu testen. Bis jetzt halt schon ganz klar am Anfang noch mit der A-Mannschaft. Oder halt wirklich mit den gewöhnten und, suche das Wort, wie heisst es?
0: Arriviert.
2: Danke, das habe ich doch gesucht. Merci. Arriviert. Arrivierte Spieler, um damit man dann mal das Polster ausarbeiten. Und nachher dann kann man mal ausprobieren. Weil ich meine jetzt, also, ich sehe wirklich noch nicht, wie die Bosnier oder die Kadetten einerseits so auf die Pelle rücken und andererseits überhaupt Sorgen machen. Übrigens da gerade der Herr Lutz gerade nochmal mit einem schönen Goal über rechts. Zieht jetzt noch gerade abgelaufen. Nein, Leon Bergmann fängt es gar noch den letzten Schuss von der Bosnier ab. 12 Goal Vorsprung. Wollen wir mal sagen, Chapeau, Kadetten. Richtig starken Auftritt da in deren ersten Hälfte. So sieht man das doch gern. Da hat Bosnien vom HC Iswijdzjan wirklich keine Chance, ist ein bisschen hart formuliert, aber einen Hauch einer Chance haben sie gerade mal noch lassen. Und mehr aber auch nicht. Wirklich, Kadetten vor allem gerade hinten, Leon Bergmann, wirklich ganz stark da in der ersten Hälfte. Vor allem noch auch in der Spielauslösung, im Turnover, wirklich grandios gemacht. Jetzt hoffen wir, dass da nicht irgendwie in der Pause den Faden verlieren. Wir gehen auf jeden Fall mal zurück, lassen mal einmal durchschnaufen, auch musikalisch. Es ist nämlich da gerade Pause nachgesagt. 23:11 führen die Kadetten im European Handball League Spiel gegen den HC Iswijdzjan. So, eigentlich auch die Kurve noch bekommen.
0: Ah, der Nico Bollinger kommt noch Kurven über und cruist jetzt richtig Pause, um da noch ein bisschen sich stärken für dann die zweite Hälfte. Wir machen jetzt einfach gleich ein bisschen weiter mit Musik und hören uns dann in der zweiten Hälfte wieder zum European League Spiel zwischen den Kadetten Schaffhausen und dem HC Iswijdzjan, wo eben 23:11 für die Kadetten steht.

0: George Harrison mit My Sweet Lord hier bei Radio Monat während dem European League Spiel von der Kadette Schaffhuse gegen den HC Iswijdzjan.
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0: Und vom George Harrison, seinem Sweet Lord, gehen wir raus zum, naja, einfach zum Nico Bollinger.
2: Ja, ja.
3: Ein Witz kann man bringen, oder? Ich meine,
2: ja, da,
3: es ist ja jetzt nicht mehr so, es kommt einfach nur darauf an, wie hoch das es ausfällt. Da kann man ja so sagen, oder?
2: Ja, also mittlerweile sind wir bei 15 Goal Vorsprung. 15! Und man könnte jetzt ja sagen, so, ja, Bosnia, macht es wie Chatsch. Will die immer gut, aber ja, das ist gelogen. Und man kann auch nicht sagen, sie sind motiviert oder sie geben sich Mühe, weil das ist einfach auch gelogen. Aber sie, also wirklich, man merkt, es ist kein Pfupf drin bei denen. Ich weiß nicht, ich glaube, ich habe erst selten wirklich ein Spiel erlebt, wo die Kadetten dermaßen stark sind in ihren Turnovers. Ich meine, sie können das, ich meine, sie sind grandiose Flügel, ich meine, allen voran und Rickardson, aber trotzdem, sie müssen auch den Platz haben für den einen langen Ball. Und ich habe das wirklich erst selten erlebt, dass die das in einem Spiel so viel mal überkommen. Die haben wirklich wahnsinnig viele Turnovers gehabt. Mitunter halt auch, weil der Leon Bergmann hinten seine Bälle auch sackstark verteilt. Also der schwartet sie einmal über das halbe Feld und der kommt halt dann auch vorne an. Und Bosnien, die sind dann wie jedes Mal, wenn etwas nicht klappt, ein kleiner Schock starren. Jetzt da! Sie könnten es ja doch! Nein, das glaubst du nicht! Da wirst du ja narrisch. Nein, okay. Wir beruhigen uns. Es kommt ein Bosnier rein, in den Kreis, in den Tüschen, da spielt auf links raus, dann kommt der Flügelspieler auch in den Kreis rein, täuscht aber nochmal an und spielt zurück

0: Wenn Kadett heute das würde kochen, keine Chance. Das würde nicht anbrennen. Vor allem für Kadett jetzt mit 60 Goal vorne, doppelt so viel wie ihre Gegner. Wenig überraschend nehmen jetzt Bosnien auch gerade ein Timeout. Darum würde ich sagen, nutzen wir das doch auch gerade für ein musikalisches Timeout. Gebe zurück zu ihrem Studio. Kadett führt mit 32 zu 16 in der European League gegen den HC Izvičač.
1: Dankeschön, Nico Bollinger aus der BBC Arena. Also eine recht klare Sache. Jetzt schon 20 Minuten vor Schluss zwischen den Kadetten und dem HC Izvičač. Und wir hören jetzt ein bisschen Musik vom Culture Club. Do you really want to hurt me? Wollte ich nicht, aber das ist der nächste Song.

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1: Am Mikrofon ist der Nicolas Valero. Zuerst eine aktuelle Polizeimeldung aus dem Zürcher Weinland. Bei einem Unfall an einem Bahnübergang in Marthalen ist heute Nachmittag eine Autofahrerin leicht verletzt worden. Das sagte Jonathan Ferraro, Mediensprecher der Kantonspolizei Zürich, gegenüber Radio Munot.
2: Kurz nach 3 ist bei der Einsatzzentrale von der Kantonspolizei Zürich die Meldung eingegangen, dass beim Bahnübergang sich eine Kollision zwischen einem Zug und einem Auto ereignet hat. Der Unfallhergang ist zurzeit unklar und wird durch die Kantonspolizei Zürich untersucht.
1: Das Auto der Frau kollidierte mit einem SBB-Zug, der vom Bahnhof Marthalen herkam. Im Zug wurde niemand verletzt. Die Reisenden mussten vorübergehend auf andere Verbindungen ausweichen. Der Bahnverkehr läuft inzwischen wieder normal. Eine Verlängerung der Asylsozialhilfe wäre schlecht für die Integration von geflüchteten Ukrainerinnen und Ukrainern im Kanton Schaffhausen. Das sagte Elisa Frey, Mediensprecherin vom Schweizerischen Arbeiterhilfswerk Schaffhausen, kurz SAH, gegenüber Radio Munot.
3: Es gibt viele Bereiche, wo eben, wie schon gesagt, die Personen mit Schutzstatus S nicht können am gesellschaftlichen Leben so teilnehmen wie andere Personen, zum Beispiel B-Flüchtlinge, anerkannte Flüchtlinge in der Schweiz, wo normale, reguläre Sozialhilfe bekommen, wo doch mehr am gesellschaftlichen Leben können teilnehmen.
1: Der Regierungsrat plant, die tiefere Asylsozialhilfe für Personen mit Schutzstatus S um 2 weitere Jahre zu verlängern. Rund 330 Personen wären davon betroffen. Laut Frey erschwert die tiefere finanzielle Unterstützung unter anderem den Zugang zu gesellschaftlicher Teilhabe und damit die Integration. Gleichzeitig sei auch die unsichere Zukunft des Schutzstatus eine Hürde bei der Jobsuche, weil Betriebe teilweise vor einer Anstellung zurückschrecken. Es gibt keine Daten, die darauf schließen lassen, inwiefern der Thurgau als Kanton vom neuen Kriegsmaterialgesetz profitieren würde. Das antwortet der Regierungsrat des Kantons Thurgau auf eine kleine Anfrage von Parlamentariern aus dem Mitte-Rechts-Lager des Kantonsrats. Das Kriegsmaterialgesetz sieht eine Lockerung für Waffenexporte vor. Die Kantonsräte wollen wissen, ob der Regierungsrat damit rechnet, dass bei einer Ablehnung Unternehmen aus dem Thurgau abwandern. Auch dazu lassen sich laut Regierungsrat keine verlässlichen Aussagen treffen. Das letzte Wort zum Kriegsmaterialgesetz hat die Stimmbevölkerung der Schweiz. In Wagenhausen muss bis Freitag mit Verkehrseinschränkungen gerechnet werden. Betroffen ist die Hauptstraße bis zur Hemishofer Brücke. Da schreibt die Gemeinde auf ihrer Webseite. Grund für die Verkehrseinschränkungen sind Belagsarbeiten. Der Verkehr wird mit einem Lichtsignal geregelt.
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1: Das Wetter bleibt am Abend und in der Nacht trocken in der Region Schaffhausen. Der Mittwochmorgen startet freundlich mit ein bisschen Nebel am Rhein entlang und im Klecki. Am Mittag kommen mehr Wolken in die Region, am Abend kann es dann regnen. Die Temperatur liegt morgen bei 10 Grad, am Tag durch bei etwa 21 Grad.

0: Ihr habt es vielleicht gemerkt. Der Sportschingel ist ab, aber es ist kein Sport gekommen. Ja, manchmal ist das Programm schneller als die Finger. Darum unterbrechen wir kurz das Musikprogramm und gehen nämlich in die Schlussphase vom European League-Spiel zwischen der Kadetten Schaffhausen und dem HC Iswijdzjan. Und vor Ort, dort ist immer noch der Nico Bollinger.
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0: Ja, Nico, hat es nicht mehr so im Griff gehabt, wie eigentlich Bosnien das ganze Spiel, kann man sagen.
2: Ja, das kann man gut so zusammenfassen. Etwas so gut wie du den Namen aussprichst, spielen sie Handball heute Abend.
0: Das heisst...
2: Ja, einmal. Nein, wirklich, Bosnien... Sie sind wirklich bemüht. Nicht gut bemüht, aber sie haben jetzt probiert. Haben auch ein bisschen Pech gehabt, zum Teil Posten, Latte, Dings gehabt, vor allem in der Anfangsphase. Der Leon Bergmann hat am Anfang ein bisschen viel rausgekratzt. Überproportional viel, muss man auch wirklich dazu sagen. Aber am Schluss haben sie halt auch ihre Chancen viel zu wenig gemacht. Vorher hat man schnell die Statistik aufgemacht, weil das habe ich gefunden, bevor ich da jetzt ein Zeichen verzapfe, schauen wir das noch schnell an. Gerade mal ein bisschen mehr wie ein Drittel. Mehr wie ein. Also, ein guter Drittel von ihren Schüssen, respektive Angriff, hat am Schluss ein Goal gegeben. Und das ist nett formuliert schlecht. Das ist wirklich schlecht. Am Schluss, Kadetten sind etwa bei 60% von ihren Angriff, die ein Goal gegeben. Kein Wunder, also führen sie mittlerweile nur noch mit 13 Goal Vorsprung. Mit 41-28. Aber wirklich, also da ist heute gar nichts abgebrannt. Oh, jetzt da doch mal noch ein Konto. Machen die Bosnien irgendwie so, wie ich es einschätze, nein. Mal, doch hätten sie gemacht. Tatsächlich. Eine Minute vor Schluss haben sie doch nochmal einen Topf geschossen. Sie verkürzen da damit auf 41-29. Jetzt haben die Kadetten auch noch ein bisschen Pech und Pfostenschuss. Also wirklich, die Spannung kommt da am Schluss gar nicht mehr auf. Ich probiere es. Man merkt es auch anhand dessen, dass da keine Spannung mehr aufkommen kann, weil die Kadetten bis auf das eine Timeout in der ersten Hälfte kein weiteres genommen. Man merkt, es läuft so gut bei den Kadetten. Da muss man keine Sorge haben, gar nichts. Jetzt sind es noch 20 Sekunden. Wir schauen schon mal vorne, nebendran auf einen parallelen Platz. Spielt ja auch noch Gegner von den Kadetten. Jean-Brie Savoie-Montblanc en Ball spielt aktuell gerade noch gegen den CSM Bucuresti. Auch dort führen die Franzosen deutlich. Mit jetzt gut 9 Goal Vorsprung. Es dürfte in dem Fall sich jetzt schon abzeichnen. Es wird wahrscheinlich das Gruppensieg unter Innenbeinen ausgemacht. Es dürfte auch schon mal ein schönes Zeichen sein. Das heisst, man dürfte sich auch einen Ausrutscher leisten. Hoffen wir jetzt natürlich nicht. Jetzt ist auch gerade, man gehört zum Hintergrund, große feste Reihe. Abpfiff, Schluss, fertig, aus, Mickey Maus. Kadetten gewinnen am Schluss mit 42-30. Gegen den HC Iswijdzjan. Also ich merke, dass ich das schon auch nicht mehr. Wo heute wirklich einfach nichts auf der Höhe war, nicht auf der Höhe von der Kadetten, muss man leider so hart und klar sagen. Trotzdem, die Kadetten heute souverän gespielt, muss man auch zuerst mal schaffen. Gleichzeitig auch den Jungen noch ein bisschen die Chance geboten, um sich und auch in der Mannschaft zu zeigen. Es geht jetzt ja auch gerade schon wieder weiter für die Kadetten mit Europa-Handball. Nächste Woche dann, genau in einer Woche, geht es auswärts gegen Chambry Saint-Vouin-Mont-Blanc dann eben zu werken. Dort wäre es natürlich wichtig, sich gerade den Punkt sich sicher, wenn am besten sogar der Sieg, weil dann lässt man in dieser Kampagne hier, in dieser Gruppenphase eigentlich nichts mehr anbrennen. Sind wir mal gespannt, ob das klappt. Wir sind positiver Dinge heute, aber haben zu Fall gar nichts anbrennen lassen. Ich gebe zurück, danke vielmals fürs Zuhören. Ich wünsche einen ganz schönen Abend und jetzt natürlich noch Hopp Schweiz.
0: Nico Bollinger seitens aus der BBC Arena. Gott noch kurz auf Stimmenfang, um den klaren Sieg hier im Spiel gegen den HC Iswijdzjan noch ein bisschen einzuordnen mit den Kadettenspielern. Der Nico Bollinger hat es erwähnt. Am Wochenende kein Meisterschaftsspiel für die Kadetten Schaffhausen. Es geht gerade heute in einer Woche weiter in Chambéry gegen das französische Team auswärts. Und für die, die vielleicht interessiert sind, Champions League Handball. Die kommen auch zu ihrem Klust. Dort sind wir ja auch vertreten mit einem Schweizer Team, mit dem HC Kienz Luzern. Die spielen heute Abend Heimspiel. Natürlich heute in der Pilatus Arena zwischen dem HC Kienz Luzern und Kolbstadt. Das Spiel ist auch am Laufen und dort sieht es aktuell jetzt, wenn wir da nicht, das Laden wieder nicht sehen, das ist ein bisschen, das möchten wir euch auch noch mitgeben, bevor wir da rausgehen. Dann schauen wir noch schnell Wo haben wir es? Genau. Jetzt funktioniert es wieder nicht recht. Es ist heute einiges ein bisschen drunter und drüber. Da haben wir es. Genau, das haben wir gesucht. Und zwar haben wir das Resultat. Jetzt müssen wir es noch finden. Genau. Ja, oder ich gebe es. Soll ich es aufgeben? Nein, jetzt haben wir es. Ja, gut. Genau. Das sieht jetzt noch spannend aus. Sind wir da? Ja. Ich finde es nicht. Komm, wir gehen zuerst über zum Fußball. Nico Bollinger hat es erwähnt. Vielleicht finde ich es da noch raus. Es ist ein Graus auf dieser Webseite. Ich sage es euch. Und zwar bei der Schweizer Nazi geht es heute im letzten Nations League-Spiel gegen Nordmazedonien daheim in Luzern. Und der Murat Yakin hat gerade einige Wechsel vorgenommen für das heutige Spiel. Unter anderem hat er 5 Wechsel vorgenommen. Unter anderem kommt es dazu, dass unter anderem der Fabian Rieder wieder mal in der Startaufstellung spielt. Dann haben wir den Lukas Britschki, der spielen darf. Vincent Ciro wird reinrotiert und auch der Djibril Sow ist drin. Und im Goal heute Abend der Ivon Mvogo statt der Gregor Kobel, so ist es richtig. Und jetzt probieren wir es nochmal. Vielleicht finden wir jetzt da. Jetzt haben wir das Problem gefunden. Ja, gesehen da. Man muss. Da liegt das Problem. Man müsste eben die richtigen auswählen. So, Livescore. Da haben wir es. Das kann ich auch noch mitgeben. Genau. Das. Auch die AF-Seite selber ist nicht parat für das Spiel. Der HC Grenzluzern gegen Kolstadt, da haben wir noch keine Statistik drauf. Darum kann ich jetzt euch auch gar nicht sagen, wie es da rauskommt. Da wäre es in dem Fall vom Sport Live. Wie gesagt, gerade hätte Schaffhausen in einer Woche wieder dran, den auswärts gegen Chambéry Savoie-Mont-Blanc in der European League. Am Wochenende kein Spiel in der nationalen Meisterschaft. Und jetzt geht es dann da gerade los. Falls ihr noch ein bisschen Sport schaut, eben mit der Schweizer Nationalmannschaft. Gegen Nordmazedonien. Abpfiff in gut 30 Minuten, wo es unter anderem auch schon könnte, um den Gruppensieg gehen in der Nations League Gruppe, also nein, Nations League Liga B, Gruppe A. So ist es richtig. Und jetzt gibt es wieder Musik. Jetzt bin ich ruhig und gehe raus. Wünsche euch noch einen schönen Abend und gute musikalische Unterhaltung.

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1: Am Mikrofon ist der Nicolas Valero. Zuerst eine aktuelle Polizeimeldung aus dem Zürcher Weinland. Bei einem Unfall an einem Bahnübergang in Marthalen ist heute Nachmittag eine Autofahrerin leicht verletzt worden. Das sagte Jonathan Ferraro, Mediensprecher der Kantonspolizei Zürich, gegenüber Radio Monot.
2: Kurz nach der 3 ist bei der Einsatzzentrale der Kantonspolizei Zürich die Meldung eingegangen, dass beim Bahnübergang sich eine Kollision zwischen einem Zug und einem Auto ereignet hat. Der Unfallhergang ist zurzeit unklar und wird durch die Kantonspolizei Zürich untersucht.
1: Das Auto der Frau kollidierte mit einem SBB-Zug, der vom Bahnhof Marthalen herkam. Im Zug wurde niemand verletzt. Die Reisenden mussten vorübergehend auf andere Verbindungen ausweichen. Der Bahnverkehr läuft inzwischen wieder normal. Eine Verlängerung der Asylsozialhilfe wäre schlecht für die Integration von geflüchteten Ukrainerinnen und Ukrainern im Kanton Schaffhausen. Das sagte Elisa Frey, Mediensprecherin vom Schweizerischen Arbeiterhilfswerk Schaffhausen, kurz SAH, gegenüber Radio Monot.
3: Es gibt viele Bereiche, wo eben, wie schon gesagt, die Personen mit Schutzstatus S nicht können am gesellschaftlichen Leben so teilnehmen wie andere Personen, zum Beispiel B-Flüchtlinge, anerkannte Flüchtlinge in der Schweiz, wo normale, reguläre Sozialhilfe bekommen, wo doch mehr am gesellschaftlichen Leben können teilnehmen.
1: Der Regierungsrat plant, die tiefere Asylsozialhilfe für Personen mit Schutzstatus S um 2 weitere Jahre zu verlängern. Rund 330 Personen wären davon betroffen. Laut Frey erschwert die tiefere finanzielle Unterstützung unter anderem den Zugang zu gesellschaftlicher Teilhabe und damit die Integration. Gleichzeitig sei auch die unsichere Zukunft des Schutzstatus eine Hürde bei der Jobsuche, weil Betriebe teilweise vor einer Anstellung zurückschrecken. Es gibt keine Daten, die darauf schließen lassen, inwiefern der Thurgau als Kanton vom neuen Kriegsmaterialgesetz profitieren würde. Das antwortet der Regierungsrat des Kantons Thurgau auf eine kleine Anfrage von Parlamentariern aus dem Mitte-Rechts-Lager des Kantonsrats. Das Kriegsmaterialgesetz sieht eine Lockerung für Waffenexporte vor. Die Kantonsräte wollen wissen, ob der Regierungsrat damit rechnet, dass bei einer Ablehnung Unternehmen aus dem Thurgau abwandern. Auch dazu lassen sich laut Regierungsrat keine verlässlichen Aussagen treffen. Das letzte Wort zum Kriegsmaterialgesetz hat die Stimmbevölkerung der Schweiz. In Wagenhausen muss bis Freitag mit Verkehrseinschränkungen gerechnet werden. Betroffen ist die Hauptstraße bis zur Hemishofer Brücke. Da schreibt die Gemeinde auf ihrer Webseite. Grund für die Verkehrseinschränkungen sind Belagsarbeiten. Der Verkehr wird mit einem Lichtsignal geregelt. Die Kadetten können ihren zweiten Sieg in der diesjährigen European League-Saison feiern. Die Schaffhauser Handballer gewinnen das Spiel gegen den bosnischen Vertreter HC Izvicac mit 42-30. Der Sieg der Kadetten war nie gefährdet, dafür waren die Schaffhauser zu stark. Bereits zur Pause führten die Kadetten mit 23-11 gegen das bosnische Team. Weiter geht es für die Kadetten in einer Woche in der European League auswärts gegen das französische Team Chambéry.
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1: Das Wetter bleibt am Abend und in der Nacht trocken in der Region Schaffhausen. Der Mittwochmorgen startet freundlich mit ein bisschen Nebel am Rhein entlang und im Klecki. Am Mittag kommen mehr Wolken in die Region, am Abend kommt es dann regnen. Die Temperatur liegt morgen bei 10 Grad, am Tag durch bei etwa 21 Grad.

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1: Am Mikrofon ist der Nicolas Valero. Zuerst eine Sportmeldung. Handball. Die Kadetten können ihren zweiten Sieg in der diesjährigen European League Saison feiern. Die Schaffhauser Handballer gewinnen das Spiel gegen den bosnischen Vertreter HC Izvicac mit 42:30. Der Sieg der Kadetten war nie gefährdet, dafür waren die Schaffhauser zu stark. Bereits zur Pause führten die Kadetten mit 23:11 gegen das bosnische Team. Weiter geht es für die Kadetten in einer Woche in der European League auswärts gegen das französische Team Chambéry. Eine Verlängerung der Asylsozialhilfe wäre schlecht für die Integration von geflüchteten Ukrainerinnen und Ukrainern im Kanton Schaffhausen. Das sagte Elisa Frey, Mediensprecherin vom Schweizerischen Arbeiterhilfswerk Schaffhausen, kurz SAH, gegenüber Radio Munot.
2: Es gibt viele Bereiche, wo eben, wie schon gesagt, die Personen mit Schutzstatus S nicht können am gesellschaftlichen Leben so teilnehmen wie andere Personen, zum Beispiel B-Flüchtlinge, anerkannte Flüchtlinge in der Schweiz, wo normale, reguläre Sozialhilfe bekommen, wo doch mehr am gesellschaftlichen Leben können teilnehmen.
1: Der Regierungsrat plant, die tiefere Asylsozialhilfe für Personen mit Schutzstatus S um 2 weitere Jahre zu verlängern. Rund 330 Personen wären davon betroffen. Laut Frey erschwert die tiefere finanzielle Unterstützung unter anderem den Zugang zu gesellschaftlicher Teilhabe und damit die Integration. Gleichzeitig sei auch die unsichere Zukunft des Schutzstatus eine Hürde bei der Jobsuche, weil Betriebe teilweise vor einer Anstellung zurückschrecken. Es gibt keine Daten, die darauf schließen lassen, inwiefern der Thurgau als Kanton vom neuen Kriegsmaterialgesetz profitieren würde. Das antwortet der Regierungsrat des Kantons Thurgau auf eine kleine Anfrage von Parlamentariern aus dem Mitte-Rechts-Lager des Kantonsrats. Das Kriegsmaterialgesetz sieht eine Lockerung für Waffenexporte vor. Die Kantonsräte wollen wissen, ob der Regierungsrat damit rechnet, dass bei einer Ablehnung Unternehmen aus dem Thurgau abwandern. Auch dazu lassen sich laut Regierungsrat keine verlässlichen Aussagen treffen. Das letzte Wort zum Kriegsmaterialgesetz hat die Stimmbevölkerung der Schweiz. Bei einem Unfall an einem Bahnübergang in Martalen ist heute Nachmittag eine Autofahrerin leicht verletzt worden. Das sagte Jonathan Ferraro, Mediensprecher der Kantonspolizei Zürich, gegenüber Radio Munot.
3: Kurz nach 3 ist bei der Einsatzzentrale der Kantonspolizei Zürich die Meldung eingegangen, dass beim Bahnübergang sich eine Kollision zwischen einem Zug und einem Auto ereignet hat. Der Unfallhergang ist zurzeit unklar und wird durch die Kantonspolizei Zürich untersucht.
1: Das Auto der Frau kollidierte mit einem SBB-Zug, der vom Bahnhof Martalen herkam. Im Zug wurde niemand verletzt. Die Reisenden mussten vorübergehend auf andere Verbindungen ausweichen. Der Bahnverkehr läuft inzwischen wieder normal. Und nun noch eine Polizeimeldung aus Deutschland. Eine unbekannte Täterschaft hat bei der deutschen Gemeinde Wuttöschingen 300 Liter Diesel aus einer Baumaschine gestohlen. Das teilt das Polizeipräsidium Freiburg mit. Die Tat habe sich zwischen letztem Freitag und gestern Montag abgespielt. Die Baumaschine stand in der Rechberger Straße zwischen Wuttöschingen und Rechberg. Die Täter haben den Tankdeckel geöffnet und den Diesel abgepumpt. Dadurch entstand Sachschaden in Höhe von rund 600 Euro.
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1: Es gibt eine Nacht mit teils klarem Himmel, dazu bleibt es trocken. Morgen gibt es am Morgen teils noch Nebel in der Region, aber Mittag kommen dann mehr Wolken zu uns, die bringen am Abend dann auch Regen mit. Die Temperatur bewegt sich morgen zwischen 10 und etwa 21 Grad.

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1: Am Mikrofon ist der Nicolas Valero. Zuerst eine Sportmeldung. Handball. Die Kadetten können ihren zweiten Sieg in der diesjährigen European League Saison feiern. Die Schaffhauser Handballer gewinnen das Spiel gegen den bosnischen Vertreter HC Izvicac mit 42:30. Der Sieg der Kadetten war nie gefährdet, dafür waren die Schaffhauser zu stark. Bereits zur Pause führten die Kadetten mit 23:11 gegen das bosnische Team. Weiter geht es für die Kadetten in einer Woche in der European League auswärts gegen das französische Team Chambéry. Eine Verlängerung der Asylsozialhilfe wäre schlecht für die Integration von geflüchteten Ukrainerinnen und Ukrainern im Kanton Schaffhausen. Das sagte Elisa Frey, Mediensprecherin vom Schweizerischen Arbeiterhilfswerk Schaffhausen, kurz SAH, gegenüber Radio Munot.
2: Es gibt viele Bereiche, wo eben, wie schon gesagt, die Personen mit Schutzstatus S nicht können am gesellschaftlichen Leben so teilnehmen können, wie andere Personen, zum Beispiel B-Flüchtlinge, anerkannte Flüchtlinge in der Schweiz, wo normale, reguläre Sozialhilfe bekommen, wo doch mehr am gesellschaftlichen Leben können teilnehmen.
1: Der Regierungsrat plant, die tiefere Asylsozialhilfe für Personen mit Schutzstatus S um 2 weitere Jahre zu verlängern. Rund 330 Personen wären davon betroffen. Laut Frey erschwert die tiefere finanzielle Unterstützung unter anderem den Zugang zu gesellschaftlicher Teilhabe und damit die Integration. Gleichzeitig sei auch die unsichere Zukunft des Schutzstatus eine Hürde bei der Jobsuche, weil Betriebe teilweise vor einer Anstellung zurückschrecken. Es gibt keine Daten, die darauf schließen lassen, inwiefern der Thurgau als Kanton vom neuen Kriegsmaterialgesetz profitieren würde. Das antwortet der Regierungsrat des Kantons Thurgau auf eine kleine Anfrage von Parlamentariern aus dem Mitte-Rechtslager des Kantonsrats. Das Kriegsmaterialgesetz sieht eine Lockerung für Waffenexporte vor. Die Kantonsräte wollen wissen, ob der Regierungsrat damit rechnet, dass bei einer Ablehnung Unternehmen aus dem Thurgau abwandern. Auch dazu lassen sich laut Regierungsrat keine verlässlichen Aussagen treffen. Das letzte Wort zum Kriegsmaterialgesetz hat die Stimmbevölkerung der Schweiz. Bei einem Unfall an einem Bahnübergang in Martalen ist heute Nachmittag eine Autofahrerin leicht verletzt worden. Das sagte Jonathan Ferraro, Mediensprecher der Kantonspolizei Zürich, gegenüber Radio Munot.
3: Kurz nach der 3 ist bei der Einsatzzentrale der Kantonspolizei Zürich die Meldung eingegangen, dass beim Bahnübergang sich eine Kollision zwischen einem Zug und einem Auto ereignet hat. Der Unfallhergang ist zurzeit unklar und wird durch Kantonspolizei Zürich untersucht.
1: Das Auto der Frau kollidierte mit einem SBB-Zug, der vom Bahnhof Martalen herkam. Im Zug wurde niemand verletzt. Die Reisenden mussten vorübergehend auf andere Verbindungen ausweichen. Der Bahnverkehr läuft inzwischen wieder normal. Und nun noch eine Polizeimeldung aus Deutschland. Eine unbekannte Täterschaft hat bei der deutschen Gemeinde Wutöschingen 300 Liter Diesel aus einer Baumaschine gestohlen. Das teilt das Polizeipräsidium Freiburg mit. Die Tat habe sich zwischen letztem Freitag und gestern Montag abgespielt. Die Baumaschine stand in der Rechberger Straße zwischen Wutöschingen und Rechberg. Die Täter haben den Tankdeckel geöffnet und den Diesel abgepumpt. Dadurch entstand Sachschaden in Höhe von rund 600 Euro.
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1: Es gibt eine Nacht mit teils klarem Himmel, dazu bleibt es trocken. Morgen gibt es am Morgen teils noch Nebel in der Region, aber Mittag kommen dann mehr Wolken zu uns, die bringen am Abend dann auch Regen mit. Die Temperatur bewegt sich morgen zwischen 10 und etwa 21 Grad.

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1: Am Mikrofon ist der Nicolas Valero. Zuerst eine Sportmeldung. Handball. Die Kadetten können ihren zweiten Sieg in der diesjährigen European League Saison feiern. Die Schaffhauser Handballer gewinnen das Spiel gegen den bosnischen Vertreter HC Izvicac mit 42:30. Der Sieg der Kadetten war nie gefährdet, dafür waren die Schaffhauser zu stark. Bereits zur Pause führten die Kadetten mit 23:11 gegen das bosnische Team. Weiter geht es für die Kadetten in einer Woche in der European League auswärts gegen das französische Team Chambéry. Eine Verlängerung der Asylsozialhilfe wäre schlecht für die Integration von geflüchteten Ukrainerinnen und Ukrainern im Kanton Schaffhausen. Das sagte Elisa Frey, Mediensprecherin vom Schweizerischen Arbeiterhilfswerk Schaffhausen, kurz SAH, gegenüber Radio Munot.
2: Es gibt viele Bereiche, wo eben, wie schon gesagt, die Personen mit Schutzstatus S nicht können am gesellschaftlichen Leben so teilnehmen können, wie andere Personen, zum Beispiel B-Flüchtlinge, anerkannte Flüchtlinge in der Schweiz, wo normale, reguläre Sozialhilfe bekommen, wo doch mehr am gesellschaftlichen Leben können teilnehmen.
1: Der Regierungsrat plant, die tiefere Asylsozialhilfe für Personen mit Schutzstatus S um 2 weitere Jahre zu verlängern. Rund 330 Personen wären davon betroffen. Laut Frey erschwert die tiefere finanzielle Unterstützung unter anderem den Zugang zu gesellschaftlicher Teilhabe und damit die Integration. Gleichzeitig sei auch die unsichere Zukunft des Schutzstatus eine Hürde bei der Jobsuche, weil Betriebe teilweise vor einer Anstellung zurückschrecken. Es gibt keine Daten, die darauf schließen lassen, inwiefern der Thurgau als Kanton vom neuen Kriegsmaterialgesetz profitieren würde. Das antwortet der Regierungsrat des Kantons Thurgau auf eine kleine Anfrage von Parlamentariern aus dem Mitte-Rechts-Lager des Kantonsrats. Das Kriegsmaterialgesetz sieht eine Lockerung für Waffenexporte vor. Die Kantonsräte wollen wissen, ob der Regierungsrat damit rechnet, dass bei einer Ablehnung Unternehmen aus dem Thurgau abwandern. Auch dazu lassen sich laut Regierungsrat keine verlässlichen Aussagen treffen. Das letzte Wort zum Kriegsmaterialgesetz hat die Stimmbevölkerung der Schweiz. Bei einem Unfall an einem Bahnübergang in Martalen ist heute Nachmittag eine Autofahrerin leicht verletzt worden. Das sagte Jonathan Ferraro, Mediensprecher der Kantonspolizei Zürich, gegenüber Radio Munot.
3: Kurz nach 3 ist bei der Einsatzzentrale der Kantonspolizei Zürich die Meldung eingegangen, dass beim Bahnübergang sich eine Kollision zwischen einem Zug und einem Auto ereignet hat. Der Unfallhergang ist zurzeit unklar und wird durch die Kantonspolizei Zürich untersucht.
1: Das Auto der Frau kollidierte mit einem SBB-Zug, der vom Bahnhof Martalen herkam. Im Zug wurde niemand verletzt. Die Reisenden mussten vorübergehend auf andere Verbindungen ausweichen. Der Bahnverkehr läuft inzwischen wieder normal. Und nun noch eine Polizeimeldung aus Deutschland. Eine unbekannte Täterschaft hat bei der deutschen Gemeinde Wuttöschingen 300 Liter Diesel aus einer Baumaschine gestohlen. Das teilt das Polizeipräsidium Freiburg mit. Die Tat habe sich zwischen letztem Freitag und gestern Montag abgespielt. Die Baumaschine stand in der Rechberger Straße zwischen Wuttöschingen und Rechberg. Die Täter haben den Tankdeckel geöffnet und den Diesel abgepumpt. Dadurch entstand Sachschaden in Höhe von rund 600 Euro.
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1: Das Wetter bleibt in der Nacht trocken in der Region Schaffhausen. Der Mittwoch startet dann freundlich mit ein bisschen Nebel am Rhein entlang und im Klecki. Am Mittag kommen mehr Wolken in die Region und am Abend kommt es regnen. Die Temperatur liegt am Morgen bei 10 Grad, am Tag durch bei etwa 21 Grad.

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1: Grüezi miteinander und herzlich willkommen bei unserer Gesprächssendung unter vier Augen hier auf Radio Monaut. Am Mikrofon ist der Maximilian Wickenhauser und ich habe heute bei mir zu Gast, dem das Radiostudio eigentlich alles andere als fremd ist, Tobias Keller. Du bist Journalist gewesen, heute machst du die Kommunikation für die GLP Schweiz und du hast auch eine Vorgeschichte mit Radio Monaut, richtig?
2: Ja, beim Radio Monaut hat meine Radiokarriere angefangen. Das war 1994, glaube ich, in den ersten Januartag habe ich in der Jugendsendung Tonic dort das erste Mal etwas im Radio sagen.
1: Jetzt bist du wieder da, hat sich das fest verändert seit dort. Was sind so die grössten Unterschiede?
2: Ja, ich bin vorher an der Bachstrasse durchgelaufen und dort ein riesen Loch in der Wand, wo man rein sieht, wo die alten Studios waren. Es ist natürlich jetzt da. So ein bisschen das, was alle Radios durchgemacht haben in der Schweiz. Sie sind so ein bisschen entzählt worden. Es sieht jetzt überall gleich aus. Und so die legendären alten Räumlichkeiten, die sind alle weg. Ich bin ja dann vom Radio Monaut und zum Radio 24 an die Limmatstrasse. Und die sind auch nicht mehr dort. Und irgendwie so, das ist halt schon legendär gewesen, das Studio an der Bachstrasse, wo man dort reingekommen ist mit dieser Bar und dieser Schwingtüre, wo es reingegangen ist in die Redaktion. Aber sonst eigentlich da die ganzen Gerätschaften und so, fühlt man sich sehr zuhause. Das ist wirklich ein Heimkommen.
1: Aber klingt jetzt schon ein bisschen so, als wärst du so ein Nostalgiker, wo dann da die Atmosphäre dann schon ein bisschen nachdauert.
2: Ja, also ich meine, Radio machen ist, glaube ich, wirklich etwas vom einfach Kühlsten, was es gibt. Vielleicht auch etwas vom meist Unterschätztesten, was es gibt. Oder man hört viel, ja, da musst du einfach ein bisschen reden und dann funktioniert das schon. Ist es halt nicht. Man muss noch ein bisschen mehr auf der Platte haben und noch ein bisschen mehr liefern. Aber das ist gleich. Ich habe wirklich eine super Zeit von meinem Leben beim Radio dürfen verbringen, bei unterschiedlichen Sendern. Ich habe, glaube ich, fast jede Sendung, die es irgendwie gibt, einmal dürfen, mindestens einmal können präsentieren oder moderieren. Und ja, gibt's x Erinnerungen. Gerade heute, wo ich unten an der Bachstrasse durchgelaufen bin und da die Baustelle gesehen im alten Studio, ist mir in den Sinn gekommen, wo der Toni Brunner bekannt gehabt, dass er ein Bauernradio will aufmachen, habe ich ihm angerufen und habe gesagt, Toni, du kannst ja gar nicht Radio machen. Dann sagt er, ja, wieso meinst du? Du musst zu mir ins Praktikum kommen. Dann habe ich ihn eingeladen, Toni Brunner, Praktikum beim Radio Monaut an der Bachstrasse unten. Und es war wirklich so, am Samstagnachmittag ist der Toni Brunner neben mir gehöckelt im Radiostudio und wir haben zusammen Musik gemacht, zusammen Radio gemacht. Und draussen in dieser Cafeteria von der Redaktion vom Radio Monaut an der Bachstrasse ist Esther Friedli gehöckelt. Und hat einfach 3 Stunden gewartet, bis jetzt ihre Toni damit mit seinem Praktikum fertig ist.
1: Ich weiß, hast du schon ein bisschen geantwortet, du hast Radio gemacht, du hast aber ja nicht nur Radio gemacht. Du bist beim Fernsehen gewesen, du bist Korrespondent im Zürcher Kantonsrat gewesen, Bundeshauskorrespondent. Vielleicht, was hast du vom Radiomachen so ein bisschen mitgenommen für das? Vielleicht auch speziell vom Radio Monaut?
2: Ja, halt einfach das Handwerk, wie man das macht, oder? Als ich zum Radio Monaut gekommen bin, da hat man noch die Revox-Spulen gehabt, also die Tonbänder, die Magnet-Tonbänder. Ich habe eine Zeit lang, als ich noch freie Mitarbeiter im Radio Monaut war, den Auftrag gehabt, so eine Kindersendung, ich glaube, die hat Regenbogen geheissen, starten, die ist eben auf so einem Kuchen gesagt, die ist auf so einem Band gewesen und hat dann da müssen angefahren werden. Wir haben auch noch mit den Carriage haben die geheissen, so hat man früher noch die Werbung gespielt. Es war alles anders gewesen, noch ein bisschen mehr analog, auch schon auf dem Weg zum Digitalwerden. Man durfte die Musik selber aussuchen, oder? Also, als ich die Morgensendung präsentiert habe beim Radio Monaut, durfte ich die Musik selber aussuchen, oder? Das ist heute auch nicht mehr so. Bei gewissen Sendern, wenn du die Playlist veränderst, dann gibt es eins aufs Dach. Hat man doch noch selber dürfen. Also ich glaube, die Zeit, das ist wirklich einfach so eine super, unglaublich gute Grundausbildung gewesen, wo man einfach hätte können machen und auch mal etwas hätte falsch machen und das ist eigentlich die Basis gewesen. Nicht nur da beim Radio Monaut, ich bin auch noch beim Radio Eviva gewesen, wo ich genau das gleiche Umfeld gefunden habe. Ich habe dort als ganz junger Journalist dürfen zum Beispiel Morgenredaktor sein von der Morgenshow von der Maya Brunner und habe dort auch so Leute kennengelernt und einfach gesehen, dass die auch nervös sind. Ja, also das ist so, da ist eigentlich der Grundstein gelegt worden für das, was ich nachher machen durfte. Und wenn ich das da nicht hätte machen können, dann wäre ich auch nie Kantonsratskorrespondent für das Radio 24 in Zürich gewesen, wäre nie Bundeshauskorrespondent gewesen. Ja, ich glaube, es hat alles immer irgendwo seine Wurzel und nimmt seinen Anfang. Und ich habe Glück gehabt, dass es da einen guten Anfang genommen hat.
1: Und auch das Live-Geschäft, oder? Eben, du sagst, auch andere Leute sind mal nervös oder so. Du hast von 1991 bis 2011 alle Bundesratswahlen live aus dem Bundeshaus.
2: Ja, also 98, von 1998.
1: Von 1998 bis 2011 alle Bundesratswahlen live kommentiert, kann man sagen, oder?
2: Ja.
1: Und ich meine, da ist ja auch etwas, da hat man, spürt man sicher auch einen Druck auf sich. Hat es mal Situationen gegeben, in denen irgendetwas voll schief gegangen ist? Das ist ja schon eine lange Zeit.
2: Nein, eigentlich nicht bei diesen Live-Sendungen. Das ist immer noch, ich weiss nicht, wie das heute ist. Aber das ist da noch verrückt gewesen. Wir sind dann einmal am Abend vorher dort gewesen. Die ersten zweimal haben einmal fürs Radio Muno können, einmal für Radio Eviva. Und dann haben wir das einfach mit einem Handy gemacht. Und nachher beim Radio 24 hat es dann so einen Funkrucksack gegeben. Und der Funkrucksack hat natürlich eine Frequenz. Und dann ist immer am Abend vor diesen Bundesratswahlen ist Frequenzkonferenz gsi. Und dann sind da natürlich alle die von der SRG, oder? Die haben alle da ihre Funkmikrofone gehabt und so, und die wollen natürlich nicht, dass dann da irgendwie der vom Privatradio auf einmal von der Frequenz vom Funkmik reinsendet. Und dann haben die so Bücher gehabt und haben da gewälzt. Und eigentlich war es ja jedes Mal der gleiche Funkrucksack gewesen, aber gleich immer an dem Abend vorher die Frequenzkonferenz. Und nachher hat eigentlich immer alles funktioniert. Das ist zum Teil brutal hektisch gewesen, eng, ein mega Gedränge. Aber der Dagi hat dann sogar mal einen Beitrag über mich geschrieben, wie ich quasi als One-Man-Show mich da abgekämpft habe, den Tag durch, gegen quasi die grosse, überlegene SRG. Das ist noch lässig gewesen, ist noch ein genug durchgegeben, dass das auffällt.
1: Es gibt ja Leute, unter dem Live-Druck zerbrechen die so ein bisschen. Bist du jemand, der das braucht? Also brauchst du den Thrill so liegen oder denkst du über das gar nicht nach?
2: Nein, mittlerweile denke ich über das gar nicht mehr nach. Das ist, aber ich glaube schon, so ein bisschen jetzt leuchtet das rote Lämpchen, man ist im Studio. Das gibt schon so einen Tunnel, oder? Ich glaube irgendwie, man kann das sicher ein bisschen vergleichen, vielleicht mit Spitzensport. Ich weiß es nicht, ich bin selber noch nie so in ein Stadion eingelaufen, aber ich glaube, wenn irgend so ein Fußballer kommt, läuft in so ein Stadion rein und hat 50'000 Zuschauer, das ist vielleicht noch ein bisschen näher, das ist eh so ein Druck, aber ich weiß nicht, wie viele Leute das uns jetzt zuhören, vielleicht sind es 25'000, 30'000, wo jetzt an ihren Empfangsgerät sitzen und uns da zuhören. Das hat es ja nachher auch gegeben, im Radio 24, bei besten Zeiten, wo ich bin noch zum Roger Schawinski seine Zeiten dort hinkomme. Dort haben wir, glaube ich, weiss auch nicht, 300'000 Hörer gehabt, so. Also das ist ja immer so etwas, was umschwirrt, aber es war nie so fassbar gewesen. Und ich glaube, man taucht dann in so einen, gerade beim Nachrichtenlesen, taucht man in so einen Tunnel ein und ist dann weg für die 2-3 Minuten, wo das geht. Ja, ich glaube, aber das ist für mich ist das eigentlich das Coole, oder? Das ist das Lässige.
1: Aber du hast ja auch so ein den Vergleichswert zwischen einem lokalen Radiosender wie Radio Monat oder eben einem Radio 24 und so weiter. Was sind für dich so ein die Unterschiede, die wichtigsten? Gibt es etwas, was dir klar besser gefällt?
2: Also heute kann ich das nicht sagen. Da sehe ich zu wenig drin. Was einfach zu dieser Zeit war, ist einfach schon, es ist eine andere Nummer gewesen, ist eine Nummer grösser gewesen. Es hat mehr Druck gegeben. Es ist mehr noch Druck gewesen, zum Primärgeschichten ausgraben. Man hat sicher auch bis zu einem gewissen Punkt härter formuliert. Man ist härter mit den Leuten umgegangen. Das ist da in Schaffhausen schon immer eher so ein bisschen, ja, man hat geschaut, dass man niemandem auf Füße steht. Es gibt auch ein paar Geschichten von Leuten, die irgendwann einmal erzürnt in der Redaktion an der Bachstrasse gestanden sind und gefragt haben, wer hat gesagt, der FC Schaffhausen hätte ein Gurkenspiel gespielt. Und das ist einem dann doch klar mitgeteilt worden, solange dass man in dem Fußballclub engagiert ist und beim Radio Monat im Verwaltungsrat sitzt, gibt es kein Gurkenspiel vom FC Schaffhausen. Ja, dann habe ich dann einfach zu dieser Person gesagt, gut, dann haben sie ein anderes Spiel gesehen wie ich. So. Und das ist wahrscheinlich in Zürich schon viel, viel mehr erwartet worden. Dass so. Aber sonst, ich meine, man macht Radio Und was ja ein Gute ist und sicher auch heute noch und auch da. Es haben junge Leute die Chance bekommen, um in den Beruf einsteigen, haben das können machen. Und das ist sicher hier beim Radio 24 weniger gewesen, wie hier in Schaffhausen. Ich meine, in der Zeit, wo ich hier in Schaffhausen war, sind ja so viele. Eigentlich das ganze Team ist nachher weitergezogen. Pascal Nufer ist beim SRF China-Korrespondent geworden. Der Roger Brändlin präsentiert das Echo der Zeit. Ist Nachrichtensprecher gewesen. Und jemand ist, glaube ich, Drehbuchautorin geworden. Also fast das ganze Team von dort mal hat es geschafft, hat sich können in den Markt durchsetzen. Und ich glaube, das ist schon ein super Merkmal für das Radio. Wie es heute ist, weiss ich nicht. Ich hoffe, dass es immer noch so ist.
1: Viele Erinnerungen, wo wir sind auf jeden Fall. Gibt es eine Erinnerung, die dir besonders wichtig ist, oder eine Geschichte vielleicht, die du mal gebracht hast, oder eine Live-Übertragung, auf die du besonders stolz bist? In der Radio Monat-Zeit jetzt.
2: Ja. Es gibt einfach eine Geschichte, die jeder in der Schweiz weiss, dass ich das gewesen bin. Und das ist die Kopfnussgeschichte mit dem Gerhard Blocher, wo noch mal eine getatscht hat. Wann war das gewesen? Ich weiss gar nicht mehr, 99. Ich glaube 99 im November muss das gewesen sein, irgendwie so. Kann man übrigens, findet man neuerdings, seit etwa anderthalb Jahren, findet man die ganze Geschichte sogar noch im SRF-Archiv vom Schweiz Aktuell, weil die haben das noch gefilmt. Ich habe die ganze Geschichte noch original, in Originallänge umgeschnitten in meinem Archiv. Das ist so etwas. Und dann vielleicht noch einfach, ja, ganz am Anfang hat es in Singen das Autorennen gegeben, ich glaube, Deutsche Tourenwagenmeisterschaft. Und dann habe ich mich dort akkreditieren. Dann bin ich dort rausgefahren. Und da war dann so ein Rennfahrer gewesen, Ralf Schumacher. Da ich gesagt, gut, den musst du jetzt interviewen, oder? Wenn der da ist. Und dann bin ich dort rausgekommen und dann war dort einer gewesen, so ein Manager, der Herr Weber. Der keine Ahnung, wer der Herr Weber ist, oder? Heute wissen wir, der legendäre Schumi-Manager Willi Weber ist das gewesen. Dann hat er gesagt, ja, grüezi, ich bin da vom Radio Mono und ich hätte gerne ein Interview mit dem Schumacher da. Keine Chance. Kommst du morgen wieder. Ich glaube, am Freitag sind wir am Samstag wieder dort hingefahren, wieder dorthin, grüezi, ich bin wieder da, ich hätte gerne das Interview. Nein, keine Chance. Und nachher am Sonntag wieder dort rausgefahren, wieder rein und gesagt, grüezi, ich hätte jetzt gerne das Interview mit dem Ralf Schumacher. Und ihm war dort total entnervt gewesen. Und ich sagte, ja gut, wenn ich Ihnen sage, kommen Sie in zwei Stunden wieder, stehen Sie wieder hier. Ja klar. Und dann durfte ich auf jeden Fall das Interview machen mit dem Ralf Schumacher. Ich habe Auto, Motorsport, aber wirklich einfach null Ahnung gehabt. Und ich habe irgendetwas gefragt, einfach grottig war es wahrscheinlich gewesen. Obwohl ich sage nie, es ist peinlich oder so, was früher noch gemacht ist. Man hat es einfach immer so gut können, wie man es hätte können. Ah ja, auf jeden Fall bin ich voll stolz zurückgekommen, dass ich jetzt das Interview habe. Und haben es nicht gesendet. Aber für mich war es einfach riesig gewesen, dass ich mit dem das Interview machen konnte. Und das Learning daraus heraus war, du darfst einfach nie aufgeben. Wenn der eine sagt, kommst du morgen wieder, ja, dann kommst du morgen wieder.
1: Gewisse Siege tut man ja für sich selber einfahren in erster Linie und nicht für andere. Wir bleiben auch jetzt gerade noch ein bisschen so in dieser Memory Lane und bei Radio Monat, weil du hast mir ja vorher verraten, du hast mir einen Song mitgebracht, der für dich ein bisschen Bedeutung im Zusammenhang mit Radio Monat hat. Da ist Island in the Stream von der Dolly Parton und dem Kenny Rogers. Willst du euch selber schnell sagen, warum das da für dich...
2: Ja, Sonntagnachmittagsdienst hat es dann einmal gegeben. Ich glaube, das ist vom 2 bis 4 gegangen, wenn ich mich nicht täusche. Und ich habe immer dann, wenn ich den Dienst hatte, habe ich mindestens die erste Stunde Duettstunde gemacht. Habe ich nur Duett gespielt. Und «Islands in the Stream» von Dolly Parton und Kenny Rogers ist, glaube ich, für mich persönlich, ist das einfach, das ist ein Duett ever. Ich glaube, es wird nie ein besseres Radioduett geben wie dieser Song.
1: Dann lassen wir doch gerade mal drei «Island in the Stream» von Dolly Parton und Kenny Rogers.

0: Wir sind immer noch da im Studio in unserer Gesprächssendung Unter vier Augen auf Radio Monat. Bei mir zu Gast ist der Tobias Keller. Du bist Leiter von der Kommunikation für die GLP und bist lange Journalist gewesen. Da wollen wir jetzt den Werdegang noch ein bisschen mehr aufrollen. Wir haben jetzt vorher ja schon ein bisschen über deine Radio, über deine Bundeshauskarriere geredet. Und dann bist du auf Schweden ausgewandert und beim schwedischen Fernsehen gelandet. Als allererste Frage, wie kommt man einen Job im schwedischen Fernsehen über?
1: Ganz einfach, eine Bewerbung schicken, in den Bewerbungsprozess reingehen und dann angestellt werden. Aber man muss natürlich jetzt sagen, ich bin nicht von hier auf Schweden gefahren, habe gesagt, alle zusammen, da bin ich und jetzt gehe ich zum schwedischen Fernsehen. Es ist doch etwa 8 Jahre gegangen.
0: Nimm uns mal ein bisschen mit auf die Reise. Also warst du überhaupt sehr stark gewesen, der Gedanke, dass du auf Schweden willst oder andere berufliche Herausforderungen suchen? Wo bist du in deinem Leben gewesen, wo der Gedanke quasi angefangen hat zu keimen?
1: Genau, ich war hier bei der Handelszeitung als Wirtschaftsjournalist, habe dort eigentlich einen sehr guten Job gehabt. Und meine Eltern haben ja eine Geschichte zu Schweden. Sie haben sich ganz früher in Schweden getroffen, in Schweden, in Stockholm kennengelernt, wo beide dort geschafft haben. Und haben dann, mein Vater hat dann immer den Traum gehabt, ein Haus zu haben. Das hat er sich dann erfüllt. Und dann bin ich halt ab und zu in dem Schweden gewesen und irgendwann gedacht, ja, würde eigentlich noch gerne mit dieser Nachbarin da ein bisschen reden können. Und bin in die Migros-Club-Schule Schwedisch lernen. Und so nach einem Jahr sagt meine Frau, du komm, wir schauen mal, ob ich eine Legitimation bekomme für zum Arbeiten als Physiotherapeutin. Da war ja noch meine Frau, aber das ist ja gleich. Auf jeden Fall, man muss noch wissen, in Schweden sind sehr viele Berufe, die kann man studieren, lernen, aber nicht arbeiten. Weil man muss immer zum Beispiel einen Lehrer, wenn der Lehrer studiert, aber nicht wie bei uns einfach nachher Schule geben, sondern dann muss er beim Schulamt für eine Legitimation ein Gesuch stellen, dass er Lehrer sein darf. So. Und das musst du eben auch machen, wenn du medizinische Berufe haben. Wir haben ein Jahr gewartet, bis meine Frau die Legitimation bekommen hat. Und als sie die hatte, haben wir gesagt, ja gut, jetzt probieren wir das mal, gehen wir auf Schweden. Zuerst haben wir noch gedacht, ob sie echt ein bisschen in die Unihockey noch spielen dort. Sie hat ja in der Schweiz lange Unihockey gespielt, 10 Jahre in der Nazi gewesen. Und dann sind wir dann mal in ein Probetraining 5 Monate, bevor wir ausgewandert sind. Aber sie hat ihre Karriere schon ein bisschen beendet. Und hat sie gefunden, ja, auf dem Niveau nicht mehr. Dann haben wir uns dann eine andere Stadt ausgesucht, Westerwijk. Eine Wohnung gesucht, Wohnung gefunden, irgendwann alles gepackt, losgefahren. Ja, und dann stehst du dort. Und sie hat ihren Job gehabt. Sie hat als Physiotherapeutin gerade wieder arbeiten. Und ich meine, auf irgendeinen ein ehemaliger Radiojournalist, der dann Wirtschaftsjournalist war, wartet natürlich niemand dort. Aber das ist etwas, was ich gewusst habe. Und dann, wie es der Zufall hat wollen, bin ich im 4-Stern-Hotel dort. Das war eigentlich so ein bisschen das schönste Hotel gewesen. Einfach ein bisschen dort gewesen und weiss gar nicht mehr, wieso. Und dann sagt der Hoteldirektor dort, hey, du bist doch der, der da von der Schweiz ausgewandert ist. Die Zeitung hat über uns geschrieben, sage, ja, der bin ich und so. Sagt, hast du jetzt etwas zu arbeiten? Sage, nein, ich habe noch nichts. Ja, kannst du bei mir anfangen, kannst Nachtportier sein im Hotel. Dann fand ich, das klingt super. Nachtportier. Am Schluss war dann Putzmann. Ist immer gewesen, noch bis am 1 habe ich die Bar bedienen und nachher dann das Bar putzen, Badmäntel waschen und die zusammenlegen und so. Ja, und dann dachte ich, das ist eigentlich noch glatt. Und was ich überraschenderweise auch noch gemerkt habe, ist noch nicht schlecht verdient, weil in Schweden gibt es unglaublich viele Zulagen, wenn du zur Nacht arbeitest und so. Und das lohnt sich eigentlich noch. Nur habe ich dann irgendwann nach etwa 2-3 Monaten gemerkt, meine Frau kann schon viel besser Schwedisch und ich bin immer noch so ein bisschen stopp geblieben. Und dann hatte ich dann die Möglichkeit gehabt, in ein Gartenzentrum zu arbeiten, Pflanzen zu verkaufen. Ja, und so hat sich dann das weiterentwickelt. Dann bin ich nachher, habe ich eine Ausbildung leiten für Flüchtlinge, die vom Arbeitsamt so eine 40-wöchige Ausbildung gezahlt bekommen haben. Unglaubliche Geschichten erlebt, wirklich. Also einfach grandios. Und so ist es immer weitergegangen. Und was halt in Schweden ist, und das ist nicht nur in Schweden so, das ist in vielen EU-Ländern so, ganz wenige Leute kommen eine Festanstellung über. Und das ist auch zum Beispiel etwas in dieser Diskussion immer mit den Leuten, die in die Schweiz kommen, die viele gar nicht checken. Für einen Deutschen oder einen Franzosen oder einen Italiener ist es natürlich super attraktiv, in die Schweiz zu kommen. Du kommst hier an, Tag, hast einen unbefristeten Arbeitsvertrag, kommst deine 5 Jahre Aufenthaltsbewilligung über. In Schweden ist das so, wir haben die 5 Jahre Aufenthaltsbewilligung bekommen, wo man laut der Personenfreizügigkeit muss bekommen. Weil meine Frau ist aus einem Mangelberuf gekommen, sie hat einen unbefristeten Arbeitsvertrag bekommen. Aber ich habe in diesen ganzen fast 10 Jahren, wo wir da waren, ein unbefristeten Arbeitsvertrag gehabt, das war dann der beim Fernsehen. Der Rest war immer befristet. Und darum bist du auch immer so in Bewegung, musst ein bisschen schauen, was könntest du als nächstes machen. Ist eigentlich nur ein Druck, weil du weißt, du darfst nicht arbeitslos werden, sonst kannst du nicht von diesen 5 Jahren auf die permanente Aufenthaltsbewilligung wechseln. Und bist halt immer ein bisschen am schauen, was du sonst noch machen könntest. Ich für mich habe das eigentlich recht cool gefunden, weil es hat sich immer etwas ergeben. Also wirklich, kurz bevor dann Corona kam, war ich noch Badmeister in so einem Spassbad. Und bevor das eröffnet hat, habe ich dort mit irgendeiner Schleifmaschine und so einer Seife irgendwelche Rutschbahnen poliert. Ja, und einfach so, ich finde das irgendwie, das tut noch gut, wenn man mal im Leben auch wieder etwas anderes macht und eben ein bisschen aus dieser Blase oder aus dem Glashaus, wo man drin ist, rausgeht und einfach wagt, etwas Neues zu machen.
0: Und du hast in dem Fall einen ganz bunten Strauß von verschiedenen Jobs dort ausprobiert und Erfahrungen gemacht. Aber du bist ja auch zeitlang eben auch bei den Medien gewesen. Kannst du vielleicht dort ein bisschen darauf eingehen? Wie ist es beim schwedischen Fernsehen gewesen? Weißt du dort genau gemacht überhaupt?
1: Ja, also ich bin dann zum schwedischen Fernsehen gekommen. Ich habe vorher auch noch für die Aargauer Zeitung, Schweiz am Wochenende und so einen Artikel schreiben aus Schweden. Ich bin dann zum schwedischen Fernsehen gekommen und bin eigentlich recht überrascht gewesen, wie strikt dass man dort zum Beispiel schafft. Du kommst eine riesen Liste über, die du musst lesen musst. Und dann ist schon bei meiner Einführung, also ich bin als VJ unterwegs gewesen, also Beiträge gemacht, selber geschnitten, selber vertont, alles selber gemacht. Und als ich schon eingeführt worden bin, sind wir auf so eine Baustelle gegangen, wo irgend aus so einem Backer raus Diesel geklaut worden ist. Man will noch sagen, ich habe für SWT Småland geschafft und Östergötland, aber das ist natürlich so grosses Gebiet, wie die ganze Deutschschweiz, praktisch allein bist du da immer unterwegs gewesen. Okay, wir sind auf dieser Baustelle gewesen und dann steht dort so ein riesen Backer, wo eben einer ein Loch gebohrt hat und offenbar nicht das erste Mal Diesel geklaut hat. Und dann sagt die mich dort so eingeführt hat, ja, jetzt filmen und du hast die Kamera an und so. Und ich so, ja, stellen wir da hin, filmen wir den riesen Backer und so. Ja, nein, weißt du, keine gute Idee, warum? Ja, da steht Volvo drauf. Dann denkst du so, ja, okay, und jetzt? Steht halt Volvo drauf. Nein, im schwedischen Fernsehen darfst du kein Logo sehen. In den News, no Logos. Wirklich null. Und das habe ich echt noch krass gefunden. Also du überleist dir die ganze Zeit, also du musst, wenn einer einen Adidas-Pulli anhat, du hast immer ein Kleppband dabei, du tippst ihm einfach sein Logo, es gibt noch andere Marken, wenn nur die, du musst ihm abtapen, pixeln, wenn es wirklich eben so ein Backofilm ist oder irgendein Auto, dann musst du es pixeln und die meisten, also du setzt deine Arbeit schon so auf, dass kein Logos vorkommt. Und das habe ich manchmal recht anstrengend gefunden. Ich meine, für was muss ich meine Gedanken für das verwenden, anstatt für eine gute Geschichte? Oder? Also das ist so ein bisschen das, was ich also hochspannend gefunden habe. Ist eine super Erfahrung gewesen. Und dann manchmal denke ich auch wieder, ist noch lustig, oder? In der Schweiz dann, wo wir zurückgekommen sind, gerade kurz nachher, ist, glaube ich, da der Zug im Gotthard entgleist. Und das war kurz vor der Wahl 23 gewesen. Und dann stellt Schweizer Fernsehen den Gietzendaner Junior vor einen Zugwagen an, wo Gietzendaner draufsteht, oder? Und irgendwie sonst noch. Und unten blendet es noch ein, Gietzendaner. Und er ist noch der Chef von dieser Firma, die so heisst. Und gleichzeitig kandidiert er für den Ständerat. Und dann guckst du dort und hast eben die Erfahrung vom schwedischen Fernsehen gemacht. Dann denkst du, so Scheiße, das ist jetzt alles falsch, oder? Wirklich, das könntest du nicht bringen. oder? Und auch weil er noch Kandidat ist und so. Also es ist einfach so. Und so das Spannungsfeld einmal von einer neuen Seite kennenzulernen und auf was, dass man dort muss schauen, beim Arbeiten. Übrigens, die Logo-Geschichte gilt nicht für Sportüberträgungen, falls sich jetzt gerade jemand gefragt hat. Das gilt nur für News und sonstige Unterhaltungsgeschichten. Ja, und es ist noch lustig, wenn ich jetzt schwedisches Fernsehen schaue, wenn man SWT schaut, dann schaue ich natürlich immer auf das und sage, oh, dort hat es einen Kleber, dort hat es einen Kleber. Ja, das zieht jetzt also wirklich knallhart durch.
0: Wenn ich mich so gefragt habe, ist so, gerade in Bezug, bevor du gegangen bist, du bist Journalist und ich denke mir immer so, als Journalist ist ja Sprache so ein bisschen irgendwie unser Kapital, damit, was wir arbeiten. Ist es nicht irgendwie erschreckend, denn in ein Land zu gehen, wo man nicht Muttersprache ist? Ich meine, unter Umständen, ich hätte jetzt da wie Sorgen, vielleicht finde ich da gar nicht irgendwie einen richtigen Anschluss, weil ich mein Handwerk weh von Grund auf neu mal lernen, oder hat das für dich gar keine Rolle gespielt? Bist du einfach so selbstbewusst gewesen vielleicht auch?
1: Nein, hat für mich ehrlich gesagt keine Rolle gespielt. Und da komme ich wieder zurück. Ich muss ehrlich sagen, ich habe ganz oft in dieser Zeit an einen Menschen denkt, den ich hier beim Radio Monat kennengelernt habe, der Bino Ciaccio, der eine Sendung hatte, die hat Wuckenend geheissen. Ich habe es geliebt, schon bevor ich hier angefangen habe, immer der Manny Frey und der Bino Ciaccio Wuckenend. Und ich glaube, der Bino war so ein kleiner Star hier in Schaffhausen, auch weil er diesen Akzent hatte. Mir war immer klar, ich werde nie so einen lieblichen Italiener-Akzent haben, wie er das hatte. Aber für mich war immer irgendwie klar, du kannst das schaffen. Oder? Du musst einfach dranbleiben und sich von dem nicht wie sagt man, einschüchtern lassen. Und was ich ganz wichtig auch gefunden habe, ist, oder was ich auch jetzt noch merke, zum Beispiel, meine Frau war die ganze Zeit im Krankenhaus gewesen, im gleichen Job, wo wir in Schweden waren. Und manchmal ist so, sie kann wirklich Grammatik, alles richtig und immer dekliniert alles richtig und so. Und bei mir ist das manchmal ein bisschen chaotisch. Sitzt nicht gerade immer, aber ich habe viel breiteres, ich kenne mehr Wörter. Und das ist mir immer wichtig gewesen. Ich muss viele Wörter kennen und ich will mich können ausdrücken und ich habe mit den Leuten geredet und erzählt. Und dann hast du eben, kommt das Kapital wieder zurück. Weil das ist ja in deinem Kopf, oder? Die Wörter, ein Reden, ein Wollen diskutieren, die Interesse für was passiert und so, das ist in deinem Kopf. Und wenn du das eben noch auch wieder konsumierst, oder? Also wenn du nachher ins neues Land kommst, Tagesschau schauen, Nachricht am Radio hören. So, in Schweden hat es sogar noch in einfacher Sprache gegeben, aber das habe ich dann noch zwei, drei Mal hören aufgegeben, weil wir es irgendwie gefunden haben, nein, also, ja, das ist ein bisschen zu einfach. Aber das ist, ich glaube, das ist wichtig. Und nicht die Angst, das kann ich nicht und das schaffe ich nicht. Und ja, dranbleiben. Und ja, es hat geklappt. Und dann bin ich da gewesen bei dem schwedischen Fernsehen. Und ist doch eigentlich, ja... Ich habe gefunden, ist noch lässig. Und ich habe mir nie, es hat auch Mail gegeben, wo du als Deutsche beschimpft worden bist und alles das Zeug. Aber das darfst du einfach irgendwie, das darfst du nicht anschauen und nicht an dich heranlassen. Irgendjemand hat dich angestellt, aus irgendeinem Grund. Und ja, dann ist das so und darum bist du dort. Und klar, oder? Als Journalist. Klar hast du irgendwann mal eine super Story gemacht, hast eine mega primäre Ausgabe. Aber ich meine, morgen fängt es wieder von vorne an.
0: Wieso sind wir wieder zurückgekommen aus Schweden?
1: Meine Frau wollte zurück, wo ihre Eltern langsam älter geworden sind und hat sie einfach irgendwie gefunden, sie will wieder zurück, näher bei der Familie sein. Die Tochter ist in die Schule gekommen. Ja, wer in Schweden in die Schule gekommen, dann aber auch darf in der Schweiz die Schule anfangen. Sind wir wieder da.
0: Wir bleiben jetzt aber noch ganz kurz in Schweden, weil von dort hast du mir auch ein Lied mitgebracht von Lalé. Und das heisst, ich werde jetzt die Aussprache wahrscheinlich ein bisschen butschern. Dort kommen wir bro. Kannst du vielleicht schnell erklären und mich gerne auch korrigieren mit der Aussprache, was das Lied für dich bedeutet?
1: Ja, Lalé heisst, Zängeri ist eine Einwanderergeschichte, wo aus Iran über Berlin mit ihren Eltern auf Schweden gekommen ist. Und ich glaube, sie ist eine von im Moment wahrscheinlich angesagteste schwedische Musikerinnen und Musikexport auch, eine unglaublich super Produzentin. Das Lied heisst «Det kommer bli bra», das heisst irgendwie «Alles wird gut» und das ist auch so ein bisschen irgendwie die schwedische Einstellung «Alles wird gut».

0: Willkommen zurück bei unserer Gesprächssendung «Und auf Jagen» auf Radio Monat. Am Mikrofon ist der Maximilian Wickhauser. Bei mir als Gast immer noch der Tobias Keller, Leiter Kommunikation bei der GLP Schweiz. Du und deine Frau kommen zurück von Schweden und irgendwann bist du jetzt schlussendlich dort gelandet, wo du jetzt bist, bei der GLP, in der Kommunikation. Es gibt ja Leute, die finden, es ist so ein etwas Gegensätzliches, Kommunikation und Journalismus. Also man steht ja im Berufsalltag quasi so ein immer so ein gegengesetztes Ende irgendwie, wenn man miteinander zu tun hat. Wie ist das bei dir zustande gekommen? Was hat dich gereizt daran, quasi vom Journalismus in die Kommunikation zu wechseln?
1: Also ich bin in Schweden beim schwedischen Fernsehen, dort noch Journalist, dann sind wir in die Schweiz zurückgekommen, dann hatte ich einen anderen Kommunikationsjob gehabt. Dann hat sich die Möglichkeit bei der GLP erboten und für mich ist das so eine Once-in-a-Lifetime-Chance. Also du kannst, es gibt nicht alle zwei Wochen einen Kommunikationsjob bei einer Bundeshauspartei. Da gibt es einfach zu wenig von denen. Und ja, GLP kenne ich schon lange. Ich durfte dort mal fürs Radio 24 an der Gründungsversammlung von der GLP bin ich dabei gewesen. Da ist noch die Grande Dame von der GLP, die Verena Diener, ist ja an dieser Gründungsversammlung dabei gewesen und der Martin Bäumle. Und eigentlich seitdem kenne ich den Martin Bäumle und heute ist er immer noch Nationalrat, ist immer noch in dieser GLP eine gewichtige Stütze und ein gewichtiger Denker. Und ja, jetzt sind wir irgendwie wieder, wie sagt man, arbeiten wir beim gleichen Arbeitgeber oder ich arbeite, oder er ist quasi einer von meinen Arbeitgebern. Dazu kommt der Patrick Hessig, Morgenmoderator beim Radio 24. Unzählige Sendungen haben wir zusammen gemacht. Er ist heute Nationalrat bei der GLP und ich sitze in der Kommunikation. Das macht natürlich unglaublich Spass, mit so Leuten zusammen zu arbeiten. Wir haben vorher darüber geredet, ich durfte ganz viele Bundesratswahlen aus dem Bundeshaus kommentieren. Jetzt ist das Bundeshaus ein Teil von meinem Arbeitsplatz. Das ist natürlich etwas, wo, wenn man heute kann wählen kann, gehe ich zurück in den Journalismus oder bleibe ich in der Kommunikation. Da muss ich sagen, die Tendenzen im Journalismus sind so, dass ich lieber in der Kommunikation bleibe und bin. Und dann muss ich einfach sagen, ist es halt einfach schon cool, wenn man sich kann für eine Partei einsetzen, wo man einen Grossteil von den Positionen teilt, übernimmt. Ich sage immer, wenn mich die Leute fragen, ja, bist du denn voll auf dieser Linie? Dann sage ich immer, ja, wenn du bei der Emmi Joghurt herstellst, isst du dann ein ganzes Sortiment? Nein, vielleicht passt einem ein Mokka-Joghurt nicht. Also es ist etwa so, oder? Also ich würde jetzt mal sagen, so 80-85% ist das auch eine Linie, wo ich überhaupt problemlos kann dahinterstehen kann. Und der Rest ist wie bei jedem Arbeitgeber, es gefällt doch nicht immer alles.
0: Das hast du mir aber hellhörig gemacht. Was sind es für Tendenzen im Journalismus, die dir weniger gefallen?
1: Ja, also zum Beispiel einfach die ganze... Also wenn wir nochmal zurückblenden, oder, wo wir vorher gewesen sind, wo ich zu dem Radio 24 gekommen bin, wo es noch Roger Schawinski gehört hat, dann ist das einfach ein brutaler Kampf gewesen, um wer hat die besseren News. Man hat müssen die News vom Radio Z aufzeichnen und hat müssen hören. Man wollte einen Primeur haben. Wir haben dort zum Teil 4 bis 5 Reporter pro Tag im Einsatz gehabt. Heute ein Reporter, der noch rausgeht, oder? Und das ist einfach man hat das immer geschrumpft. Und dann so vielleicht vor 20 Jahren hat es mal geheißen, die Leute wollen nicht mehr einen Radiobeitrag hören, der irgendwie 3 Minuten geht. Heute sind alle Podcasts verrückt und hören 20 Minuten. Und auch unser Gespräch hören auf einmal lange Sendungen, vielleicht nicht unbedingt linear, aber halt auf eine andere Weise, weil sich Technik angepasst hat. Und dort finde ich schon, ist es mit dem Radio nicht in die Richtung gegangen, wo ich es gern hätte. Leider.
0: Es gibt Metriken, denen muss man sich beugen, das genau. Ist so. Was ich mir jetzt auch noch gefragt habe, weil du gesagt hast, normalerweise, wenn man bei einem Arbeitgeber schafft, dann gefällt einem jetzt nicht alles, was dort passiert, aber man hat sicher gewisse Überschneidungen, weil ich glaube, wenn einem alles widerstreben, dann will man sich wahrscheinlich einen anderen Arbeitgeber suchen. Jetzt habe ich mich gefragt, du hast gesagt, once in a lifetime chance, Kommunikation machen bei einer Bundeshauspartei. Hättest du es auch für andere gemacht, wenn du jetzt gefragt worden wärst?
1: Nein. Das ist die einzige Möglichkeit. Darum auch wirklich once in a lifetime chance. Ich muss sagen, ich persönlich sicher am nächsten für mich bei den Positionen, die GLP hier hat. Und auch weil ich gewisse Leute kennt habe, hat sich das vielleicht auch ein bisschen organisch ergeben. Ich habe schon vorher dürfen einmal den Patrick Hessig ein bisschen beraten oder das ein oder andere für ihn erledigen.
0: Ich habe ja jetzt fast ein bisschen geflunkert, kann man sagen, weil ich habe ja gesagt, dass du im Journalismus bist und dann den Wechsel über in die Kommunikation bei einer politischen Partei gemacht hast. Aber eigentlich ist dir da, also die Politwelt ist dir ja alles andere als fremd, auch von innen quasi, weil eben, wie du auch schon am Anfang vom Gespräch angedeutet hast, du bist ja auch schon Wahlkampfleiter vom Jugendparlament Schaffhausen gewesen, wo sich da gegründet hat mit 24.
1: Genau, es war 1996 gewesen, dann hat ja das Jugendparlament an diesen Wahlen mitgemacht und ich bin dort sogar noch gewählt worden in grossen Stadtrat, hat dann, glaube ich, 3,5 Jahre im grossen Stadtrat sein. Eine super Erfahrung gewesen, wirklich Politik von innen gesehen, wo mir auch für meinen Job als Journalist noch mega viel geholfen hat, sehr viel geholfen hat, in den Einblick zu haben, das Verständnis zu haben. Und ich bin dann eigentlich auch glücklich gewesen, eine Zeit lang auf der anderen Seite zu stehen. Was immer gut gewesen ist, kann ich, bis wir auf Schweden ausgewandert sind, immer in Schaffhausen gewohnt und dann in Zürich geschafft. Und das ist dann einmal noch gut gewesen, wenn man die Distanz gehabt hat, wo man dann so gefragt wurde, ja, wie stimmst du jetzt bei dem ab? Und so, also, ich kann nicht abstimmen, ich wohne ausserkantonal. Da hat man noch so ein bisschen die Distanz gehabt.
0: Aber vielleicht mal für die Leute, die nicht so im Thema drin sind, weißt du das Jugendparlament überhaupt?
1: Ja, das Jugendparlament ist eigentlich ein Verein. Also, dort war es ein Verein, wo sich Jugendliche getroffen haben, um Politik zu machen. Wir durften in der Rathauslaube dort im richtigen Saal unsere Plenarsitzungen abhalten. Wir hatten ein Antragsrecht an den Stadtrat gehabt. Ich weiss nicht, ob das heute immer noch so ist. Ja, und dann sind halt die Anträge nicht so ernst genommen worden zu dieser Zeit. Und dann haben wir gefunden, okay, gut, dann machen wir halt selber mit im grossen Spiel, oder? Und haben das Projekt auf die Beine gestellt, sind ganz viele motivierte junge Leute dort mal mit dabei gewesen, wo ganz lustig, zum Beispiel Michaela Henke, sie ist, glaube ich, Mitgründerin gewesen hier vom Jugendparlament, sie ist in Kantonsrat gewählt worden, dann 1996, ist 4 Jahre im Kantonsrat gewesen, hat dann, glaube ich, berufshalber auf St. Gallen gezügelt, hat sich dort ins Stadtparlament wählen lassen, ist wieder reingekommen und ist dann wieder gezügelt und wohnt jetzt, glaube ich, wieder im Kanton Schaffhausen und ist auch in ihrer Gemeinde, wo sie jetzt wohnt, wieder politisch aktiv. Also es sind da wirklich so Karriere geboren worden, klingt jetzt so gross. Aber wirklich einfach Leute, die Interesse hatten, die dort einfach ein super Umfeld gefunden haben, um das auszuleben und um das testen. Wir haben wirklich getestet, wir sind gekommen, haben gesagt, wir machen da mit, sind belächelt worden, haben eh keine Chance und so, was wollt ihr jetzt da? Und dann zack, mit 5'000 Franken Wahlbudget für 2 Wahlkämpfe, Kantonsrat und grosser Stadtrat, hat es 5 Sitze gegeben. Ja. Und dann haben wir gezeigt, dass wir dabei sind. Und das Interessante ist, dass ich ja noch so klein war, bevor so die Jungpartei, also zum Beispiel Pascal Bruderer ist hier, glaube Präsidentin vom irgendwie Verband Schweizer Jugendparlamente gewesen. Sie hat mich dann mal eingeladen, gerade nach der Kantonsratswahl auf Genf, an eine Jugendparlamentstagung, wo ich erzählen konnte, was wir machen. Und auch so alle die Jung-Shooting-Stars, die nachher gekommen sind, wie Toni Brunner, Chantal Galladay, eben Pascal Bruderer. Die ist alles ein bisschen später gekommen, auch Nathalie Rickli. Die sind so ein bisschen versetzt. So. Und wir in Schaffhausen haben da wie das erste Mal bewiesen, hey, so junge Leute können auch gewählt werden, oder? Selbst wenn sie nicht auf einer Parteiliste stehen. Und ich glaube, das ist schon, das hat auch für Aufregung gesorgt. Wir sind dort, ich glaube, es gibt sogar noch einen Clip, wo man schauen kann beim SRF. In der Tagesschau bin ich gekommen, da interviewt worden, wie wir jetzt das geschafft haben. Und ja, das ist doch eigentlich etwas Einmaliges gewesen und das erste Mal.
0: Wenn ich mich gefragt habe, ist, mit was für einem Programm lässt man sich denn da wählen? Weil eben, wie du gesagt hast, im Kantonsrat, im grossen Stadtrat mit der eigenen Liste, sogar Volker, sind gewählt worden. Aber ich meine, was für gemeinsame Interessen haben eine junge Frau, die in der JUSO ist und ein junger Mann, der in der JUSO ist?
1: Die sind alle, es ist niemand in der Jungpartei gewesen. Das hätte ich, glaube ich, zu dem Zeitpunkt gar noch nicht gegeben. Also, klar, der eine ist ein bisschen mehr dort angehängt, der andere ein bisschen mehr da. Aber wir haben keine Jungpolitiker in unseren Reihen gehabt. Also Jungparteimitglieder. So muss ich sagen, wie ich mich mag erinnern. Und wir haben halt uns einfach bei den grössten gemeinsamen Nenner getroffen. Ich habe das letzte gefunden, das Wahlprogramm. Und wenn man es heute lesen würde, ich glaube, könntest du heute wieder mit dem antreten. Vieles ist noch aktuell. Wir haben uns dort zum Beispiel auch sehr dafür eingesetzt, wie hat das geheissen, FIPS, die gestützte Heroinabgabe, dass man die einführt, fixer Stübli, dass man saubere Spritzen hat. Das war ein grosses Thema gewesen, wo uns dort bewegt hat. Dann haben wir aber auch, glaube ich, etwas für die Altersvorhersage gefordert. Ich weiss es nicht mehr so genau. Aber offenbar hat das verfangen, offenbar hat man uns das geglaubt. Ich bin dort auch angetreten und habe gesagt, wenn ich gewählt werde, dann würde ich eine Motion einreichen, dass man mit dem Velo zur Nacht durch die Altstadt fahren darf. Das habe ich auch wirklich gemacht. Ich glaube, an der ersten oder zweiten Sitzung habe ich die Motion eingereicht. Das hat noch ein bisschen für Wellen gesorgt. Wir haben es leider nicht geschafft, die durchzubringen im grossen Stadtrat. Aber heute ist das, ja, ich glaube, wir dürfen heute mit dem Velo durch die Altstadt fahren in Schaffhausen. Also die Idee geht eigentlich auf das Jugendparlament von Mitte 90er Jahren zurück.
0: Du hast auch geschrieben, dass ihr in Schaffhausen können zeigen, dass junge Menschen nicht nur protestieren können, sondern auch echte Wahlen können gewinnen. Wenn ich mich gefragt habe, ist es nicht aber fast so, hofft man nicht fast so, dass junge Leute protestieren, dass sie ein bisschen rebellischer sind? Hat es nicht fast schon ein bisschen so ein bisschen etwas Biederes, sich so in die parteipolitische oder parlamentarische Mühle jetzt begeben, die einen dann langsam über die Jahre glatt schreifen? Wird man nicht eigentlich, dass die Jungen ein bisschen durchgeben, deinen?
1: Ja, die Frage ist, das mit dem Glattstreichen, ja, das ist ja auch etwas, man entwickelt sich ja in seinem Leben und wird älter und so. Und ich finde halt einfach, also was wäre jetzt die Option, oder wenn man sagt, wir haben uns dort reinbegeben, in die politische Mühle, haben dort mitgemacht, aber wir haben etwas erreicht. Wir sind nachher in diesem Parlament gesessen. Einfach durch die Strasse durchziehen und ein bisschen verrückt sein und so, ist ja nice für den Moment, ist vielleicht ein cooles Erlebnis, aber was erreichst du? Nichts, oder? Und wir sind in Kommissionen gesessen, wir haben dort mitgemacht. Gewisse sind dann sogar wiedergewählt worden nach diesen 4 Jahren. Also ich glaube, wir haben etwas erreicht und wir sind nicht frech gewesen, oder? Also ich glaube, die Stadtpolizei Schaffhausen hat alle Augen zugedrückt, dass man unsere Wildplakatierung ist ja draufgestanden, wer es aufgeklebt hat, oder? Dass man uns dort nicht gebüßt hat. Und ich mag mich auch erinnern an eine Fernsehsendung beim Schaffhauser Fernsehen, wo ich dabei war, wo man am Schluss noch konnte sagen, was ist jetzt so quasi euer Programm? Und zu dem Zeitpunkt da, ich glaube, die FDP war, die haben ein Windrädli gehabt als irgendwie Gadget oder so. Und die Person, ich weiss nicht mehr, wer das war, wo in dem Fernsehstudio war, ist dann Drache so, ja, abschliessend, jetzt haben sie irgendwie 2 Minuten oder so Zeit. Warum muss man euch wählen? Und dann hat die Person gemacht, wir bringen frischen Wind und hat einfach 2 Minuten ins Windrädli geblasen. Und dann hat mir das vorbereitet, was wir dann sagen, und wir haben noch Zeit übrig gehabt. Und das war halt unser Kommentar einfach im Unterschied zu dieser Partei. Blasen wir nicht nur warme Luft ins Windrad. Und ich glaube, so Sachen sind schon neu gewesen, unbekannt gewesen und sind vielleicht genau das, was du jetzt gefragt hast, eben gewesen, das Freche, das sich nicht verstecken und sich auch vor dem Establishment oder vor den arrivierten Leuten einfach nicht einschüchtern lassen.
0: Und du hast mir ja noch eine besonders coole Anekdote erzählt zu eurem Wahlerfolg dort zumals, wo ich jetzt gerade benutze, um die Überleitung machen zum letzten Lied, wo du mitgebracht hast. Da ist Mr. President Coco Jumbo. Wieso ausgerechnet der Song?
1: Das ist ein 1996er Eurodance-Hit. Und ich mag mich erinnern, ich bin abgeholt worden in einem blauen BMW zum ins Wahllokal fahren. Und man hat schon gewusst, ein Sitz haben wir sicher gewonnen. Und ich steige in das Auto ein und das Lied läuft. Und es ist ja so, das sind so Bilder, die vergesse ich nie. Und nachher sind wir mit dem BMW und dem Mitglied vom Jugendparlament in die Stadt runtergehötterlet und das Lied ist gelaufen. Und dort ist dann schon so die Freude aufgekommen, dass wir das geschafft haben. Das ist irgendwie so. Das ist so eine Kombination von Bildern, von Musik, wo die Zeit unvergesslich macht für mich.
0: Und damit würde ich mich jetzt auch verabschieden. Das war unsere Gesprächssendung «Unter vier Augen». Bei mir zu Gast Tobias Keller, für euer Mikrofon Maximilian Wickenhauser. Und wir lassen jetzt noch «Coco Jumbo» von Mr. President.

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